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1: Call the Boss, Rico Polla, Verwaltungsratspräsident Alesta Immobilien und Besitzer vom Kundelfinger Hof und vom Hotel und Restaurant Kronenhof in Schaffhausen.
2: Polla.
1: Und da ist Nina vom Wirtschaftsnewsletter Zahltag. Hoi Rico.
2: Hoi Nina, hoi.
1: Ist gerade gut, du hast mir gesagt, 13:30 sägen deine 6 Kinder aus dem Haus und du hättest Zeit, um in Ruhe zu telefonieren.
2: Ja, genau. Dann sind sie wieder in der Schule. Ja, jetzt sind alle weg.
1: Man hört es, Rico, du bist Zürcher, Zürcher Oberländer, um genau zu sein. Und eigentlich hast du bis vor etwa 15 Jahren wenig mit Schaffhausen am Hut gehabt. Du bist Immobilienunternehmer in Zürich gewesen, mit Liegenschaften wie im Hotel Franziskaner oder im Predigerhof. Und dann hast du eigentlich einfach privat ein Haus mit Garten gesucht für deine Orchideensammlung. Und hast dir dann auf die Weihnachten 2011, habe ich gehört, den Kundelfinger Hof gekauft.

0: Finger aufgestossen.
1: Und wie ist es denn weitergegangen? Ich nehme an, du hast zuerst mal Orchidee gepflanzt, aber da war ja auch noch eine kleine Fischzucht rum.
0: Ja, eigentlich eine grosse Fischzucht. Und für die Orchidee habe ich fast keine Zeit mehr, seit ich da bin. Das ist noch lustig. Für das, was ich gekauft habe, habe ich noch zu wenig Zeit. Ja, das ist sehr speziell natürlich. Ich nenne mich eigentlich auch Immobilienentwickler. Also ich kaufe meine Immobilien und das entwickle. Da war jetzt einfach sehr speziell gewesen, dass es nicht nur ein Haus ist, sondern eigentlich ein ganzer Weiler mit einer riesigen Quelle. Das ist die grösste Quelle in der Ostschweiz. Und ja, mit einer recht grossen Forellenzucht, die es schon gehabt, seit 1915, also fast 100 Jahre, als ich es übernommen habe. Also mit recht viel Tradition und natürlich den ganzen Kundelfinger auf eine riesige Tradition. Das geht bis in die Römerzeit zurück. Auch wegen der Quelle da. Sind halt schon immer schon da gewesen, nach den Germanen. Und später hat es der Graf von Gokiburg gehört, dann ist der Kloster verschenkt worden. Hat das eine lange Geschichte.
1: Und wenn du jetzt müsstest umschreiben, was ist das Kerngeschäft vom Kundelfingerhof?
0: Ja, es ist natürlich eine Gesamtheit. Es ist natürlich einfach ein wunderschöner Platz. Ich habe hinten ja die grosse Weiheranlage, wo wir eigentlich, wenn ich es übernommen habe, Karpfen verzüchtet hat. Das war die grösste Karpfenzucht damals gewesen. Wobei, das braucht nicht viel in der Schweiz, weil da gibt es keine grosse Karpfenzucht. Aber es ist ein wunderschöner Naturpark und mir hat es auch wahnsinnig gefallen. Ich liebe Wasser, ich liebe Natur. Man hat da ja, einen unwahrscheinlich schönen Ort, fast ein privates Naturschutzgebiet oder privat, das ist öffentlich zugänglich für alle Leute. Ich habe über 100 Vogelarten da hinten, sehr viel Amphibien, Pflanzen. Es ist einfach wirklich ein kleines Paradies, wo man da eigentlich jetzt nutzt für einerseits für die Leute, die dann noch in der Gastronomie, es hat Fischer die hinten. Man probiert es einfach ein bisschen öffentlich zugänglich zu machen. Und gleich muss es irgendwie noch tragen. Also das ist manchmal ein bisschen der Kompromiss, der nicht ganz einfach ist. Oder?
1: Da hat man auch von außen ein bisschen gespürt, weil man vom Konzept her das Gefühl hat, ihr seid ein bisschen hin und her geschwenkt. Mal hat man auf Gomio und Sternenküche gesetzt. Jetzt ist man gefühlt wieder eher bei der Erlebnisgastronomie oder bei einer gutbürgerlichen Küche. Wo steht ihr da?
0: Ja, eigentlich bei der gutbürgerlichen Küche. Ich habe dort einmal kurz einen Küchenchef eingestellt, der Sternen- also Punktekoch war. Aber das hat nicht ganz geklappt und er hat da ganz etwas Verrücktes wollen machen, wo an diesem Platz nicht durchführbar ist. Oder man muss sagen, nein, das ist der falsche Ort für das. Es ist sowieso nicht ganz einfach, die Sternenküche. Und ich glaube, wir konzentrieren uns auf das, wo wir eigentlich ja, wirklich können und gut sind. Wir machen auch viele Veranstaltungen. Also wir haben ja einen neuen Saal gemacht, vor allem für Event, für Hochzeit. Wir haben sehr viele Hochzeiten den Sommer durch. Jetzt eigentlich fast jeden Freitag und jeden Samstag haben wir eine Hochzeit. Das ist ein wunderschöner Platz, direkt am Wasser, mit einem schönen Aussenbereich. Wir haben einen recht grossen Saal, das ist 300 Quadratmeter. Der hat top Küche. Also für so Anlässe ist es natürlich gut, aber auch für andere Events, für Veranstaltungen, für Firmen-Events, Geburtstag. Es ist relativ offen.
1: Ihr habt ja auch den Dunstigjass bei euch gehabt und zweimal die Landfrauenküche. Zahlt sich so etwas aus oder ist da denn mehr Werbung in eigener Sache?
0: Ja, so Mittel. Also bei dem Dunstigjass sind schon relativ viele Leute einmal nachher sonst gekommen, entweder noch sonst unter der Woche oder am Wochenende, einfach mal schauen, wo das ist. Also von weit her, teilweise von Luzern und von Solothurn und Bündnerland und sogar Tessin. Und einfach mal hingefahren sind. Manchmal hatte ich fast zu viele Leute gehabt, und vor allem, die haben teilweise nicht reserviert. Dann war es auch schon ein bisschen mühsam gewesen, manchmal. Wie gesagt, wenn ihr schon so weit fahrt und drei Stunden ins Auto sitzt, dann reserviert euch doch einen Platz. Oder? Aber das hat sich wieder geleitet. Also das ist vorübergehend kurz. Das Langfristige, glaube ich, ist vor allem auch wichtig, die Region und die nähere Umgebung. Oder?
1: Und ich habe es richtig verstanden, eben ihr setzt auf Events, es dürften auch noch ein bisschen mehr Firmen-Events und so Sachen sein.
0: Ja, weil es wirklich ein wunderschöner Platz ist und es ist ja teilweise noch nicht ganz bekannt, oder auch bei den Firmen, und auch es ist ein wunderschöner Platz für Weihnachtsessen und so, und das muss man noch ein bisschen, ja, vielleicht bei den Firmen da in der Region Schaffhausen noch ein bisschen bekannt machen. Wir sind natürlich eben eigentlich auch noch knapp Thurgau, oder? Das ist auch noch so speziell. Wir sind ja noch halb Schaffhausen. Aber es läuft ja alles unter der Kronhof AG. Also von dem her sind wir ganz klar Schaffhausen. Mit dem Kronhof zusammen machen wir auch den Hauptumsatz. Jetzt gerade in der Gastronomie machen wir Schaffhausen.
1: Das ist ein gutes Stichwort. 2022 ist das Hotel Kronhof mit Gastronomiebetrieb in der Schaffhauser Altstadt dazugekommen. so ein

0: Neues Zuhause mit Umschwung für Dachideen ist ja das eine, eine Altstadtliegenschaft mit Hotelbetrieb das andere. Wie ist es denn zu dem gekommen?
1: Ja, das war eher ein Zufall gewesen. Ich habe einen Bekannten, einen Banker gefragt, ob ich wüsste, dass das kaufen soll. Ich soll mir es doch einmal anschauen. Und ja, habe dann ganz unverbindlich einmal reingeschaut und wir haben in der Gastronomie da, ja, es war eher noch schwierig gewesen. Es ist nicht ganz einfach, in der Gastronomie Geld zu verdienen. Und dann habe ich mal den Kronhof angeschaut und gesagt, ja, die machen es eigentlich gut. Das wäre doch noch gut, wenn wir das zusammennehmen könnten. Auch für uns natürlich noch gut, wenn wir immer mehr eben Hochzeit haben. Wir haben gesagt, dann haben wir die Leute dort unterbringen, können sie gerade dort übernachten. Und das hilft ja auch noch ein bisschen beiden. Es ist ja nicht weit, es ist 10 Minuten mit dem Bus. Oder? Wir haben dann teilweise auch mit dem Taxidienst, mit dem Steiner, da haben uns dann die Leute hin und her gefahren. Dann haben wir nicht alle miteinander müssen gehen und die einen ein bisschen länger können feiern können. Das ist auch super auf dem Kundelfingerhof. Da kann man auch bis morgen um 4 Uhr Hochzeit machen. Da haben wir keine Nachbarn, wo mir irgendjemand stört. Da sind wir frei. Und das ist in der Stadt vielleicht ein bisschen schwieriger vom Lärm her. Und so die Verbindung hat dann einfach sehr gut gestimmt. Oder?
0: Aber journalistisch, wenn man so die Lage in Schaffhausen beobachtet, mit sehr vielen Versuchen von Hotelbetrieben, die dann auch wieder kapitulieren, fragt man sich schon, kann man als Hotel auf dem Platz Schaffhausen überleben?
1: Wenn man es gut macht, schon. Wie überall. Man muss es gut sein. Ich habe mit dem Philipp Dommens sehr einen guten Direktor mit seiner Frau, der dann noch in den Hotelbereich macht, er mit Gastronomie. Er ist ein sehr gutes Hotelierpaar. Und dann funktioniert das. Wenn das irgendjemand halt macht, der die Ausbildung nicht hat, dann wird es ein bisschen schwieriger, oder? Das ist manchmal halt auch noch ein bisschen. Und vielleicht der Vorteil vom Kronhofer ist halt wirklich im Zentrum und sehr alt gesessen, oder? Also, das ist natürlich auch bei den Schaffhauser, ich glaube, sehr bekannt, dass die wirklich dort ankommen. Sind schon als Kinder. Erzählen damals die älteren Leute, sie sagen, schon als Kind da immer rumgerannt. Das ist auch noch speziell, wenn wir irgendwie 80- oder 90-jährige Leute sehen, die dann erzählen von früher. Oder?
0: Und, das ist, glaube ich, ein offenes Geheimnis, du hast auch Ausbaupläne. Du hast einmal das Haus nebendran gekauft. Dort ist jetzt so eine Art Hofladen vom Kundelfinger Hof drin, wo man 24-7 kann einkaufen. Aber längerfristig nehme ich an, hast du da Ideen, was du mit dem machen willst?
1: Ja, man sollte sicher ein bisschen erweitern. Man will es modernisieren. Wir haben jetzt alle Zimmer modernisiert, vor 3 Jahren das vorne raus Zimmer, dann vor 2 Jahren hin, das letzte Jahr eine zweite. Also wir sind natürlich ständig dran, immer wieder erneuern, das gehört auch zu so einem Haus, dass man es immer wieder aktualisiert. Und ja, das gehört sicher jetzt dazu, dass man auch nebendran etwas macht, eben vielleicht auch später, also ich weiß ja nicht, ob das auch so ein Geheimnis ist, dass ihr ja etwas noch hineinplant und da muss man jetzt schauen, wie man das vielleicht dann noch ein bisschen kombinieren.
0: Genau, da besprechen wir dann in einem anderen Call. Du hast insgesamt dein Immobilienportfolio nach Schaffhausen bewegt. Hast auch noch Wohnliegenschaften Richtung Munot, etwas in Schleitham, weitere Gebäude in der Altstadt. Warum glaubst du ganz offensichtlich so an unsere Region?
1: Ich finde Schaffhausen eine wunderschöne Stadt. Und es ist natürlich da für mich jetzt näher, eben. Früher bin ich in der Zürich oder teilweise Rapperswil orientiert gewesen. Die Liegenschaft in Zürich habe ich noch. Könnte mir aber sogar vorstellen, dass ich mich eben noch mehr auf diesen Ort konzentriere und natürlich vor allem auf den Kundelfingerhof. Weil das ist ganz etwas Spezielles, auch wieder als ganzes Dorf, oder? Weil das ist etwas Einmaliges. Wo kann man als Immobilienentwickler einen ganzen Wilder entwickeln, oder? Das ist schon sehr speziell. Also, das habe ich vorher nie erlebt und werde ich wahrscheinlich auch nie mehr erleben. Und das geniesse ich auch. Und eben, ich habe ja auch schon ein bisschen Kinder, die Älteste schon ein bisschen in den Startlöchern, die das auch weiterführen. Also, die sind natürlich da aufgewachsen. 3 sind da auf dem Kundelfingerhof selber auf die Welt gekommen. Die anderen sind zwischen 1 und irgendwie 4 gewesen, wo wir da gekommen sind. Also noch sehr jung. Für die ist das ihr Zuhause. Die kennen eigentlich nichts mehr anders. Und das wird er sicher behalten und weiterführen.
0: Zu deinem Privatleben ist mir ja noch etwas Lustiges zu Ohren gekommen. Du bist mal professioneller Rock'n'Roll-Tänzer gewesen. Stimmt das?
1: Nein, nicht professionell. Das war immer Hobby gewesen.
0: Okay, halb professionell.
1: Aber sehr engagiert. Ich habe eigentlich siebenmal in der Woche 3 Stunden trainiert. Und wir sind, vor allem mit der Formation, sind wir sehr erfolgreich gewesen. Wir hatten auch viele Auftritte gehabt. Auch im Fernsehen sind wir etwa 3-mal auftreten, im Schweizer Fernsehen. Und ja, das ist, ich finde mal, ja, erfolgreichste in der Europameisterschaft. Das war da meine Freude gewesen. Neben den Orchideen, die ich schon hier hatte, und am Arbeiten. Ich bin jetzt 45 Jahre selbstständig. Also, das ist auch nicht mehr ganz, ja, 45,5 Jahre jetzt. Das ist immer so, alles hat unter einen Hut müssen passen. Oder?
0: Jetzt frage ich gleich noch, du bist also quasi Taxidancer beim Super-C-Camp vom Schweizer Fernsehen gewesen. Mit welchen Promis hast du denn dort getanzt?
1: Das ist dort mal, ich hatte tanzen mit der Schützin. Die ist da, ich weiss den Namen nicht mehr, Entschuldigung.
0: Ist gleich.
1: Ich glaube, zweite war, Silbermedaillengewinnerin. Und, super gute Schützin da, gerade die beste, die man da gehabt. Und das ist, ja, sehr lustig. Das, dort ist sie absolut hervorragend gewesen. Tanzen hat sie nicht so gut können, hat sie in der zwei linken Füße gehabt. Es ist unwahrscheinlich lustig gewesen, mit einer anderen Spitzensportler zusammen, den Tag zu verbringen. Wenn man Heinz Günther ist, so ein lustiger gewesen da und so weiter. Die sind halt, das ist ein bisschen eine ältere Zeit. Die sind ja heute auch ältere Leute. Oder?
0: Aber wir sehen, du bist und bleibst beweglich. Wenn du jetzt in Schaffhausen dir noch ein Immobilienprojekt könntest wünschen, was wäre das für eins?
1: Ja, schon der Ausbau vom Kronenhof. Das ist sicher ein Kerndings, dass wir dort etwas wirklich Schönes machen können. Das Stadthotel einfach nochmal ein bisschen ja, modernisieren und noch mal ein bisschen verbessern, oder?
0: Wir drücken dir auf dem weiteren Weg in unserer Region Daumen und wünschen dir rock'n'roll-mässig Schwung in deinen Hotel- und Gastronomiebetrieb und bei allem, was du da noch anpackst. Danke vielmals für das Gespräch.
1: Danke auch. Dann soll tschüss. Ciao.
0: Ciao. Ja,
2: tschüss. 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
0: Hier bei Radio Mund. Herzlich willkommen am letzten Sonntag im Monat zur Unterwegssendung, einem kirchlichen Magazin bei Radio Monot. Durch die kommende Stunde begleitet sie Nathalie Delisa
1: und Doris Brodbeck. Wir zeigen Ihnen mit drei Berichten, mit was sich die Kirchen in der Region Schaffhausen befassen. Sie können uns auch gerne direkt ansprechen über ein E-Mail an studio@radiomonot.ch. Bettagsaktion Schaffhausen hilft unterstützt das Jahr die Renovation vom Primarschulgebäude von Le Gazelle in Kinshasa in der Demokratischen Republik Kongo. Auf dem neuen Dach der Schulzimmer sollen Photovoltaikanlagen auch für die Nähmaschinen und Computer der Berufsschulklasse eine stabile Stromversorgung sichern. Ich habe mit dem Präsidenten vom Schaffhauser Verein, Freundinnen und Freunde vom Schulzentrum Le Gazelle, mit dem Matthias Gaffner geredet. Mehr dazu im dritten Beitrag von der kommenden Stunde, etwa am 20. vor.
0: Am 20. September lädt die Neuapostolische Kirche Schaffhausen-Neuhausen herzlich zu ihrem 125-jährigen Jubiläum ein. Ich habe den Anlass genutzt und den Gemeindevorsteher Stefan Sigrist und den Benno Fichter, Leiter der Ökumene, in der Neuapostolischen Kirche getroffen. Die Kirche befindet sich am schönen Rheinweg, wo auch der Velo- und Fußgängerweg von Neuhausen nach Schaffhausen vorbeiführt. Sie haben mir unter anderem über die Entstehungsgeschichte der Neuapostolischen Kirche in unserer Region erzählt und auch, welche Rolle die Ökumene für sie spielt. Mehr dazu im zweiten Beitrag von der kommenden Stunde, etwa am 20. ab.
1: Wirtschaftsethik und christliche Ethik, wie geht das zusammen? Die drei Landeskirchen laden den Herbst zu Vorträgen ein unter dem Thema «Teilen oder Profit?» Christlich unterwegs in der Wirtschaftswelt. Der erste Abend ist bereits am 9. September. Ich habe mich mit dem Peter Vogelsanger unterhalten. Er ist reformierter Pfarrer in Schaffhausen-Herblingen und organisiert zusammen mit der Bernadette Peterer vom katholischen Pastoralraum Schaffhausen-Reiat, mit der Verena Hubmann von der reformierten Kirchgemeinde St. Johann Münster und dem Klaus Gross von der christkatholischen Gemeinde Schaffhausen-Thurgau die Bildungsreihe im Pfarreizentrum St. Konrad Schaffhausen. Mehr dazu nach dem ersten Stück Musik.

0: September. Ich habe mich mit dem Peter Vogelsanger unterhalten. Er ist reformierter Pfarrer in Schaffhausen-Herblingen und organisiert zusammen mit der Bernadette Peterer vom katholischen Pastoralraum Schaffhausen-Reyat, mit der Verena Hubmann von der reformierten Kirchgemeinde St. Johann Münster und dem Klaus Gross von der christkatholischen Gemeinde Schaffhausen-Thurgau die Bildungsreihe im Pfarreizentrum St. Konrad Schaffhausen. Peter Vogelsanger, die drei Landeskirchen haben in der Stadt Schaffhausen ein Format geschaffen, um über aktuelle Themen zu diskutieren. Das Verhältnis von Wirtschaft und christlicher Ethik ist damals an der Reihe. Wie haben Sie als Pfarrer mit der Wirtschaft Berührungen?
1: Wir als Kirche sind genauso Teil der Wirtschaft. Wir sind Arbeitnehmerinnen und Arbeitgeber. Wir haben den Einkauf und beauftragen Handwerker, Musikerinnen und so weiter. Mit dem Geld, das uns zur Verfügung steht, müssen wir wirtschaften, wie jede andere Organisation auch. Das Evangelium von Jesus Christus gibt uns aber klare Richtlinien vor. Die Menschenwürde darf nicht unter die Räder kommen. Verträge und Handelsbeziehungen müssen gerecht sein. Auch wirtschaftlich gilt es, auf die Schwachen Rücksicht zu nehmen. Diesen Aspekt müssen wir als Kirche in die Öffentlichkeit heraustragen.
0: Ja, wie sind Sie jetzt als Vorbereitungsteam zu dem Thema christliche Ethik und Wirtschaft gekommen?
1: In den USA bestimmt im Moment der amerikanische Präsident die Politik, das Militär und die Kultur. Es geht aber gern vergessen, dass hinter allem die sogenannte Trump-Ökonomik steht. Noch viel mehr als im Kolonialismus und im Neoliberalismus werden dort Stellschrauben so gestellt, dass die Reichen noch reicher werden und die Armen leer ausgehen oder ganz einfach aus dem Land rausdeportiert werden. Und das wird vom Präsident und seinen Leuten dann noch als christlich bezeichnet. Wir wollen aufzeigen, was wirklich christliches Wirtschaften ist.
0: Dann ist das ja sehr aktuell, der Anlass, wo Sie zu dem Thema geführt hat. Wie sieht jetzt Ihr Programm aus? Was haben Sie sich da überlegt? Was möchten Sie zu dem Thema machen?
1: Am ersten oben, da setzen wir uns mit der Ethik auseinander. Am zweiten mit der Bibel. Und am dritten mit dem konkreten christlichen Unternehmertum. Als Referenten haben wir hier dabei Referenten wie der Stefan Feldhaus, ein Ethikprofessor, oder die Ulrike Klasen, die aus der Praxis der Unternehmensführung kommt.
0: Sie haben also prominente Personen eingeladen. Wer hoffen Sie damit anzusprechen als Publikum? Wer ist eingeladen?
1: Einladen tun die drei Landeskirchen. Willkommen sind alle Menschen, die sich kritisch mit dem Thema auseinandersetzen möchten. Der Eintritt ist frei. Es gibt im Nachgang auch noch Gelegenheit, bei einem Glas Wein oder Mineralwasser das Thema untereinander zu vertiefen.
0: Wer wünschen Sie sich denn als Publikum? Möchten Sie auch Menschen aus der Wirtschaft ansprechen?
1: Natürlich auch. Und wir haben gerade auch unter unseren Mitgliedern viele, die in der Wirtschaft Verantwortung übernehmen. Aber wir dürfen nicht vergessen, jede und jeder von uns ist Teil der Wirtschaft. Ob man jetzt über 1 Franken oder über 1 Million verfügt.
0: Also das Wirtschaften im Kleinen oder im Grossen ist das Thema auch von dieser Kursreihe, die die drei Landeskirchen Schaffhausen im St. Konrad anbieten. Jetzt möchte ich Sie, Peter Vogelsanger, aber noch nach einem Musikwunsch fragen. Was dürfen wir für Sie spielen?
1: Es klimpert im Kasten. Das Stück «Money» von der Pink Floyd. Es ist 1973 in die Hitparade gekommen und es hat meine ganze Generation geprägt.
0: Also mal schauen, ob es klimpert. Peter Vogelsanger, vielen Dank für das Gespräch über die Bildungsreihe Wirtschaft und christliche Ethik. Wie geht das zusammen? Die Frage fürs Unterwegs bei Radio Monat gestellt hat Doris Brodbeck.

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1: Hier bei Radio Munut. Am 20. September lädt die Neuapostolische Kirche Schaffhausen-Neuhausen herzlich zu ihrem 125-jährigen Jubiläum ein. Ich habe den Anlass genutzt und den Gemeindevorsteher Stefan Sigrist und den Benno Fichter, Leiter der Ökumene, in der Neuapostolischen Kirche getroffen. Die Kirche befindet sich am schönen Rheinweg, wo auch der Velo- und Fußgängerweg von Neuhausen nach Schaffhausen vorbeiführt. Sie haben mir unter anderem über die Entstehungsgeschichte der Neuapostolischen Kirche in unserer Region erzählt und auch, welche Rolle die Ökumene für sie spielt. Willkommen bei der Sendung «Unterwegs» bei Radio Munot, Stefan Sigrist und Benno Fichter.
2: Grüezi, Frau Delisa. Wir freuen uns, dass Sie heute zu uns gekommen sind und wir bei Ihnen in der Sendung dürfen sein.
3: Ein Grüezi auch von meiner Seite.
1: Nächsten Monat feiern Sie 125 Jahre Bestehen von der Neuapostolischen Kirche Schaffhausen-Neuhausen. Es ist eine vergleichsweise neue, junge Kirche bei uns im Kanton. Erzählen Sie gerne von der Entstehungsgeschichte von der Neuapostolischen Kirche hier in Schaffhausen und Umgebung.
2: Das mache ich gerne. Die Neuapostolische Kirche ist eine weltweit tätige christliche Kirche mit etwa 9 Millionen Mitgliedern in 200 Ländern. Ein kurzer geschichtlicher Hintergrund zur Entstehung der Neuapostolischen Kirche. Der Ursprung führt uns zurück nach England und Deutschland. Ein Anfang vom 19. Jahrhundert. In dieser Zeit ist der Glaube durch den wachsenden Rationalismus infrage gestellt worden. Und die Politik hat vermehrt Einfluss auf die Religion genommen. Durch diese Umstände ist der Ruf bei vielen gläubigen Menschen nach Besinnung aufs Evangelium und die Hoffnung auf Christi Wiederkunft lauter worden. Die Gründung der Neuapostolischen Kirche geht auf diese Zeit zurück. 1863 ist sie aus der katholisch-apostolischen Gemeinde entstanden. Ja, wie ist jetzt der Glaube nach Schaffhausen gekommen? Ein Samuel Vogt von Zürich hat 1899 seiner Mutter in Schaffhausen das Gedankengut vom neuapostolischen Glauben nähergebracht. Gleich hat man sich mit anderen interessierten Christen in der Stube getroffen und den Glauben austauscht. Die Zahl der Gläubigen hat schnell zugenommen, sodass vor 125 Jahren, am 1. August 1901, die Gemeinde Schaffhausen-Neuhausen gegründet worden ist. Wegen dem grossen Wachstum hat man gleich ein Grundstück am Rheinweg gekauft und eine erste Kapelle errichtet. 1970 ist die heutige Kirche gebaut worden und hat die alte Kapelle ersetzt. Die Gemeinde von Schaffhausen-Neuhausen hat dazu beigetragen, dass der Glaube sich auch in der Region ausbreitet hat und weitere Gemeinden gegründet worden sind. Unsere Gemeinde hat heute 310 Mitglieder.
1: Vielen Dank. Ich als katholische Theologin kenne die Neuapostolische Kirche ehrlicherweise kaum. Darf ich fragen, was ist ihre Besonderheit? Was macht sie aus?
2: Ja, wie viele andere christliche Glaubensgemeinschaften sehen wir uns als Teil der Kirche Jesu Christi. Das heisst, wir haben viel mehr Gemeinsames als Trennens mit anderen christlichen Gemeinschaften. Ich finde es wichtig, dass wir als Christen trotz der unterschiedlichen Ausprägungen die Gemeinsamkeiten erkennen, bewahren und pflegen. Zu Ihrer Frage, was ist die Besonderheit der Neuapostolischen Kirche? Ein wichtiger Kernpunkt für unsere Glaubenslehre ist das Apostelamt. In der Urkirche hat Jesus Apostel berufen. Wir glauben, dass es auch heute das Apostelamt braucht. Darum haben wir heute in der Neuapostolischen Kirche wirkende Apostel. Die Apostel haben den Auftrag und die Vollmacht, die Sünden zu vergeben, das Sakrament zu spenden, das Evangelium zu predigen und die Gläubigen auf die Wiederkunft von Jesu Christi vorzubereiten. Wir haben einen Stammapostel. Er heisst Helge Mutschler. Er ist das weltweite Oberhaupt und zusammen mit dem Apostel leitet er die Neuapostolische Kirche. Ein weiteres wichtiges Merkmal ist sicher die zentrale Ausrichtung und die Vorbereitung auf die Wiederkunft Jesu Christi. Wir kennen drei Sakramente, Taufe, das Heilige Abendmahl und die Heilige Versiegelung. Die Sündenvergebung und Heiliges Abendmahl feiern wir in jedem Gottesdienst. Seit 2023 können auch Frauen als Geistliche ordiniert werden. Das war eine wichtige Entwicklung für die Kirche. Zum Gottesdienst sind alle ganz herzlich willkommen. Gottesdienst sind immer am Sonntagmorgen, um 9:30 Uhr und am Mittwochabend um 8 Uhr. Wir freuen uns auf jeden Besuch.
1: Am 20. September findet die Jubiläumsfeier statt. Und dazu gehört auch ein Gottesdienst, zu dem alle Interessierten von unterschiedlichen Konfessionen herzlich eingeladen sind. Ist es ein Zufall, dass ein Jubiläum gerade am Dank-, Buß- und Bettag gefeiert wird? Oder setzt man da bewusst ein Zeichen von der Ökumene?
3: Der Dank-, Buß- und Bettag ist für uns ein ganz besonderer Feiertag. Wir danken an diesem Tag unserem Gott und Vater für alles, was wir dürfen haben. So ist es auch unsere Dankbarkeit für 125 Jahre lebendige, freudige Gemeinde in Schaffhausen, die wir an diesem Tag feiern dürfen. Der Betttag hat aber auch für die Ökumene eine grosse Bedeutung. So trifft es sich gut, diesen Tag auch gemeinsam mit unseren christlichen Freunden zu begehen.
1: In 3 Wochen ist es dann soweit und die Vorbereitungen für das Jubiläum sind in vollem Gange. Auf was freuen Sie sich am meisten?
3: Im Zentrum steht natürlich der Gottesdienst und die Gemeinschaftspflege. Es ist uns aber auch eine ganz grosse Freude, dass wir an diesem Tag auch ein humanitäres Zeichen setzen können. Die Stiftung Humanitas von der Neuapostolischen Kirche Schweiz unterstützt die Institution Altra mit einer namhaften Spende. Mit dieser Spende können wir das Projekt Reiblick arbeiten, lernen, begegnen, unterstützen. Ein Projekt, das die Inklusion von behinderten Menschen im Mittelpunkt steht. Wir sind sehr beeindruckt, was die Altra im Raum Schaffhausen leistet.
2: Ich freue mich sehr auf den Festgottesdienst, der gehalten wird für unseren Apostel Reto Keller und wodurch unser Projektchor musikalisch umrahmt wird.
1: Zum Schluss dürfen Sie sich ein Lied wünschen und gerne auch verraten, warum Sie gerade das Lied auswählen. Wir werden es im Anschluss an das Interview gerne für Sie spielen.
2: Ich habe das Lied «Here I am, hier bin ich» von der Julia Meyer ausgewählt, weil das Lied so wunderbar ausdrückt, dass Gott uns in jeder Lebenssituation zur Seite steht. In schwierigen oder freudigen Momenten.
1: Danke vielmals für das Gespräch. Stefan Sigrist und Benno Fiechter von der Neuapostolischen Kirche Schaffhausen-Neuhausen. An ihrem Jubiläum am 20. September wünsche ich Ihnen und allen Teilnehmenden ein schönes Fest. Die Frage fürs Unterwegs hat gestellt Nathalie Delisa.

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2: Bettagsaktion Schaffhausen hilft unterstützt das Jahr die Renovation vom Primarschulgebäude von Le Gazelle in Kinshasa in der Demokratischen Republik Kongo. Auf dem neuen Dach der Schulzimmer sollen die Photovoltaikanlage auch für die Nähmaschinen und Computer der Berufsschulklasse eine stabile Stromversorgung sichern. Ich habe mit dem Präsidenten des Schaffhauser Verein Freundinnen und Freunde vom Schulzentrum Le Gazelle, mit dem Matthias Gaffner, geredet. Matthias Gaffner, mit welchem Gefühl denken Sie an die Schule Le Gazelle?
3: Es ist ein sehr angenehmes Gefühl, weil mein erster Gedanke ist so, wenn die Schule am Morgen anfängt, dann tönen Lieder aus allen Klassen. Und da sind dann vielmal auch immer wieder die gleichen und gibt es so ein bisschen ein heimatliches Gefühl, obwohl man so weit weg ist dann dort in Kinshasa, ist eine Vertrautheit und ein gutes Gefühl damit verbunden.
2: Sie fühlen sich auch ein bisschen dort zu Hause?
3: Ja, es ist jetzt 20 Jahre, seit ich das erste Mal dort war. Im Jahr 2006 habe ich, weil ich noch Pfarrer war, einen Studienurlaub gehabt und bin dann während 3 Monaten dort gewesen und habe in der Schule mitgeholfen und sozusagen ein Vollbad in afrikanischer Kultur, die ich vorher überhaupt nicht kennt habe, bekommen habe und durch Heidi Kabango viele Erzählungen und über Kultur und was ich alles schon seit den 60er Jahren dort in Kinshasa erlebt habe.
2: Sie haben mitgeholfen in der Schule, Sie sind ja auch ausgebildet als Lehrer. Wie ist das so gegangen?
3: Ich habe am Anfang schon mehr beobachtet, aber man kann eigentlich gleich ein bisschen mithelfen, weil Heidi Kabango ist eine Schweizer Lehrerin. Also sie hat in Schaffhausen das Lehrerseminar gemacht und hat auch immer wieder in Europa, also in Deutschland und in der Schweiz, wenn sie da war, Kurs gemacht, sodass die Methoden eigentlich einem sehr bekannt sind, also wie man lernt lesen, wie man lernt schreiben, rechnen. Und auch im Kindergarten, die Spiele sind zum Teil aus der Schweiz, die dort gemacht werden. Also, wenn man mit dem Französisch dann mal ein bisschen zu Gang kommt, weil die Amtssprache und die Schulsprache ist Französisch im Kongo, dann kann man eigentlich schnell ein bisschen mithelfen. Und es ist auch für die Schüler interessant, überhaupt jemanden dort zu haben, der zuschaut und wo eine Verbindung zu Europa, zu der Welt außerhalb vom Kongo herstellt.
2: Ja, Sie haben schon erwähnt, Heidi Kabango Stahel, sie ist als junge Lehrerin nach Kinshasa gereist und hat dort mit ihrem Mann dann die Schule gegründet. Sie ist vor 5 Jahren verstorben. Was sind denn so für Prinzipien oder für Anliegen gsi, wo sie mit der Schulgründung verfolgt hat, Heidi Kabango?
3: Also, wo ich mal mit der von der Schule heimgelaufen bin, hat sie gesagt, wo wir so Kinder gesehen haben auf der Strasse, wo keine Schule besuchen, dass ihr da wie weh tut, also dass die keine Schulbildung überkommen. Und ich habe auch jetzt ein bisschen einen komischen Ausspruch gehört, wo von der höchsten Klasse, also von denen, die jetzt dann den Abschluss machen, die Kinshasa, ich war im Februar dort, die sind ja dann Primarlehrer. Einer gesagt hat, also sie hatten so Unterricht in Ethik. Wie sind denn die jungen Leute, die keine Schulbildung haben? Und dann hat er gesagt, die Mädchen, elles sont frivoles et ont des mauvais mœurs. Also sie haben keine Bildung und sie sind halt einfach auf der Straße und schlagen sich irgendwie durch. Und da ist ein grosses Anliegen für Heidi Kabango gewesen, dass die eine Schulbildung bekommen und dort halt viel mehr Chancen haben, im Leben eine Beschäftigung zu finden, die menschenwürdig ist und wo sie weiterführt.
2: Und auch, dass sie einfach, ja, ihre persönliche Entwicklung, oder, dass sie als Mensch haben können, Wert vermittelt bekommen. Sind das jetzt einfach europäische Werte oder ist das ein Mix? Oder ja, wenn es jetzt so eine Schweizerin eine Schule in Kinshasa in der Demokratischen Republik Kongo gegründet?
3: Ja, also da kann man schon vielleicht ein bisschen sagen, dass es schweizerische, europäische Werte sind. Aber wenn man kann rechnen, kann schreiben, Sprachen kennt, also sie lernen auch Englisch und auch Lingala, dann kann man einfach in der heutigen Welt, wo vernetzt ist, also es hat Schüler, ehemalige von der Schule Legasel, die in Banken arbeiten und in Unternehmen, sind schon Sachen, die man heute international braucht, also auch im Kongo. Ihnen ist es aber schon auch wichtig, dass sie ihre eigenen Wurzeln, also die afrikanisch-kongolesische Kultur, kennen. Sie hat einen Haufen Sachen gesammelt und ein Museum gegründet, wo man sieht, wie früher die Leute gelebt haben, mit was, dass sie das Wasser aufbewahrt haben, was sehr wertvoll ist, dass man sauberes Wasser hat für Gesundheit, also dass man nicht Krankheiten überkommt. Oder, ja, auch Bekleidung, und sie führen Theaterstücke auf, immer wieder in der Schule, also zum Jahresabschluss oder bei Festgelegenheiten, wo kongolesische Sprichwörter in Theaterstücke umgesetzt werden oder wo auch von afrikanischen Autoren Theaterstücke gespielt werden auf einem sehr hohen Niveau. Sie haben immer wieder Preise bekommen und sind stolz auch auf die Schule, wo wohl eben irgendwo Schweizer Wurzel hat, aber afrikanische Schule letzten Endes auch ist.
2: Jetzt hat ja Heidi Kabangu-Stahel in der Schweiz auch einen Unterstützungskreis gehabt, der dann vor 30 Jahren zu einem Verein geworden ist. Was für eine Unterstützung braucht denn die Schule jetzt in Kinshasa?
3: Also am Anfang sind es einfach Bekannte gsi von der Heidi Kabangu, wo ihre geholfen haben, die Schulhäuser zu finanzieren, wo sie gebaut haben. Also ihr Mann, der Gilbert Kabangu, im Dezember jetzt 25 auch gestorben ist. Er hat ja ein Bauunternehmen gehabt. Sie sind ja eine Zeit lang in der Schweiz gsi, wo er eine Ausbildung als Baumeister bekommen hat im Welschen. Und das Geld ist aber aus der Schweiz gekommen, um das Material zu kaufen, um die Schulhäuser zu bauen. Der Heidi Kabangu ist es wichtig, dass nicht die Löhne von der Schweiz ausgezahlt werden, sondern die sind durch die Eltern, also durch Schulgeld. Und jetzt ist ja im Kongo auch Gratuität, also dass jedes Kind in die Schule können und der Staat die Löhne zahlt von den Lehrern. Wir jetzt sind immer noch so im Infrastrukturbereich tätig, also der Unterhalt jetzt halt von den Gebäuden, oder man hat auch mal noch aufgestockt, um mehr Klassenräume zu bekommen. Dann zahlen wir Computer, also da gehört heute auch dazu, also das Staturschreiben, dann der Umgang mit Informationen aus dem Internet. Eine Bibliothek hat die Schule auch eine sehr gute, die wir unterstützen. Dann hat es auch noch zusätzliche Lehrkräfte, also zum Beispiel für Handarbeit, also Travaux manuell, wo mit den Händen, mit Scheren, mit Falten und so weiter, mit Farben, mit Malen geschaffen wird, etwas sehr Wertvolles. Also es ist halt so, dass der Kongo die Schule viel zu wenig unterstützt, und durch die Unterstützung aus der Schweiz, das Niveau, wo die Schule hat, kann gehalten werden.
2: Sie haben schon erwähnt, Gebäude, Infrastruktur. Jetzt sind die Gebäude ja älter geworden und es kommen auch größere Kosten auf den Verein zu. Darum hilft Bettagsaktion Schaffhausen hilft mit einem Sammelaufruf und mit Gottesdienstkollekten am Bettag. Was wird mit dem Geld unterstützt, das jetzt am Bettag und darüber hinaus gesammelt wird?
3: Also da ist das älteste Gebäude für Primarschule. Da sind 4 Klassen drin. Und da, man muss sich einfach vorstellen, im Kongo, das Klima, die Witterungsverhältnisse haben einen starken Einfluss auf die Gebäude. Die Gebäude altern schneller als bei uns. Und da ist es einfach nötig, dass wir ein neues Dach machen und auch ein neues Unterdach, das gegen die Hitze noch ein bisschen besser isoliert ist. Und es hat auch noch andere Sachen. Wir haben schon auch noch ein bisschen Geld. Also wir sind zum Beispiel jetzt schon dran. Die Tochter von der Heidi Kabangu ist im Moment gerade in Kinshasa und überwacht die Arbeiten, wo eine neue Einfassungsmauer gebaut wird, weil die ist ein bisschen in schiefe Lage und droht umzustürzen. Und jetzt sind wir endlich dran, dass sie neu bauen wird, dass sie da wieder verhebt. Und dann sind halt auch die anderen Gebäude, die neue Verputz brauchen und wo innen auch die Schulzimmer neu gemalt werden. Also es bleibt uns, wir sind sehr froh über die Betagsaktion, über die Hilfe, weil sonst würden wir, da könnten wir dann nicht alles bewältigen.
2: Also Sie haben noch viel weitere Aufgaben, aber das, was mit der Betagsaktion Schaffhausen hilft, unterstützt wird, ist eben das Primarschulgebäude, dass es ein neues Dach überkommt und eine Photovoltaikanlage. Jetzt, wie wird dafür gesammelt? Am Betttag Samstag gibt es auf der Vordergasse Schaffhausen einen Stand und Stein am Rhein gibt es auch Marktstände und ein Mittagessen zugunsten von der Betttagsaktion für die Schule Le Gazelle in Kinshasa. Am Samstagabend ist dann Kollekte Musik und Wort in der Stadtkirche Stein am Rhein ebenfalls dafür bestimmt. Flyer liegen in den Kirchenzeitungen auf von den drei Landeskirchen. Jetzt haben wir aber noch eine Möglichkeit, noch auf andere Art etwas zu erfahren von Kinshasa. Sie haben nämlich noch einen Musikwunsch, den wir für Sie dürfen spielen. Können Sie uns etwas dazu sagen, was das für Musik ist?
3: Ja, also das ist ein Lied, das heisst «E Maingele», das heisst «O Gott», so etwas in dieser Art. Und zwar ist es von dem Ort, wo Heidi Kabangu in den 60er Jahren auf Kinshasa gekommen ist, der gibt es immer noch, der Darfur des Jeunes, also eine ökumenische Einrichtung, wo junge Leute ihre Freizeit können verbringen und unter anderem ein Chor gibt es dort, «Les Petits Chanteurs, Danseurs du Darfur des Jeunes», ein Priester, wo traditionelle Lieder mit den jungen Leuten aufnimmt. Und es ist eine sehr animierende, fröhliche Musik, die etwas zeigt von dem, wie die Leute in Kinshasa, in dieser schwierigen, schwierigen Stadt, gleich Freude und Ausdruck entwickeln, wo irgendwie einem aufhilft und daran glauben lässt, dass da eine Zukunft möglich ist.
2: Ja, besten Dank, Matthias Gaffner, für das Gespräch über das Schulzentrum Le Gazelle in Kinshasa in der Demokratischen Republik Kongo, wo das Jahr von der Betagsaktion von den drei Schaffhauser Landeskirchen unterstützt wird. Fragen fürs Unterwegs bei Radio Monat gestellt hat Doris Brodbeck.

0: Wir kommen jetzt zum Schluss von unserem kirchlichen Magazin unterwegs. Unsere drei Beiträge von der vergangenen Stunde finden Sie zum Nachhören auf der Webseite schaffhauserkirchen.ch. Dort finden Sie auch unsere Videobeiträge vom Schaffhauser Fernsehen. Das ist der Gedanke am Wochenende. Abonnieren Sie den YouTube-Kanal und so verpassen Sie keinen von unseren wöchentlichen Beiträgen. Es verabschiedet sich von Ihnen Doris Brodbeck
1: und Nathalie Delisa. Wir begrüßen Sie gern wieder zum Unterwegs Ende nächsten Monat. Sie können uns zwischendrin an jedem Werktagmorgen am 10 vor 7 auf Radio Monat hören mit dem Gedanken zum Tag. Auf Wiederhören!

0: Guten Morgen, es ist 17:30. Jetzt gibt es Kurznachrichten aus der Region. Im Studio ist der Nicolas Valero. Der neue Campus Kapfzrüdlingen hat knapp 20 Millionen Franken gekostet. Ursprünglich sind es 13,6 Millionen budgetiert gewesen. Laut dem Rüdlinger Gemeindepräsidenten Martin Kern sagen Bauverzögerungen und bauliche Fehler Gründe dafür gewesen. Das Areal besteht aus einer neuen Dreifachturnhalle, modernisierten Aussenlagen und neu einem Doppelkindergarten in der ehemaligen Mehrzweckanlage. Dann rund 15'000 Menschen haben am Wochenende das Bergrennen zu Oberhallau besucht. Dazu haben insgesamt 250 Fahrerinnen und Fahrer teilgenommen. Größere Unfälle oder Verletzungen hätte es laut Veranstalter keine gegeben. Wegen grösseren Verspätungen hat das dritte Rennen für alle Fahrer müssen abgesagt werden. Und bei einem Verkehrsunfall gestern Nachmittag auf der Hauptstrasse Beringen ist ein 16-jähriger TÜV-Fahrer verletzt worden. Mit Schaffhauser Polizei in einer Mitteilung schreibt, ist ein 72-jähriger Autofahrer auf der Gundmadinger Hauptstrasse unterwegs gewesen. Beim Abbiegen in die Hauptstrasse ist er mit dem TÜV-Fahrer kollidiert. Der Teenager hat mit erheblichen Verletzungen ins Spital.
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0: Zum Start in neuen Woche sollte es heute Tag trocken bleiben. Die Wolken locken ein bisschen auf und dann gibt es auch mal ein paar Sonnenstrahlen in der Region Schaffhausen. Die Temperaturen aktuell bei etwa 17 Grad. Heute werden bis um die 25 Grad erwartet. So viel zum Wetter und der Kurs aus der Region. Jetzt gibt es noch mal Musik bis um 6 Uhr. Dann geht's los mit der Morgenshow. Dann mit der Soraya Weber.

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1: Am Mikrofon ist Patricia Nagelin. Guten Morgen. Die Aargauer Kantonspolizei hat die Informationen zu den 5 Verletzten der Schießerei in Aarau aktualisiert. Demnach handelt es sich um eine deutsche Staatsangehörige und 4 Schweizer Männer im Alter zwischen 24 und 31 Jahren. Alle seien mit leichten bis schweren Verletzungen in Spitäler gebracht worden. Die Täterschaft und das Motiv der Schüsse während einer Rave-Party in Aarau in der Nacht auf Sonntag seien weiterhin nicht geklärt. Eine 22-jährige Italienerin ist bei dem Vorfall gestorben. Die Ermittlungen laufen auf Hochtouren, auch Behörden aus dem nahen Ausland sind daran beteiligt, hieß es weiter. Die USA haben erstmals seit einem Monat wieder Ziele im Iran angegriffen. Wie mehrere US-Medien berichten, waren 2 Raketenwerfer auf einer Insel in der Straße von Hormuz im Visier. Laut einer Mitteilung des iranischen Militärs sind bei dem Angriff mehrere Menschen getötet worden. Eine genaue Zahl von Toten oder Verletzten wurde nicht genannt. Der Iran hat daraufhin einen Vergeltungsangriff gestartet und nach eigenen Angaben 2 Stützpunkte des US-Militärs in Jordanien angegriffen. Gemäß dem jordanischen Militär seien 8 Raketen in den Luftraum eingedrungen und zerstört worden. Nach dem Fährunglück mit mehreren Toten vor der Insel Zypern sind der Kapitän und 7 Crewmitglieder festgenommen worden. Das erklärten der Ministerpräsident der Republik Nordzypern und der türkisch-zyprische Verkehrsminister. Demnach haben einige gerettete Passagiere schwere Vorwürfe gegen die Besatzung erhoben. Der Kapitän soll von Bord geflüchtet sein, außerdem sei von verschlossenen Türen und Fluchtwegen berichtet worden. Alle Vorwürfe würden intensiv geprüft. Aus noch ungeklärten Gründen sank gestern Nachmittag ein Katamaran vor der Küste Zyperns. Mindestens 8 Menschen kamen dabei ums Leben, 18 Personen werden weiterhin vermisst. Zum Sport Leichtathletik. Beim Leichtathletik-Meeting in Bellinzona haben die Schweizerinnen gute Leistungen gezeigt. Angelika Moser gewinnt den Stabhochsprung und sprang über 4,77 Meter. Bei den 1500-Meter-Läuferinnen lief Jocelyn Wind mit einer persönlichen Bestleistung von 3 Minuten 59 Sekunden und 79 Hundertstel auf den 4. Platz. Und die Hürden-Weltmeisterin Ditachi Kambunji lief in 12,71 Sekunden auf den 3. Platz. Für Kambunji war es das letzte Rennen der laufenden Saison.
2: 3 Minuten nach dem 6. Die News aus der Region, die gibt es jetzt in der Kurzfassung von Nicolas Valero.
3: Der neue Campus Kapf zu Rüdlingen hat knapp 20 Millionen Franken gekostet. Ursprünglich waren es 13,6 Millionen budgetiert. Laut dem Rüdlingen Gemeindepräsident Martin Kern sind die Bauverzögerungen und bauliche Fehlergründe dafür gewesen. Das Areal besteht aus einer neuen Dreifachturnhalle, modernisierten Aussenanlagen und neu einem Doppelkindergarten in der ehemaligen Mehrzweckanlage. Dann rund 15'000 Menschen haben am Wochenende das Bergrennen zu Oberhallau besucht. Dazu haben insgesamt 250 Fahrerinnen und Fahrer teilgenommen. Grössere Unfälle oder Verletzungen hätte es laut Veranstaltern keine gegeben. Wegen grösserer Verspätungen hat das dritte Rennen für alle Fahrer müssen abgesagt werden. Und bei einem Verkehrsunfall gestern Nachmittag auf der Hauptstrasse bei Behringen ist ein 16-jähriger TÜV-Fahrer verletzt worden. Wie die Schaffhauser Polizei in einer Medienmitteilung schreibt, ist ein 72-jähriger Autofahrer auf der Gundmadinger Strasse unterwegs gewesen. Beim Abbiegen in die Hauptstrasse ist er mit dem TÜV-Fahrer kollidiert. Der Teenager hat mit erheblichen Verletzungen ins Spital müssen.
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5: In der Region Schaffhausen haben wir aktuell noch einige Wolkenfelder am Himmel. Kurzzeitig ist es am frühen Morgen da auch noch nass gewesen. Die Temperaturen bewegen sich bei aktuell um die 17 Grad. Es sollte im Verlauf des Tages immer mehr auflockern und so kann es auch noch ein paar Sonnenstrahlen geben. Ganz verschwinden tun die Wolken aber wahrscheinlich nicht. Mit einem leichten Wind kann es den Tag hier bis 24 Grad geben. Ein Blick auf die Strasse vom Radio Munot Sendegebiet, da solltet ihr ja aktuell flüssig vorwärts kommen. Wir haben bei uns keine Meldungen vorliegen. Wünsche gutes und sicher Sachen.
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5: Mit euch die neue Woche in der Stadt tut Soraya Weber. Hoffen, sie sind gut rausgekommen und haben vielleicht auch schon den ersten Kaffee können geniessen. Geniessen hat es gestern Abend oder gestern Nachmittag auch können die Mountainbikerin Sina Frey. Sie hat noch 2 Weltcup-Siege, einen Europameistertitel, gestern im italienischen Val di Sole auch noch WM-Gold geholt. Aus ihrer Sicht ein gutes Rennen, wo sie auch ein bisschen geniessen konnte. Woher sie ihre Motivation geholt hat, das ist gerade Thema nach den nächsten 2 Songs hier auf Radio Monat in der Morgenshow. Der Start drin machen wir mit «To Love Somebody».

0: Spice Girls begleitet uns in der Morgenshow von Radio Monat am 13 ab 6 Uhr. Und von der Musik, da wechseln wir jetzt den Sport. Da wird es nämlich über das Wochenende unterschiedliche sportliche Ergebnisse geben. Unter anderem eine Goldmedaille im Cross Country im Mountainbike bei den Frauen. Besucherin Sina Frey krönt ihre Karriere im Mountainbike gestern mit der Goldmedaille im Cross Country, also mit einem WM-Titel und das nach zwei Weltcup-Sieg und der EM-Goldmedaille. Im italienischen Val di Sole ist es für Sina Frey nicht der erste Titel, den es gibt.
1: 2021 war sie hier Short-Track-Weltmeisterin und holte Bronze im Cross-Country. 5 Jahre später, 2026, holt sie Bronze im Short-Track und Gold im Cross-Country. Sie ist die dritte Schweizer Weltmeisterin, Sina Frey.
0: So hat es bei der Zielfahrt im SRF getönt. Sie selber sagt zum Rennen, sie sei zufrieden und es sei alles aufgegangen. Und dazu hat es auch noch Motivation von den Fans und vor allem von ihrem Bruder gegeben.
2: Ich habe wirklich probiert, in den steilen Anstiegen zu pushen und in den Abfahrten mich zu erholen. Und ja, schlussendlich ist immer so eine feine Linie. Du darfst dich nicht abschiessen, aber du musst trotzdem Druck auf den Pedalen haben. Und das ist mir heute gelungen. Und ja, es ist so cool. Mein Bruder ist auch wieder da gewesen, wie an der EM. Er ist den ganzen letzten Aufstieg immer mitgerannt und das hat mich extrem motiviert.
0: Sina Frey ist zwar nicht mit der Startnummer 1 in das Rennen hineingestartet, hat aber zu den Top-Favoritinnen gehört. Schnell hat sich dann gezeigt, wer das Rennen anführt. Die Zürcherin ist aber gelassen mit dem Druck umgegangen.
2: Ja, ich habe es gar nicht so angeschaut. Ich wollte wirklich einfach heute Spass haben und ich habe gewusst, alles was kommt, ist ein Bonus. Ich hatte schon so eine gute Saison und mein ganzes Umfeld, alle von Specialized, haben einfach gesagt, ich soll es geniessen und überhaupt keinen Druck haben. Und ja, das ist mir wirklich gelungen.
0: Ein spezielles Rennen war das also für Sina Frey und so kann sie jetzt nach einer Supersaison mit dem WM-Gold heimfahren. Allein ist sie aber nicht auf dem Podest gestanden im Val di Sole, Nicole Collo, eine weitere Schweizerin, fährt auf Rang 3 nach einem Kopf-an-Kopf-Rennen gegen eine Einheimische, gegen eine Italienerin.
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0: Musik vom US-amerikanischen Singer-Songwriter, und nebenbei auch noch Filmregisseur und Surferisch, Jack Johnson. Und jetzt, ja, da kommen wir so langsam wieder in die Zeit hinein, wo es am Morgen definitiv ein Jäckli oder ein Pulli braucht, ausser mir jetzt gern wirklich kalt. Wie sich das Wetter heute und die kommenden Tage entwickelt, das schauen wir jetzt uns gleich genauer an.
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0: Vielleicht ist der ein oder andere von euch die Nacht aufgewacht, weil es von außen geluftet und geregnet hat. Mittlerweile ist es da von oben schon längere Zeit wieder trocken. Der Boden, der ist auch langsam auf dem Weg am trocken werden. Und am Himmel oben, da haben wir noch ein paar Wolken. Sarina Leuthold vom Meteotest. Dürfen wir dann heute in der Region Schaffhausen mit viel Sonne rechnen?
2: Ja, sicher mal. Ich denke, im Verlauf des Tages wird es immer sonniger. Jetzt am Vormittag haben wir vielleicht noch ein bisschen Sonnenwolken gemischt. Es gibt immer größere Lücken und am Nachmittag ist es dann recht sonnig. Vielleicht gibt es dann auch mal noch ein paar Quellwolken. Das ist gut möglich, aber das Wetter bleibt trocken. Und die Temperaturen, die sind so um die 4-25 Grad am Nachmittag. Allerdings wird eben der West-Südwestwind dann mal ein bisschen auffrischen.
0: Ein passender Start, also in die neue Woche, würde ich sagen. Geht es denn im ähnlichen Stil morgen weiter oder geht es da zum meteorologischen Herbstanfang in eine andere Richtung?
2: Nein, es bleibt ruhig in dem Sinn. Also grundsätzlich haben wir sonniges Wetter. Es hat da und dort ein paar Wolkenfelder, die zwischendurch vorbei sind, aber grossstörend sind die nicht. Es ist wirklich recht sonnig und trocken, bei Temperaturen auch wieder um die 25 Grad. Der Wind, der ist definitiv nicht mehr so stark am Blasen.
0: Und da sind wir auch schon wieder in der Mitte der Arbeitswoche angelangt. Beim Mittwoch, mit welcher Wetterlage dürfen wir da rechnen, auch wenn wir dann noch ein bisschen führen schauen?
2: Grundsätzlich ist das Wetter hochdruckbestimmt und es gibt weiter mit viel Sonnenschein, trockenigem Wetter und Temperaturen, die vor allem in der zweiten Wochenhälfte auch wieder ein bisschen ansteigen. Am Mittwoch kann es durchaus sein, dass es auch noch mal ein paar Wolkenfelder hat in der Höhe, aber alles in allem auch hier viel Sonnenschein. In der zweiten Wochenhälfte sind die Wolkenfelder ein bisschen rarer und die Sonne definitiv wirklich der Hauptplayer bei uns, punkto Wetter. Und eben, wie gesagt, Temperaturen steigen in der zweiten Wochenhälfte bis auf rund 28 Grad an.
0: Sarina Leuthold vom Meteotest mit den Wetteraussichten für heute und die kommenden Tage in der Region Schaffhausen. Wo ist also sommerliches Wetter durch den meteorologischen Herbstanfang begleitet?
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0: Eva Max bei uns in der Morgenshow von Radio Monat am 6:30. Heisst, es ist Zeit für die Nachrichten aus der Region. Die gibt es jetzt vom Nicolas Valero.
1: 15.000 Menschen haben dieses Wochenende das Bergrennen Oberhanau besucht. Dazu kommt das ausgebuchte Teilnehmerfeld von 250 Fahrerinnen und Fahrern. Damit sei die Ausgabe 2026 eines der besten Jahre. Dennoch verlief der Anlass nicht ganz reibungslos. Das bestätigte der Mediensprecher des Bergrennens Oberhallau, Martin Bartholdi, gegenüber Radio Munot.
2: Also wir haben 3 Trainingsläufe, 3 Rennläufe. Das heisst, jeder Fahrer kann, wenn es optimal geht, 6-mal fahren. Das ist eine Gratwanderung, der Zeitplan. Und ja, man kann den nicht immer einhalten, weil es ab und zu technische Defekte oder Abflüge hat. Das gehört zum Rennsport dazu.
1: Wegen der großen Verspätung musste der 3. Rennlauf für alle Fahrer abgesagt werden. Größere Unfälle oder Verletzungen habe es aber nicht gegeben. Gefeiert wurde zudem der Tagessieg des Vorjahressiegers Robin Faustini, der sich damit vorzeitig zum Schweizer Bergmeister 2026 kürte. Die nächste Ausgabe findet am 28. und 29. August 2027 statt. An seiner heutigen Sitzung wird sich der Zürcher Kantonsrat vor allem mit Bildungsthemen befassen. Dies zeigt die Traktandenliste des Rates. Unter anderem wird über die schrittweise Verlegung des Stichtags für den Kindergarteneintritt vom 31. Juli auf den 30. April diskutiert. Außerdem wird über ein Postulat diskutiert, das ein Verbot privater Smartphones, Tablets und Notebooks an den Zürcher Schulen fordert. Ebenfalls Thema ist ein Kopftuchverbot an öffentlichen Schulen. Die heutige Sitzung beginnt um 7:45 Uhr morgens. Der Kanton Zürich verkauft das ehemalige Gasthaus Ochsen in Rheinau. Das berichtet heute der Landbote. Das denkmalgeschützte Gebäude ist mindestens 457 Jahre alt und wird im November versteigert. Bekannt ist das Haus auch wegen seines früheren Wirts Johannes Müller. Dieser führte Mitte des 18. Jahrhunderts einen Aufstand der Rheinauer Bürgerschaft gegen das Kloster Rheinau an und verlor dafür das Tavernenrecht. Später wurde das Gebäude vom Kanton Zürich als Wohnhaus für Mitarbeitende der Psychiatrie genutzt. Heute befinden sich darin 9 Mietwohnungen. Bei einem Verkehrsunfall in Behringen ist gestern Nachmittag ein 16-jähriger TÜV-Fahrer erheblich verletzt worden. Das teilte die Schaffhauser Polizei heute mit. Ein 72-jähriger Autofahrer wollte von der Gundmadinger Straße auf die Hauptstraße in Richtung Schaffhausen einbiegen. Dabei kam es zur Kollision mit dem TÜV-Fahrer, der in Richtung Neunkirch unterwegs war. Der 16-Jährige wurde nach der Erstversorgung mit der Ambulanz ins Spital gebracht. An den beiden Fahrzeugen entstand erheblicher Sachschaden. Für die Unfallaufnahme musste ein Teil der Straße während rund einer Stunde gesperrt werden. Und noch zum Sport Leichtathletik. Die Andelfinger Stabhochspringerin Angelika Moser hat gestern das Gala Athletics Meeting in Bellinzona gewonnen. Der frisch gebackenen Europameisterin reicht ein erfolgreicher Sprung über 4,77 Meter für einen Tagessieg. An 4,84 Meter scheiterte Moser anschließend 3-mal. Erst vor kurzem hatte die 28-Jährige an den Europameisterschaften den Titel im Stabhochsprung gewonnen.
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0: Frische 16 Grad und einige Wolkenfelder am Himmel begleiten uns durch den Morgen in der Region Schaffhausen. Es sollte immer mehr trocknen und auch auflockern. So kann es am Nachmittag mit bei um die 24 Grad einige Sonnenstrahlen geben. Ein leichter Wind, der dürfte auch noch frischen. Ein Blick auf den Radio Monat Verkehrsradar. Hier haben wir

0: angefangen anziehen mit ein bisschen Magenverkehr. Falls ihr irgendwo was seht oder irgendwo stecken, könnt ihr uns das jederzeit auf unsere gratis Verkehrshotline durchgeben. Das ist die Nummer 0800 91 5 und 30. Ich wünsche eine gute Fahrt.
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0: Heute haben wir den 31. August, heisst morgen am 1. September ist meteorologischer Herbstanfang und damit verschwindet beim einen oder anderen von euch ziemlich schnell dann auch die gute Laune und die Sehnsucht nach Sommer und warmen Temperaturen, die wird so langsam grösser. In den sozialen Netzwerken, da wird oft von End of Summer Sadness geredet. Wieso dort Erinnerungen an Sommer und die kürzer werdenden Tage eine massgebende Rolle spielen und wie ihr den Übergang gut herbringt, das schauen wir uns gerade als nächstes in unserer Morgenshow an. Freue mich hinter dem Mikrofon, Saraya Weber. Schön, habt ihr heute Morgen eingeschaltet.

The Rolling Stones mit Anybody, Seen My Baby, bei uns am 17 Minuten vor dem 7 in der Morgenshow. Und vielleicht habt ihr es auch schon bemerkt, die werden so langsam wieder kürzer, Temperaturen gehen ein bisschen zurück, obwohl der Aspekt eigentlich sehr angenehm ist, weil die über 35 Grad, die wir hatten, diesen Sommer, die waren wirklich, wirklich recht warm gewesen. Aber wenn das einmal der Fall ist und sich auch die Natur ein bisschen verändert, sind das klare Anzeichen, dass der Herbst so langsam vor der Tür steht.

0: Der Übergang vom Sommer in den Herbst überschön, aber nicht alle gleich gut. Bei der einen kickt die sogenannte End-of-Summer-Sadness, das Gefühl von Müdigkeit, Schlappheit und auch schlechter Laune, gerade zum Beispiel eben, wenn die Temperaturen zurückgehen. Der Ronny Thora von der Deutschen Presseagentur kann das Feeling noch ein bisschen genauer beschreiben.
1: Ja, das hat oft zwei Gründe. Zum einen hat man ja im Sommer oft viel Schönes erlebt. Urlaub, tolle Momente draußen, Ferien, freie Zeit, Kontakte mit Freunden und fühlt dann einfach den Verlust, wenn das vorbei ist. Und zum anderen mischt sich da bei vielen so ein Zweifel rein, ob sie die Sommerzeit genug ausgenutzt haben. Also da mischt sich Wehmut mit dem Gefühl, was verpasst zu haben vielleicht. Und langsam immer weniger Tageslicht kommt dann ja auch noch dazu.
0: Das Feeling einfach über sich ergehen lassen, müssen sie mehr, dann aber schon nicht.
1: Na, erstmal ganz praktisch. Tageslicht ist ja noch genug da jetzt. Man muss es nur einfangen. Experten raten deshalb gleich morgens 20 bis 30 Minuten helles Tageslicht tanken. Also Vorhänge auf und am besten rausgehen. Oder zum Beispiel regelmäßig ein Stück zur Arbeit laufen. Zweiter Tipp vom Psychologen, ein fester Rhythmus. Morgens Licht, tagsüber viel bewegen und abends regelmäßige Schlafzeiten. Und auch über die Woche kann ein fester Rhythmus helfen. Zum Beispiel als Dreierkombi. Einmal pro Woche Ausdauerbewegung, einmal Kontakt zur Natur und einmal soziale Kontakte mindestens. Das sind nämlich alles drei nachgewiesene Stimmungsaufheller.
0: Nebst dem Gefühl begleitet einen bei so einem Übergang natürlich auch die Gedanken. Wie die könnt wieder zurückgebracht werden, wenn es da ein bisschen verrückt spielt, da gibt es nämlich auch einen Trick.
1: Psychologen empfehlen zum Beispiel, sich immer wieder so ein paar kurze, klare Gedanken vorzusagen, als kognitive Mini-Übung. Zum Beispiel in zwei Sätzen, Übergang ist kein Verlust, ich achte heute auf Licht, Bewegung und Kontakt. Da hat man alles drin, dass die Gefühle normal, aber kein Weltuntergang sind und was man aktiv jetzt für seine gute Laune machen kann.
0: Der Ronny Thorau von der Deutschen Presseagentur. Und so solltet ihr ab morgen, wenn wir meteorologischen Herbstanfang haben, gut drin und durchkommen.

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0: Musik vom neuesten Album von Baschi, wo am 7. August rausgekommen ist. Der Song der heisst «Bürgin». Und um 7 Minuten vor dem 7. Da gibt es zum Start in die neue Woche und auch in den Tag hinein noch gute Gedanken für auf den Weg. Die kommen heute von Franz Ammann. Er ist Sozialpädagoge bei der Life Church Schaffhausen.
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2: Ich möchte Sie heute gerne reinnehmen, auch in die Tageslosung. Die kommt aus dem Korintherbrief aus der Bibel. Dort steht 2. Korinther 1,3,4: Der Gott allen Trostes tröstet uns in all unserer Bedrängnis, damit wir die trösten können, die in allerlei Bedrängnis sind. Durch den Trost, mit dem wir selbst von Gott getröstet werden. Trost ist, genau wie Liebe, mehr als nur ein Wort. Er will mit Leben gefüllt werden. Es reicht nicht einfach zu sagen, ich tröste dich. Wenn wir es richtig machen wollen, sind wir in schwierigen Zeiten für andere da, haben Zeit für sie, finden gute Worte, ihre aufgewühlte Seele zu beruhigen. Oder wenn wir still den Arm um jemanden legen, der weint, damit er spürt, ich bin nicht allein mit meinem Schmerz. Am besten trösten wir dann, wenn wir das weitergeben, was uns selbst einmal getröstet hat. Unser heutiger Bibeltext bestätigt das. Getröstet zu werden befähigt uns, andere zu trösten. Das verändert nicht unbedingt die Situation, aber es erleichtert die Last. Und wissen Sie, gleichzeitig, wenn ich Ihnen das so gelesen habe, muss ich mich selber immer wieder daran erinnern. Ich wünsche Ihnen von Herzen einen guten Tag und Gottes Segen.
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1: Am Mikrofon ist Patricia Nagelin. Guten Morgen. Die Aargauer Kantonspolizei hat die Informationen zu den 5 Verletzten der Schießerei in Aarau aktualisiert. Demnach handelt es sich um eine deutsche Staatsangehörige und 4 Schweizer Männer im Alter zwischen 24 und 31 Jahren. Alle seien mit leichten bis schweren Verletzungen in Spitäler gebracht worden. Die Täterschaft und das Motiv der Schüsse während einer Rave-Party in Aarau in der Nacht auf Sonntag seien weiterhin nicht geklärt. Eine 22-jährige Italienerin ist bei dem Vorfall gestorben. Die Ermittlungen laufen auf Hochtouren, auch Behörden aus dem nahen Ausland sind daran beteiligt, hieß es weiter. Die USA haben erstmals seit einem Monat wieder Ziele im Iran angegriffen. Wie mehrere US-Medien berichten, waren 2 Raketenwerfer auf einer Insel in der Straße von Hormuz im Visier. Laut einer Mitteilung des iranischen Militärs sind bei dem Angriff mehrere Menschen getötet worden. Eine genaue Zahl von Toten oder Verletzten wurde nicht genannt. Der Iran hat daraufhin einen Vergeltungsangriff gestartet und nach eigenen Angaben 2 Stützpunkte des US-Militärs in Jordanien angegriffen. Gemäß dem jordanischen Militär seien 8 Raketen in den Luftraum eingedrungen und zerstört worden. Nach dem Fährunglück mit mehreren Toten vor der Insel Zypern sind der Kapitän und 7 Crewmitglieder festgenommen worden. Das erklärten der Ministerpräsident der Republik Nordzypern und der türkisch-zyprische Verkehrsminister. Demnach haben einige gerettete Passagiere schwere Vorwürfe gegen die Besatzung erhoben. Der Kapitän soll von Bord geflüchtet sein, außerdem sei von verschlossenen Türen und Fluchtwegen berichtet worden. Alle Vorwürfe würden intensiv geprüft. Aus noch ungeklärten Gründen sank gestern Nachmittag ein Katamaran vor der Küste Zyperns. Mindestens 8 Menschen kamen dabei ums Leben, 18 Personen werden weiterhin vermisst. Zum Sport Leichtathletik. Beim Leichtathletik-Meeting in Bellinzona haben die Schweizerinnen gute Leistungen gezeigt. Angelika Moser gewinnt den Stabhochsprung und sprang über 4,77 Meter. Bei den 1500-Meter-Läuferinnen lief Jocelyn Wind mit einer persönlichen Bestleistung von 3 Minuten 59 Sekunden und 79 Hundertstel auf den 4. Platz. Und die Hürden-Weltmeisterin Ditachi Kambunji lief in 12,71 Sekunden auf den 3. Platz. Für Kambunji war es das letzte Rennen der laufenden Saison.
2: Fast 3 Minuten nach dem 7. News aus der Region. Die gibt es jetzt in der Kurzfassung von Nicolas Valero.
3: Rund 15'000 Menschen haben am Wochenende das Bergrennen zu Oberhallau besucht. Dazu haben insgesamt 52 Fahrerinnen und Fahrer teilgenommen. Grössere Unfälle oder Verletzungen hat es laut den Veranstaltern keine gegeben. Wegen grösserer Verspätungen hat das 3. Rennen für alle Fahrer abgesagt werden. Dann, der Kanton Zürich verkauft das ehemalige Gasthaus Ochsen zu Rheinau. Das Gebäude ist denkmalgeschützt und hat schon über 450 Jahre auf dem Buckel. Das ehemalige Gasthaus ist im 20. Jahrhundert vom Kanton als Wohnhaus für Mitarbeitende von der Psychiatrie genutzt worden. Im November wird es versteigert. Und noch zum Sport. Während die erste Mannschaft vom FC Schaffhausen gestern ihre erste Saison noch in der Lage kassiert haben, hat der FC Schaffhausen 2 einen Derby-Sieg können feiern. Im Stadtderby gegen die Spielvieh hat es für die zweite Mannschaft vom FCS einen 2-0-Sieg gegeben. Beide Teams sind mit einer Niederlage in die neue Saison von der zweiten Liga interregional gestartet.
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5: Durch den Morgen geht es in der Region Schaffhausen mit noch einigen Wolkenfeldern am Himmel, aber auch schon die ersten Sonnenstrahlen kann man sehen. Temperaturen aktuell bei um die 16 Grad. Im Verlauf des Tages soll es immer mehr auflockern und sonnig werden. Bis zu 24 Grad kann es geben. Dazu kann es noch einen leichten Wind geben. Ein Blick auf die Radio Munot Verkehrsradar. Da ist der Morgenverkehr schon in vollem Gange. In der Region Schaffhausen und in der Stadt Schaffhausen kann es hier oder dort ein bisschen länger brauchen. Wir haben auch noch die Meldungen vorliegen von stockendem Verkehr auf der A4, Schaffhausen Richtung Winterthur zwischen Henggott und Winterthur Nord und Stau im Bezirk Bülach auf der Schaffhauser Strasse zwischen Eglisau und dem Kreisverkehr Kreisel-Glattfelde. Wir wünschen allen unterwegs gute und vor allem sichere Fahrt.
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5: Insgesamt 7 Jahre waren es von der Planung bis zur Fertigstellung vom neuen Campus Kapfzrüedlingen. Kostet hat das Projekt knapp 20 Millionen Franken. Am Wochenende ist das neue Areal von der Gemeinde Buchberg und Rüedlingen mit einem Fest eingeweiht worden. Die Meinungen der Besucherinnen und Besucher?
8: Es ist mega schön eingerichtet.
9: Man sieht, dass es gut ist.
10: Ob der Rasen sieht besser aus als bei mir im Garten.
11: Und wenn man hier auf der Festbank sitzen kann oder ins Bierli trinken, dann ist es auch gut.
5: Was der neue Campus Kapf alles beinhaltet und was für Zwischenfälle es in der Bauphase gibt, das schauen wir uns gleich genauer an nach den nächsten 2 Songs. Und eure Begleitung im Studio ist Soraya Weber. Schön, sind ihr heute Morgen mit dabei. Hoffe, sind gut aufgestanden.

0: Schweizer Musik vom Cian. Waiting, der Song. Gerade gehört bei uns in der Radio Monat Morgenshow. Eine komplett neue Turnhalle, neue Aussenanlagen und neue Räume für Kindergärten und Schulen mit Werkräumen und Kochstationen. Das alles haben die beiden Schaffhauser Gemeinden Buchberg und Rüedlingen mit dem Campus Krapf bekommen. Der ist das Wochenende mit einem Fest eröffnet worden. So verwirrt ist für uns dabei gewesen.
1: Angefangen hat die Planung vom neuen Campus Krapf im 2019. Das sei mehr wie überfällig gewesen, meint der Gemeindepräsident von Rüedlingen, der Martin Kern.
2: Weil die bestehende Infrastruktur, also die alte Märzenkalle, die ist ja 1976 gebaut worden, 1977 eingeweiht, also 50 Jahre jetzt dann. Der Sportplatz war in einem schlechten Zustand gewesen und das hat uns dann bewogen, im Rahmen von einer Arealstudie, wie wollen wir da weiterfahren und was wollen wir denn da genau nachher bauen.
1: Der Hauptneubau besteht aus einer Dreifachturnhalle mit Tiefgarage, der Aussenanlage mit einer Laufbahn, einem Hartplatz, Rasen und einem neuen Spielplatz. Nebendran ist die ehemalige Mehrzweckhalle umgebaut worden und beinhaltet jetzt einen Doppelkindergarten, Räume für Mittagstisch, Werkräume, Kochstationen und den Zivilschutz. Baustart war vor knapp 2 Jahren. Die Fertigstellung in diesem Jahr hat sich aber verzögert.
2: Ja, Verzögerungen hat es teilweise auch gegeben wegen der Materialverfügbarkeit, aber es sind natürlich auch baulich gewisse Fehler passiert, die man abklären müssen. Das eine sind die Fehlbohrungen in der Bodenplatte und das hat schlussendlich dann zu Verzögerungen von mehreren Wochen geführt, aber nichtsdestotrotz, man hat es geschafft, dass man dann jetzt im August von diesem Jahr hat können, auf das neue Schuljahr die Anlage in Betrieb nehmen.
1: Der Gemeindepräsident von Rüedlingen, der Martin Kern, rechnet auch mit höheren Kosten.
2: Die Verzögerungen, was genau mehr Kosten sind, das wissen wir nicht, aber wir wissen selbstverständlich, dass das gesamte Projekt zu der ursprünglich bewilligten Bausumme mehr Kosten gegeben hat und das ist hauptsächlich zurückzuführen, dass nach Corona, nach dem Iran-Krieg und nach dem Zollstreit mit den USA ja die Preise explodiert sind und ich hoffe, dass wir bis Ende Jahr dann dort noch klare Übersicht haben, wie dann am Schluss abgerechnet wird.
1: Budgetiert sind für den Campus Krapf 13,6 Millionen Franken gewesen. Gerechnet wird jetzt mit knapp 20 Millionen Franken. Davon soll der Kanton neu statt rund 2 Millionen knapp 4 Millionen Franken übernehmen. Der Rest der Kosten wird gleichmäßig unter Buchberg und Rüedlingen aufgeteilt. Die beiden Gemeinden sind während der ganzen Zeit in einem engen Austausch gewesen. Für den Gemeindepräsidenten von Buchberg, der Hans-Peter Kern, eine gute Zusammenarbeit.
3: Ja, das war echt hervorragend gewesen. Wir haben immer eine gute Lösung gefunden miteinander. Und heute wieder ist es auch gut, wenn man von Anfang an nicht genau die gleiche Idee hat und die genau gleiche Umsetzung sich vorstellt. Dann gibt es gute Diskussionen und der Kompromiss oder die Lösung, die man am Schluss findet, ist dann nachher wird auf alle getragen und ist eine gute Sache. Oder?
1: Für den Eröffnungsanlass sind alle Gebäude offen gewesen zum Besichtigen. Das haben auch viele Menschen aus der Umgebung ausgenutzt und sich eine Meinung gebildet.
4: Ganz ein tolles Projekt. Man sieht, dass es teuer war. Also ich habe also gerne Steuern gezahlt für das.
5: Also ich finde es richtig schön, vor allem wenn man da so den Unterschied sieht zwischen den Hallen, die vorher war.
6: Ich finde es mega cool, dass es so ein grosses Areal ist. Eben halt wissen, dass es eine Dreifachhalle ist, also man hat viel Platz.
7: In der Halle ist der Boden schon ein bisschen, also es hat ein bisschen Komplikationen gegeben, jetzt löst er sich schon an der Seite, das ist ein bisschen doof.
8: Der Rasen sieht besser aus als bei mir im Garten, das finde ich schon sehr beeindruckend da, der grüne Rasen, das sieht super aus und ansonsten, ja, die Halle war halt die alte, ne? Jetzt hat man schon ein bisschen mehr, wo man machen kann.
1: Genutzt wird der neue Campus Krapf für Schul- und Kindergartenklassen von Buchberg und Rüedlingen schon seit dem Start vom neuen Schuljahr Anfang August. Jetzt laufen noch die letzten Garantie- und Nachbesserungsarbeiten auf dem Areal.
0: Der Beitrag von der Sophie Wirth zum neuen Campus Krapf. Wer den Eröffnungsanlass verpasst hat, Bilder, wie die neuen Räume aussehen, findet ihr auf unserer Webseite radiomonat.ch oder auch in der Radio Monat App und dort könnt ihr auch den ganzen Beitrag nochmal nachlesen.
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0: Musik aus den 80er Jahren von Genesis. Bei uns in der Morgenshow am 8 Minuten vor um 7:30 und hier schauen wir miteinander auf den Wetterradar, was uns heute und die nächsten Tage so erwartet.
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0: Vielleicht ist der ein oder andere von euch die Nacht aufgewacht, weil es von draussen geluftet und geregnet hat. Mittlerweile ist es hier von oben schon längere Zeit wieder trocken. Der Boden, der ist auch langsam auf dem Weg am trocken werden. Und am Himmel oben, da haben wir noch ein paar Wolken. Sarina Leuthold vom Meteotest. Dürfen wir dann heute in der Region Schaffhausen mit viel Sonne rechnen?
2: Oh, ich denke, im Verlauf des Tages wird es immer sonniger. Jetzt am Vormittag eben vielleicht noch ein bisschen Sonnenwolken gemischt. Es gibt immer größere Lücken und am Nachmittag ist es dann recht sonnig. Vielleicht gibt es dann auch mal noch ein paar Quellwolken. Das ist gut möglich, aber das Wetter bleibt trocken. Und die Temperaturen, die sind so um die 4-25 Grad am Nachmittag. Allerdings wird eben der West-Südwestwind dann mal ein bisschen auffrischen.
0: Ein passender Start, also in die neue Woche, würde ich sagen. Geht es denn im ähnlichen Stil morgen weiter oder geht es da zum meteorologischen Herbstanfang in eine andere Richtung?
2: Nein, es bleibt ruhig in dem Sinn. Also grundsätzlich haben wir sonniges Wetter. Es hat da und dort ein paar Wolkenfelder, die zwischendurch vorbeiziehen, aber grossstörend sind die nicht. Es ist wirklich recht sonnig und trocken, bei Temperaturen auch wieder um die 25 Grad. Der Wind, der ist definitiv nicht mehr so stark am Blasen.
0: Und da sind wir auch schon wieder in der Mitte der Arbeitswoche angelangt. Bei Mittwoch, mit welcher Wetterlage dürfen wir da rechnen, auch wenn wir dann noch ein bisschen führen schauen?
2: Grundsätzlich ist das Wetter hochdruckbestimmt und es geht weiter mit viel Sonnenschein, trockenem Wetter und Temperaturen, die vor allem in der zweiten Wochenhälfte auch wieder ein bisschen ansteigen. Am Mittwoch kann es durchaus sein, dass es auch noch mal ein paar Wochenfelder hat in der Höhe, aber alles in allem auch hier viel Sonnenschein. In der zweiten Wochenhälfte sind die Wochenfelder ein bisschen rarer und die Sonne definitiv wirklich der Hauptplayer bei uns, punkto Wetter. Und eben, wie gesagt, Temperaturen steigen in der zweiten Wochenhälfte bis auf rund 28 Grad an.
0: Sarina Leuthold vom Meteotest mit den Wetteraussichten für heute und die kommenden Tage in der Region Schaffhausen. Wo ist also sommerliches Wetter durch den meteorologischen Herbstanfang begleitet?
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0: Summer of 69 von Bryan Adams begleitet uns dort morgen schon durch. Die Uhr, die zeigt 7:30, heisst Zeit für Nachrichten aus der Region von Nicolas Valero.
1: Der neue Campus Kapf in Rüdlingen soll knapp 20 Millionen Franken gekostet haben. Ursprünglich budgetiert waren 13,6 Millionen Franken. Das sagt der Gemeindepräsident von Rüdlingen, Martin Kern, im Interview mit Radio Monot.
2: Das ist hauptsächlich zurückzuführen, dass nach Corona, Iran-Krieg und nach dem Zollstreit mit den USA ja die Preise explodiert sind. Und ich hoffe, dass wir bis Ende Jahr dann dort noch klare Übersicht haben, wie dann am Schluss abgerechnet wird.
1: Während der Bauarbeiten, die im Mai 2024 gestartet sind, sei es auch zu Verzögerungen von mehreren Wochen gekommen. Grund dafür seien die Materialverfügbarkeit und bauliche Fehler gewesen, so Kern weiter. Das Areal verfügt über eine neue Dreifachturnhalle, moderne Außenanlagen und die ehemalige Mehrzweckanlage, die neu unter anderem über einen Doppelkindergarten verfügt. Der Campus Kapf der Gemeinden Buchberg und Rüdlingen wird seit dem neuen Schuljahr Anfang August genutzt. Die offizielle Einweihung fand am vergangenen Wochenende statt. Die Gemeinde Wagenhausen hat ein neues Bewilligungsverfahren für öffentliche Veranstaltungen eingeführt. Das teilt der Gemeinderat im offiziellen Publikationsblatt mit. Betroffen sind unter anderem Vereinsanlässe, kulturelle Veranstaltungen, Jubiläen und Dorffeste sowie Anlässe auf öffentlichem Grund. Entsprechende Gesuche müssen spätestens 2 Monate vor der Veranstaltung bei der Gemeindeverwaltung eingereicht werden. Über die Bewilligung entscheidet der Gemeinderat. Je nach Gesuch wird eine Gebühr zwischen 50 und 500 Franken erhoben. Mit der neuen Regelung sollen Veranstaltungen einheitlich organisiert und die öffentliche Sicherheit gewährleistet werden. Rund 120 Personen haben am Samstag am zweiten Solidaritätslauf der Krebsliga Schaffhausen teilgenommen. Das berichten die Schaffhauser Nachrichten heute. Beim Lauf auf dem Herrenacker standen nicht Bestzeiten, sondern Gemeinschaft und Solidarität mit Krebsbetroffenen sowie deren Angehörigen im Vordergrund. Zur Auswahl standen 3 geführte Strecken über rund 11, 7 und 1,5 Kilometer. Mit dabei war auch die Langstreckenläuferin Fabienne von Lanten. Der Anlass endete mit einem gemeinsamen Mittagessen in der Stahlgießerei. Und noch zum Sport. Während die erste Mannschaft des FC Schaffhausen gestern ihre erste Saisonniederlage eingesteckt hat, ist der zweiten Mannschaft ein Derby-Sieg gelungen. Der FC Schaffhausen 2 gewann gegen die Spielvereinigung Schaffhausen mit 2:0. Beide Teams waren zuvor mit einer Niederlage in die neue Saison der zweiten Liga interregional gestartet. Das erste Tor erzielte der FCS 2 in der 24. Minute. Kurz vor Schluss sorgte das 2:0 für die Entscheidung.
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0: In der Region Schaffhausen, da haben wir noch ein paar Wolkenfelder am Himmel, aber auch schon einige Sonnenstrahlen, die uns durch den Morgen durch begleiten. Die Temperaturen aktuell bei um die 16 Grad, bis rund 24 Grad kann es heute noch geben. Dazu sollte es dann auch immer sonniger werden und es kann noch einen leichten Wind auffrischen. Ein Blick auf die Strasse vom Radio Monat Sendegebiet. Kurz nach um 7:30 solltet ihr hier gut durchkommen. Wir haben aktuell 2 Meldungen vorliegen. Das stockende Verkehr auf der A4 Schaffhausen Richtung Winterthur zwischen Henkert und Winterthur Nord und Stau im Bezirk Bülach auf der Schaffhauser Strasse zwischen Eglisau und dem Kreisverkehr Kreisel-Glattfelde. Falls ihr sonst noch irgendwo was gesehen oder irgendwo steckt, könnt ihr uns das jederzeit auf unsere Gratis-Verkehrshotline durchgeben. Das ist Nummer 0800 91 5 und 3x0. Wünsche gutes und sicheres Ankommen.
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0: Radio Monat Morgenshow. Es ist der Treffpunkt in der Region Schaffhausen für alle, wo Benzin durch die Adern fließt. Das Bergrennen Oberhanau. So hat es gestern wieder zu Oberhallau tönt am Bergrennen. Das ist nämlich über die Bühne gegangen. Natürlich auch für den Mediensprecher, den Martin Bartholdy, ein Highlight im Kalender.
6: Ich habe schon als Kind Formel 1 geschaut und wollte Formel 1 Kommentator werden. Ich kann es nicht erklären. Es ist einfach, ich mag den Geruch vom Gummi, den Geruch vom Benzin, den Lärm der Motoren. Ich fühle mich da wie daheim.
0: Ein Einblick und ein Fazit zum Rennwochenende gibt es gerade in den nächsten 10 Minuten in unserer Morgenshow. Und für euch im Studio ist Soraya Weber. Schön, habt ihr mit eingeschaltet und ich wünsche einen guten Start im Montag.

0: Sebastian Baker, Schweizer Musik, wo uns durch den Montagmorgen durch begleitet. Und vielleicht sind ihr euch da zu dem Zeitpunkt am 18 Minuten vor dem 8. noch ein bisschen vom Wochenende am Erholen. Quietschende Reifen, heulende Motoren und der Geruch von Abgas und verbrenntem Gummi. So lässt sich ein Bergrennen zusammenfassen. Für die einen ein Anlass, um sich fernhalten. Für ganz viele, etwa 15'000 Menschen, genau das, was sie das Wochenende auf Oberhallau gelockt hat. So verwirrt hat sich da unter die Autofans gemischt.
1: Am Bergrennen Oberhallau sind das Wochenende wieder 250 Fahrerinnen und Fahrer mit durchschnittlich 160 km pro Stunde durch die Rappberge gedonnert. Dabei hat sich der Vorjahressieger Robin Faustini den Tagessieg und den Titel vom Schweizer Bergmeister 2026 geholt. Neben dem Spektakel auf der Rennstrecke hat es aber auch neben Touren wieder einen Haufen Highlights gegeben, meint der Mediensprecher vom Bergrennen Oberhallau, der Martin Bartholdi.
2: Das einfach ist der Rennen, wo die Schüler aus Oberhallau und Hallau den Berg abfahren. Wir haben eine Hüpfburg, damit die Kinder auch unterhalten sind. Und sonst gibt es natürlich gutes zu essen und zu trinken bei uns auch. Und für alle die, die ein bisschen mutiger sind, gibt es Renntaxifahrten. Da kann man als Beifahrer mal den Berg aufrasen. Oder wir haben auch noch Helikopter-Rundflüge, was bei dem Wetter natürlich auch sensationell ist. Mal das Klecki von oben gesehen.
1: Für die meisten Fahrerinnen und Fahrer ist der Stopp zu Oberhallau ein Fixer im Rennkalender.
2: Was bei uns halt schon ist, ist, dass eigentlich alle Fahrer zentriert im Dorf sind. Das ganze Dorf Oberhallau wird zum Fahrerlager. Auch Zuschauer können hier rumlaufen, sind näher bei den Fahrern, können unter die Zelte schauen und schauen, wie die Autos vorbereitet. Und durch das ist man so nah zusammen. Es ist so ein familiärer Charakter und das ist unser Erfolgsrezept.
1: Was auffällt beim Bergrennen zu Oberhallau im Vergleich zu anderen Rennen, der taktete Zeitplan.
2: Also wir haben 3 Trainingsläufe, 3 Rennläufe. Das heisst, jeder Fahrer kann, wenn es optimal geht, 6-mal fahren. Das kann man auch nicht bei jedem Bergrennen, weil die Strecke länger ist oder weil sie einen anderen Zeitplan haben oder so. Also von dem her, es ist eine Gratwanderung, der Zeitplan. Und ja, man kann den nicht immer einhalten.
1: Und so ist es eben auch das Jahr gekommen, wegen der grossen Verspätung hat der dritte Durchgang schlussendlich für alle Fahrer müssen gestrichen werden.
2: Das ist durchaus ein Grund, weil es ab und zu technische Defekte oder Abflüge hat. Das gehört zum Rennsport dazu. Das passiert auch natürlich bei uns auch. Grundsätzlich ist es gut gelaufen.
1: Grössere Unfälle oder Verletzungen hat es das Wochenende laut Martin Bartholdi, einem Mediensprecher vom Bergrennen Oberhallau, aber keine gegeben. Und auch die Stimmung bei den Fahrerinnen und Fahrern selber und dem Publikum ist nicht zuletzt wegen dem guten Wetter einwandfrei gewesen.
3: Die Veranstaltung ist Hammer. Aussicht, Strecke, die ganze Organisation.
4: Der Rennsport interessiert mich einfach und es ist mega cool, da auch die vielen Leute und so, wie das ganze Dorf voll ist und integriert und so, ist recht cool.
5: Es ist einfach geiles Rennen und die Strecke ist super.
6: Tolle Stimmung, viel gespannte Leute, richtig cooler Sound mit diesen schnellen Autos und alle sind richtig happy mit dem schönen Wetter.
7: Der Lärm und der Gestank, da finde ich auch super.
1: Kaputte Ohren nach heute.
6: Absolut.
1: Für andere ein Highlight.
8: Bar am Abend.
1: Das Bergrennen Oberhallau 2026 ist damit auch für die 6 Fahrer aus der Region Schaffhausen schon wieder Geschichte. Die nächste Ausgabe, wo die Motoren durchs Klecki heulen, ist am letzten Augustwochenende 2027.
0: Der Beitrag von der SUF wird zum Bergrennen Oberhallau 2026. Eindrücke in Form von Videos und Bildern gibt es auf unseren Social Media Kanälen und natürlich auch auf radiomonat.ch.
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16: hallo zusammen,
15: der Song of my life.
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15: Der Song, der erinnert mich immer an meine Trainingseinheiten zu Hause.
17: Der zieht mich einfach auf die Tanzfläche.
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17: Ach, das schmilzt mir einfach immer das Herz.
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17: Hallo zusammen, mein Name ist Tiana und der Song of my life ist Desert Rose von Sting. Er war gerade letztens hier beim Stars in Town und ich verbinde das Lied mit meiner Reise, wo ich gerne auf Marokko gehe. Und ich finde das echt ein schönes Lied.

Song of My Life von der Tiana. Ausgesucht hat sie sich Desert Rose vom Sting. Gerade gehört bei uns in der Morgenshow. Und in den nächsten Minuten, da dreht sich alles um einen Gegenstand im Haushalt, wo wahrscheinlich praktisch jeder von uns einen daheim hat. Der Staubsauger.

0: Vor 125 Jahren hat der britische Ingenieur Hubert Cecil Booth ein Patent für eine motorbetriebene Suchmaschine bekommen. Das war ein früher Vorläufer des modernen Staubsaugers. Der Apparat ist alles andere als so handhabungsmässig gut gewesen. Es war nämlich ein regelrechtes Monstrum im Vergleich zu den heutigen Geräten. Ronny Thorau von der Deutschen Presseagentur. Wie gross war denn der motorisierte Sauger?
1: Ja, fast so groß wie eine Kutsche. Booths Saugmaschine stand auf einem pferdegezogenen Wagen und von der Straße aus wurden dann lange Schläuche durch die Fenster in die Häuser gelegt. Das konnten sich zunächst vor allem wohlhabende Familien und Geschäfte leisten, meist auch nur einmal im Jahr. Für die meisten Menschen blieb es beim Fegen oder sie mussten weiter Teppiche nach draußen tragen, umständlich und ausklopfen. Und in den Städten damals gab es reichlich Staub und Schmutz durch Industrie, Verkehr und die vielen Pferde auf den Straßen.
0: Wieso hat sich denn die Staubsaugermaschine, der Staubsaugermonstrum denn doch noch durchgesetzt?
1: Ja, vor allem hat sich eher das Prinzip dieser monströsen Maschine durchgesetzt. Frühere Reinigungsgeräte haben den Staub zum Beispiel teilweise eher rausgeblasen. Booth hat das umgedreht und dann eben durch Unterdruck gesaugt und dazu Filter eingebaut. Das war praktischer und hygienischer. Aber natürlich noch zu groß für heute. Da mussten erstmal kleinere Geräte erfunden werden, damit das was für alle Haushalte wurde. Und heute geht die Entwicklung ja wieder rasant weiter mit Staubsaugerrobotern zum Beispiel. Allerdings, wenn man sich überlegt, wo sich Staub überall noch so sammelt, nicht nur auf dem Boden, dann finde ich, ist da noch viel Luft für neue Erfindungen.
0: Der Ronny Thorau von der Deutschen Presseagentur. Und so kann man wirklich alle, glaube ich, sagen, wir sind froh, hat sich der Staubsauger durchgesetzt, weil wenn wir heute noch müssten, mit einem langen Schlauch von der Straße aus unsere Wohnung oder unser Zuhause saugen, wäre ganz nicht so praktisch.

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1: Am Mikrofon ist Patricia Nägelin. Laut einer Umfrage befürwortet eine große Mehrheit der Schweizer Bevölkerung flächendeckende Hitzeschutzmaßnahmen. Sarina Zengerle berichtet.
2: 91% von allen Befragten findet eine flächendeckende Ausstattung von öffentlichen Einrichtungen wie Schulen, Altersheim und Spitäler mit Klimaanlagen eine gute Idee. Und das über alle Altersgruppen, Parteizugehörigkeiten und Regionen von einer neuen Tamedia-Umfrage mit 12'000 Personen hinweg. Auch die Forderung von der Gewerkschaft Unia nach einem hitzefrei für Bauarbeiter ab 33 Grad wird von einer deutlichen Mehrheit von 81% unterstützt. Obwohl Hitzeschutzmassnahmen also breit unterstützt und gefordert werden, lehnt aber auch eine deutliche Mehrheit von 67% staatliche Subventionen für den Einbau von Klimaanlagen in private Haushalte ab.
1: Die Aargauer Kantonspolizei hat die Informationen zu den 5 Verletzten der Schießerei in Aarau aktualisiert. Demnach handelt es sich um eine deutsche Staatsangehörige und 4 Schweizer Männer im Alter zwischen 24 und 31 Jahren. Alle seien mit leichten bis schweren Verletzungen in Spitäler gebracht worden. Die Täterschaft und das Motiv der Schüsse während einer Rave-Party in Aarau in der Nacht auf Sonntag seien weiterhin nicht geklärt. Eine 22-jährige Italienerin ist bei dem Vorfall gestorben. Die Ermittlungen laufen auf Hochtouren, auch Behörden aus dem nahen Ausland sind daran beteiligt, hieß es weiter. Die USA haben erstmals seit einem Monat wieder Ziele im Iran angegriffen. Wie mehrere US-Medien berichten, waren 2 Raketenwerfer auf einer Insel in der Straße von Hormuz im Visier. Laut einer Mitteilung des iranischen Militärs sind bei dem Angriff mehrere Menschen getötet worden. Eine genaue Zahl von Toten oder Verletzten wurde nicht genannt. Der Iran hat daraufhin einen Vergeltungsangriff gestartet und nach eigenen Angaben 2 Stützpunkte des US-Militärs in Jordanien angegriffen. Gemäß dem jordanischen Militär seien 8 Raketen in den Luftraum eingedrungen und zerstört worden. Zum Sport Fußball. In der 5. Runde der Super League feierte der FC Thun einen 4:3-Sieg in St. Gallen. Der Meister aus dem Berner Oberland behält im ersten Aufeinandertreffen der Saison die Oberhand und schlägt St. Gallen in einer wilden Partie auswärts. Im Parallelspiel gewinnt der Aufsteiger Vaduz ein torreiches Spiel gegen die Grasshoppers zu Hause mit 5:2. Und Lugano gewinnt auswärts 2:1 gegen Sion.
3: Fast 3 Minuten nach 8 Uhr. Die News aus der Region, die gibt es jetzt in der Kurzfassung von Nicolas Valero.
4: Der neue Campus Kapf Zrüdlingen hat knapp 20 Millionen Franken gekostet. Ursprünglich sind 13,6 Millionen budgetiert gewesen. Laut dem Rüdlingen Gemeindepräsident Martin Kern sind Bauverzögerungen und bauliche Fehler Grund dafür gewesen. Das Areal besteht aus einer neuen Dreifachturnhalle, modernisierten Aussenanlagen und neu einem Doppelkindergarten in der ehemaligen Mehrzweckanlage. Dann, der Kanton Zürich verkauft das ehemalige Gasthaus Ochsen zu Rheinau. Das Gebäude ist denkmalgeschützt und hat schon über 450 Jahre auf dem Buckel. Das ehemalige Gasthaus ist im 20. Jahrhundert vom Kanton als Wohnhaus für Mitarbeitende von der Psychiatrie genutzt worden. Im November wird es versteigert. Und bei einem Verkehrsunfall gestern Nachmittag auf der Hauptstrasse bei Beringen ist ein 16-jähriger TÜV-Fahrer verletzt worden. Wie die Schaffhauser Polizei in der Mitteilung schreibt, ist ein 72-jähriger Autofahrer auf der Gundmadinger Strasse unterwegs gewesen. Beim Abbiegen in der Hauptstrasse ist er mit dem TÜV-Fahrer kollidiert. Der Teenager hat mit erheblichen Verletzungen ins Spital müssen.
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6: So langsam sind Temperaturen am Ansteigen. Mit der Sonne am Himmel in der Region Schaffhausen begleitet uns aktuell auch noch ein paar Wolkenfelder. Im Verlauf des Tages kann es recht sonnig werden und bis zu 24 Grad geben. Ein Westwind kann zeitweise auch noch frischen.
3: Ein Blick auf den Radiomonat Verkehrsradar. Hier beschäftigen uns immer noch zwei Meldungen. Stockenden Verkehr haben wir auf der A4. Schaffhausen Richtung Winterthur zwischen Hengott und Winterthur Nord. Und Stau im Bezirk Bülach auf der Schaffhauser Strasse zwischen Eglisau und dem Kreiselglattfelde. Ich wünsche Ihnen unterwegs gute und vor allem sichere Fahrt.
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3: Schweiz versteht sich als friedliches Land. Aber auch hier, zum Beispiel in Schaffhausen, sind schon schlimme Sachen passiert. Im 20. Jahrhundert sind Menschen zum Beispiel Opfer von fürsorgerischen Zwangsmassnahmen geworden. Genau mit diesen Gaul setzt sich der Schaffhauser Markus Plüss auseinander. Er produziert zu diesem Thema einen Dokumentarfilm und im Zentrum stehen hier dabei zwei Personen.
9: Er ist bekannt als Trompeter-Sigi. Wohnt hier in Schaffhausen. Das ist der eine Hauptprotagonist im Film. Und das andere ist Sina, die auch hier im Kanton Schaffhausen wohnt. Beide sind jenischer Abstammung und haben eine ganz schlimme Vergangenheit.
3: Ein Einblick, um was es in diesem Film genau geht, das gibt es gerade nach den nächsten zwei Songs in unserer Morgenshow. Und für euch hinter dem Mikrofon ist Soraya Weber.

Schweizer Musik von Remo Forro bei uns in der Radio Monat Morgenshow. Und von der Musik, da wechseln wir jetzt in einen Bereich, der auch mit Kultur zu tun hat, nämlich zu den Filmen. Es ist ein dunkles Kapitel in der Schaffhauser Vergangenheit. Bis 1981 sind in der Schweiz Menschen Opfer von sogenannten fürsorgerischen Zwangsmassnahmen geworden, auch hier im Kanton Schaffhausen.

0: Campus Plus seit mehreren Jahren beschäftigt. 2017 hat er angefangen, in Schaffhausen auf der Fachstelle für Gewaltbetroffene zu arbeiten. So hat alles angefangen, sagt er.
1: Ich habe dann fortlaufend alle Betroffenen von fürsorglichen Zwangsmassnahmen im Kanton Schaffhausen dort betreut, im Verfahren vor dem Bund, weil sie haben Anspruch auf einen Solidaritätsbeitrag aufgrund von dem, was sie Schlimmes erlebt haben. Und das war eigentlich die Ausgangssituation, wo ich dann viel Aktenrecherche machen musste.
0: Dabei ist er auf ein Schreiben gestossen, das ihn nicht mehr losgelassen hat. Ein Brief von der Klinik Beverin an die Vormundschaftsbehörde in Chur. In dem geht es um eine Frau, die in einer psychiatrischen Klinik zwangsinstitutionalisiert worden ist. Besonders eine Stelle sei ihm eingefahren. Zitat:
1: Es handelt sich, wie Sie wissen, um eine mit Vergantenblut, Debilität und Psychopathie belastete, unehelich geborene Persönlichkeit, deren charakterlich und intellektuelle Mängel von psychiatrischer Seite nicht behoben werden können, sondern mittels disziplinarischen Mitteln so korrigiert werden müssen, dass die Frau sozial tragbar ist.
0: Der Rassismus ist aus jeder Ziele rauszuhören. Und das nur, weil sie eine Jenische war. Im Film kommt da schreiben so auch eine zentrale Rolle über. Die Tochter der institutionalisierten Frau, Sina, ist eine der zwei Hauptfiguren im Film.
1: Die Mutter von der Sina, die ist in der Klinik Beverin versorgt worden, weil sie eine Jenische ist, ganz einfach. Und weil sie einfach nie so funktioniert hat, wie das damals man erwartet hat. Und die Jenischen haben ja auch eine andere Lebensweise und die hat man damals ganz einfach nicht akzeptiert.
0: In psychiatrischen Kliniken haben Betroffene Elektroschocks und Medikamente von sich über sich ergehen müssen. Der zweite Protagonist ist der Trompete Sigi, der auch ein Jenischer ist. Fürsorgerische Zwangsmassnahmen haben neben Jenischen besonders arme Leute getroffen. Und die Massnahmen können ganz unterschiedlich ausfallen.
1: Ja, die sind natürlich versorgt worden, in Heim beispielsweise, oder verdingt worden auf Bauernhöfen. Sie sind teilweise auch unterbunden worden, also sterilisiert worden. Und sie sind in familienfremd platziert worden, zwangsadoptiert worden.
0: Mittlerweile haben der Bundesrat und der Nationalrat die Zwangsmassnahmen gegen die Jenischen und Sinti als Verbrechen gegen die Menschlichkeit anerkannt. Im Kanton Schaffhausen haben Opfer von Zwangsmassnahmen das Recht auf Solidaritätsbeiträge. Der ganze Prozess ist aber langsam. Die aktuellen Geschehnisse werden auch im Film aufgegriffen, sagt Markus Blüss.
1: Wir sind jetzt eigentlich in der Produktionsphase, noch so halbwegs in der Vorproduktion. Und es stehen Dreharbeiten bevor.
0: Wenn alles gut geht, dann sollte der Film im Sommer 2027 fertig für die Kinos sein. Unterstützung für den Film bekommt Markus Blüss und sein Team vom Bundesamt für Justiz, der Windler Stiftung und in Form von Fördergeldern aus dem Kanton Schaffhausen. Der Markus Blüss hofft aber noch auf weitere Unterstützung.
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0: Musik von ABBA, Dancing Queen. Ein Song, wie aber auch alle anderen Songs von ABBA, wo wahrscheinlich die meisten von euch nicht können ruhig sitzen oder nicht zumindest ein bisschen mitsummen. Und wahrscheinlich gehört, genauso wie es mitsummen bei ABBA-Songs, der Blick am Morgen auf den Wetterradar einfach dazu. Einen genaueren Blick darauf haben wir mit unserer Wetterexpertin gemacht.
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0: Zum frühen Start in Montag ist es kurz mal nass geworden und hat ein bisschen geluftet. Mittlerweile ist es schon recht sonnig mit noch einzelnen Wolkenfeldern am Himmel in der Region Schaffhausen. Wie Sarina Leuthold von Meteotest sagt, sollte es dann immer sonniger werden.
2: Am Vormittag eben vielleicht noch ein bisschen Sonnenwolkengemisch. Es gibt immer größere Lücken und am Nachmittag ist es dann recht sonnig. Vielleicht gibt es dann auch mal noch ein paar Quellwolken. Das ist gut möglich, aber das Wetter bleibt trocken. Und die Temperaturen, die sind so um die 4-25 Grad am Nachmittag. Allerdings wird eben der West-Südwestwind dann mal ein bisschen auffrischen.
0: Und die Regengüsse heute Morgen in der Region Schaffhausen sind wahrscheinlich auch die einzigen für diese Woche gewesen. Es ging nämlich sehr sonnig weiter.
2: Grundsätzlich haben wir sonniges Wetter. Es hat da und dort ein paar Wolkenfelder, die zwischendurch vorbeiziehen, aber grossstörend sind die nicht. Es ist wirklich recht sonnig und trocken, bei Temperaturen auch wieder um die 25 Grad. Der Wind, der ist definitiv nicht mehr so stark am Blasen.
0: So sieht es also morgen aus. Und wenn wir einen Blick weiterwerfen, so mit dem meteorologischen Herbstanfang, den wir morgen haben, sollte es dann auch im ähnlichen Stil weitergehen.
2: Es geht weiter mit viel Sonnenschein, trockenem Wetter und Temperaturen, die vor allem in der zweiten Wochenhälfte auch wieder ein bisschen ansteigen. Am Mittwoch kann es durchaus sein, dass es auch noch mal ein paar Wochenfelder hat in der Höhe. Aber alles in allem auch hier viel Sonnenschein. In der zweiten Wochenhälfte sind die Wochenfelder ein bisschen rarer und die Sonne definitiv wirklich der Hauptplayer bei uns, punkto Wetter. Und eben, wie gesagt, Temperaturen steigen in der zweiten Wochenhälfte bis auf rund 28 Grad an.
0: Sagt Sarina Leuthold vom Meteotest. Also sommerliche Wetterlage zum meteorologischen Herbstanfang in der Region Schaffhausen.
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0: Musik aus dem Wallis von der Stefanie Heinzmann bei uns in der Morgenshow. Du hast dir gezeigt, 8:30 heisst es, Zeit für die Nachrichten aus der Region von Nicolas Valero.
1: Die Ermittlungen zum Brand einer Gartenhütte in Singen Anfang August sind nun abgeschlossen. Das berichtet heute der Südkurier. Gemäß Auskunft des Polizeipräsidiums Konstanz ist ein technischer Defekt als Brandursache naheliegend. Hinweise auf Brandstiftung gibt es demnach keine. Das Feuer war in der Nacht auf den 8. August im Lupinenweg ausgebrochen und hatte auch ein angrenzendes Wohnhaus beschädigt. 6 Bewohner mussten vorübergehend in Hotels untergebracht werden. Verletzt wurde niemand. Der Sachschaden beträgt laut Polizei mehr als 150.000 Euro. 15.000 Menschen haben dieses Wochenende das Bergrennen Oberhallau besucht. Dazu kommt das ausgebuchte Teilnehmerfeld von 250 Fahrerinnen und Fahrern. Damit sei die Ausgabe 2026 eines der besten Jahre. Dennoch verlief der Anlass nicht ganz reibungslos. Das bestätigte der Mediensprecher des Bergrennens Oberhallau, Martin Bartholdi, gegenüber Radio Munot.
2: Also wir haben 3 Trainingsläufe, 3 Rennläufe, das heisst, jeder Fahrer kann, wenn es optimal geht, 6-mal fahren. Das ist eine Gratwanderung, der Zeitplan, und ja, man kann den nicht immer einhalten, weil es ab und zu technische Defekte oder Abflüge hat. Das gehört zum Rennsport dazu.
1: Wegen der grossen Verspätung musste der 3. Rennlauf für alle Fahrer abgesagt werden. Größere Unfälle oder Verletzungen habe es aber nicht gegeben. Gefeiert wurde zudem der Tagessieg des Vorjahressiegers Robin Faustini, der sich damit vorzeitig zum Schweizer Bergmeister 2026 kürte. Die nächste Ausgabe findet am 28. und 29. August 2027 statt. Der Kanton Zürich verkauft das ehemalige Gasthaus Ochsen in Rheinau. Das berichtet heute der Landbote. Das denkmalgeschützte Gebäude ist mindestens 457 Jahre alt und wird im November versteigert. Bekannt ist das Haus auch wegen seines früheren Wirts Johannes Müller. Dieser führte Mitte des 18. Jahrhunderts einen Aufstand der Rheiner Bürgerschaft gegen das Kloster Rheinau an und verlor dafür das Tavernenrecht. Später wurde das Gebäude vom Kanton Zürich als Wohnhaus für Mitarbeitende der Psychiatrie genutzt. Heute befinden sich darin 9 Mietwohnungen. Und nun zum Sport Fußball. Während die erste Mannschaft des FC Schaffhausen gestern ihre erste Saisonniederlage eingesteckt hat, ist der zweiten Mannschaft ein Derby-Sieg gelungen. Der FC Schaffhausen 2 gewann gegen die Spielvereinigung Schaffhausen mit 2:0. Beide Teams waren zuvor mit einer Niederlage in die neue Saison der zweiten Liga interregional gestartet. Das erste Tor erzielte der FCS 2 in der 24. Minute. Kurz vor Schluss sorgte das 2:0 für die Entscheidung.
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0: Immer mehr blauer Himmel und weniger Wolkenfelder haben wir in der Region Schaffhausen. So bewegen sich die Temperaturen auch immer mehr aufwärts. Aktuell haben wir um die 17 Grad bis rund 24 Grad kann es geben. Dazu kann es noch zeitweise einen Westwind haben, der frischt. Ein Blick auf die Strasse vom Radio Munot Sendegebiet. Da beschäftigt uns immer noch der stockende Verkehr auf der A4. Schaffhausen Richtung Winterthur zwischen Henkert und Winterthur Nord. Ansonsten sollten die ja überall flüssig durchkommen. Falls ihr irgendwo gleich noch steckt, könnt ihr uns jederzeit auf unsere gratis Verkehrshotline durchgeben. Das ist Nummer 0800 915 und 3x0. Ich wünsche gutes und sicheres Echo.
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0: Der Song nicht selber geschrieben, nur aufgenommen für einen Film, wo sie die Hauptrolle spielt. Die Musikerin, die das während ihrer Karriere hat dürfen erleben, heisst Tina Turner. Von dem Song, wo wir reden, ist auch noch ein Song, der sie gesungen hat in einem von ihren Lieblingsfilmreihen. Und er ist ausgezeichnet worden mit einem Golden Globe und hat eine Grammy-Nominierung bekommen. Welcher Song da gemeint ist, das ist gerade Thema. Als nächstes in der Radio Monat Morgenshow. Und mit euch tut der Rest unserer Morgenshow unterwegs ist. Zoraya Weber, ich wünsche einen guten Start in den Tag hinein.

Musik aus den 90er Jahren begleitet uns auf den letzten Meter, vielleicht vor der 9. Pause, vielleicht aber auch auf den letzten Meter, bevor es losgeht mit Schaffen. Und bei uns in der Morgenshow, da machen wir jetzt eine kurze Reise noch ein bisschen weiter in die Vergangenheit.

0: aber nicht nur von ihren erfolgreichen Songs, ihrer erfolgreichen Musik, sondern auch von unterschiedlichen Filmrollen. So hat sie zum Beispiel im Film Mad Max Beyond Thunderdome, wo im Jahr 1985 rausgekommen ist, eine der Hauptrollen gespielt.
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0: Zusammen mit dem Mel Gibson hat Tina Turner die Hauptrolle gespielt. Ein Ausschnitt von ihr als Auntie Antinti.
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0: Die Filmreihe gehört bei Tina Turner, schon bevor sie die Hauptrolle hat dürfen spielen zu ihrer Lieblingsfilmreihe. Neben der Rolle hat sie dann auch noch dürfen einen Song aufnehmen. We don't need another hero. Der Song ist dann aber nicht einfach nur ein Song gewesen, der in einem Film von Tina Turner gesungen worden ist. Nein, er ist zu einem der grössten Hitsingles der amerikanischen Musikerin geworden. So ist der Song in der Woche vom 11. August 1985 auf Platz 1 von der Schweizer Single-Hitparade gelandet. Und er hat sich dort 6 Wochen lang können heben. Und weil in unserer Rubrik Hit History einmal die Musik von früher noch in der Schweizer Single-Hitparade Thema ist, gibt es den Song jetzt bei uns in der Morgenshow. Tina Turner mit We Don't Need Another Hero.

Energiegeladene Song, Your Song von der Rita Ora. Für die letzte Minute vor der 9. Pause am Montag Vormittag. Und da schauen wir jetzt für, was euch denn alles auf Radio Monat erwartet. Bis am 11. Uhr, Samuel Peter für euch dann hinter dem Mikrofon steht und mit unserer Mittagsshow euch in Richtung mit

0: ist Naturschützer gsi und das zum teilweise auch schon fast auf eine militante Art. Er hat Froschschenkeljäger mit handfesten Argumenten von seinem Naturschutzgebiet weggejagt und er ist keiner Konfrontation aus dem Weg gegangen. Man kann ihn als Querulant bezeichnen, sagt der Kurator vom Stemmler-Museum in Schaffhausen, der Urs Weibel. Er stammt aus einer relativ grossen Familie.
1: Der Karl Stemmler war der älteste Sohn von glaube ich, etwa 8 Kindern ungefähr. Beide Eltern sind relativ früh gestorben, mit plus minus 40 Jahren. Und er war dann schon als 16-, 17-Jähriger eigentlich vollweise.
0: Schon als Kind war er von Tier und der Natur fasziniert. Was das so genau herkommt und ja eben, was da die Einflüsse sind, das sage ich nicht einfach zum Sagen. Aus einer explizit Tier- oder naturnäheren Familie sei er nicht gekommen.
1: Ich glaube, er war von klein auf einfach begeistert gewesen von der Natur, ist da mit offenen Ohren und Augen durch die Gegend gestrielt und hat das einfach auch wahrgenommen und hat dann einfach relativ klein auch gemerkt, die Veränderungen, die stattgefunden haben.
0: Was der Karl Stemmler in seinem Leben in Schaffhausen alles so gemacht hat und für was für Sachen er sich genau eingesetzt hat, das gehört hier um die halbe Zehne hier auf Radio Monat. Und mit dem sind wir jetzt wirklich am Ende dann angelangt von unserer heutigen Morgenshow. Wünsche weiterhin einen ganz guten Vormittag und bis daher am Mikrofon war Soraya Weber.

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1: Am Mikrofon ist Patricia Nägelin. Nach einer Sturzflut im Grand Canyon Nationalpark im US-Bundesstaat Arizona werden rund 15 Menschen vermisst. Das teilte der National Park Service in den sozialen Medien mit. Demnach war es am Samstag im Bereich der Phantom Ranch sowie des sehr beliebten Bright Angel Canyons zu einer Sturzflut gekommen. Gestern Abend wurde die Leiche eines 46-jährigen Mannes aus dem Colorado River geborgen. Für heute warnt der National Park Service vor Gewittern und Starkregen, die erneut zu Sturzfluten führen könnten. Die Zahl der geborgenen Todesopfer infolge der verheerenden Flutkatastrophe in Nepal ist auf über 900 gestiegen. Das teilte der Katastrophenschutz von Nepal mit. Auch die Zahl der Vermissten ist deutlich angestiegen auf fast 4.250 Personen, darunter knapp 600 Ausländerinnen und Ausländer, die meisten davon aus China. Im Flutgebiet im Südwesten Tibets sind weiterhin tausende Rettungskräfte im Einsatz, um Opfer zu finden und zu bergen. Die chinesische Industrie ist im August den zweiten Monat in Folge geschrumpft. Das meldet das Statistikamt in China. Die Entwicklung fiel besser aus als erwartet. Belastet wird Chinas Industrie unter anderem von höheren Energiekosten infolge des Konflikts im Nahen Osten. Grundsätzlich stützen kräftige Exporte die Wirtschaft. Gefragt sind besonders Elektronik und Komponenten für Anwendungen der künstlichen Intelligenz. Im Inland bleibt die Nachfrage dagegen wegen der anhaltenden Immobilienkrise schwach. Laut einer Umfrage befürwortet eine große Mehrheit der Schweizer Bevölkerung flächendeckende Hitzeschutzmaßnahmen. Sarina Zengerle berichtet.
2: 91% von allen Befragten findet eine flächendeckende Ausstattung von öffentlichen Einrichtungen wie Schulen, Altersheim und Spitäler mit Klimaanlagen eine gute Idee. Und das über alle Altersgruppen, Parteizugehörigkeiten und Regionen von einer neuen Tamedia-Umfrage mit 12'000 Personen hinweg. Auch die Forderung der Gewerkschaft Unia nach einem hitzefrei für Bauarbeiter ab 33 Grad wird von einer deutlichen Mehrheit von 81% unterstützt. Obwohl Hitzeschutzmassnahmen also breit unterstützt und gefordert werden, lehnt aber auch eine deutliche Mehrheit von 67% staatliche Subventionen für den Einbau von Klimaanlagen in private Haushalte ab.
3: 2,5 Minuten nach 9 Uhr. News aus der Region. Die gibt es jetzt in der Kurzfassung von Nicolas Valero.
4: Der neue Campus Kapf zu Rödlingen hat knapp 20 Millionen Franken gekostet. Ursprünglich sind 13,6 Millionen budgetiert gewesen. Laut dem Rödlingen Gemeindepräsident Martin Kern sind unter anderem Bauverzögerungen und bauliche Fehlergründe dafür gewesen. Das Areal besteht aus einer neuen Dreifachturnhalle, modernisierten Aussenanlagen und neu einem Doppelkindergarten in der ehemaligen Mehrzweckanlage. Dann der Kanton Zürich verkauft das ehemalige Gasthaus Ochsen zu Rheinau. Das Gebäude ist denkmalgeschützt und hat schon über 450 Jahre auf dem Buckel. Das ehemalige Gasthaus ist im 20. Jahrhundert vom Kanton als Wohnhaus für Mitarbeitende von der Psychiatrie genutzt worden. Im November wird es versteigert. Und noch zum Sport. Während die erste Mannschaft vom FC Schaffhausen gestern ihre erste Saisonniederlage kassiert hat, hat der FC Schaffhausen 2 einen Derby-Sieg können feiern. Im Stadtderby gegen die Spielerfee hat es für die zweite Mannschaft vom FCS einen 2-0-Sieg gegeben. Beide Teams sind mit einer Niederlage in die neue Saison von der zweiten Liga interregional gestartet.
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6: Immer mehr blauer Himmel und die Wolken, die weniger werden in der Region Schaffhausen. So bewegen

Frische. Ein Blick auf den Redemonat Verkehrsradar. Da beschäftigen uns immer noch der stockende Verkehr auf der A4 Schaffhausen Richtung Winterthur zwischen Henk

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0: An der Sparregasse Schaffhausen gibt es ein Museum, das nach ihm benannt ist. Die Ausstellungsstücke würden aber nicht vermuten lassen, dass das Museum nach einem Tierschützer benannt ist. Immerhin hat es noch ausgestopfte Tiere im Stemmler Museum. Was der Naturschützer Karl Stemmler für einen Fußabdruck in den Geschichtsbüchern von Schaffhausen hinterlassen hat, da gehört er vom Maximilian Wickerhauser.
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2: Sein Vater heisst Karl Stemmler und einer von seinen Söhnen heisst auch Karl Stemmler. Es sollte nicht zu schwierig sein zu erraten, von wem das gerade dreht ist. Es geht heute um den Karl Stemmler. Er ist 1882 in Schaffhausen geboren und hat Pionierarbeit im Naturschutz geleistet. Das zu einer Zeit, wo das Thema noch nicht so auf der grossen Karte war wie heute. In Schaffhausen war er ein bekanntes Gesicht zu dieser Zeit. Bekannt für seine zimperliche Art ist er aber sicher nicht, sagt Urs Weibel, Kurator vom Schaffhauser Stemmler Museum.
3: Ich glaube, dass er als Querulant bezeichnet wird, das trifft sicher zu. Er war wirklich ein kompromissloser Kämpfer und keinem Konflikt wirklich ausgewichen. Es braucht natürlich einfach auch die Sturheit und das Überzeugtsein von seinem Einsatz, den er macht. Er war nicht unzimperlich im Austeilen, mündlich, schriftlich.
2: Und auch physisch. Nicht umsonst gibt es Geschichte, wie er am engen Weiher mit seinen Söhnen Wache gehalten hat, zum Froschschenkel und Pflanzenräuber mit handfesten Argumenten wegjagen. Das Naturschutzgebiet beim engen Weiher hat er lang persönlich pächtet und auch selber geschützt. Auch andere Naturschutzgebiete sind auf die Initiative von Karl Stemmler zurückzuführen. Schweizweit bekannt ist er aber wegen seinem Einsatz für Steinadler geworden.
3: Da ist der Auslöser, dass eine Abschussbewilligung erteilt worden ist für Steinadler im Jagdbahngebiet. Und das hat Karl Stemmler dann überhaupt nicht begriffen und gefunden, das kann es nicht sein.
2: Sagt Urs Weibel. Über 100 Steinadler horst hat er erkraxelt oder sich dort abgeseilt und die Jungvögel beringt und die Inhalte von der Horst gesammelt und dokumentiert. Das hat er gemacht, um zu belegen, dass die Steinadler nicht kleine Kinder jagen gehen. Der Einfluss, den Karl Stemmler auf den Schutz vom Steinadler in der Schweiz hatte, sollte man nicht unterschätzen. Für Vögel hat er sich schon als Kind interessiert.
3: Es gibt eine Aufzeichnung auch von seinem Sohn, vom Otto Stemmler, dass der Karl Stemmler als Schulbub eine junge Dohle Hand aufgezogen hat, dass er sie dann auch mit in die Schule genommen hat, der Lehrer aber keine Freude hatte, die Dohle eingepackt hat und ins Pult gesperrt hat. Am Mittag ist dann die Dohle tot gewesen.
2: Ornithologie und das Herstellen von Tierpräparaten. Diese Sachen sind zu seiner Zeit sehr eng verknüpft gewesen. In seinem Beruf als Küchner hat er Tierfell bearbeitet. Dort hat er also auch vor allem mit toten Tieren zu tun gehabt. Für den Naturschützer Karl Stemmler ist das irgendwann ein Dilemma gewesen. Am Schluss hat er sich für Tiere entschieden. Das hat auch Konsequenzen auf sein Privatleben gehabt. Er hat zum Beispiel kein Fleisch mehr gegessen.
3: Er hat abstinent gelebt, vegetarisch gelebt, hat auf Alkohol verzichtet. Er ist aus den Kirchen ausgetreten, weil er eben überzeugter Anhänger war von der Evolutionstheorie nach Haeckel und Darwin. Ich glaube aber schon, dass er in dem Sinn wie die christliche Grundwerte eigentlich für ihn schon auch die Basis war vom Zusammenleben, vom Zwischenmenschlichen. Er war Impfgegner, weil er gefunden hat, das vergiftet eigentlich die Leute.
2: Sagt Urs Weibel. Der Karl Stemmler sei in vielen Sachen seiner Zeit voraus gewesen und hatte auch Probleme auf dem Schirm gehabt, die zu dieser Zeit noch nicht so im Gespräch gewesen sind.
3: Er hat sich an der aufkommenden Leuchtreklame in der Altstadt von Schaffhausen gestört und hat sich dafür eingesetzt, dass man, und das ist heute noch so, in der Altstadt von Schaffhausen sehr dezente Beleuchtungen darf anbringen. Er hat natürlich auch Niederlagen müssen einstecken. Er hat sich für Schutz vom Banker Mariette eingesetzt. Er hat natürlich auch gegen das Kraftwerk Rheinau seinerzeit, das dazu führt, dass das Riefalbecken aufgestaut wird. Da war er natürlich auch auf vorderster Front tätig gewesen.
2: Der Karl Stemmler war Naturschützer. Er ist am 12. Mai 1971 gestorben. Sein Lebenswerk kann man heute noch im Stemmler Museum an der Sparregasse anschauen.

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1: Am Mikrofon ist Patricia Nägelin. Nach einer Sturzflut im Grand Canyon Nationalpark im US-Bundesstaat Arizona werden rund 15 Menschen vermisst. Das teilte der National Park Service in den sozialen Medien mit. Demnach war es am Samstag im Bereich der Phantom Ranch sowie des sehr beliebten Bright Angel Canyons zu einer Sturzflut gekommen. Gestern Abend wurde die Leiche eines 46-jährigen Mannes aus dem Colorado River geborgen. Für heute warnt der National Park Service vor Gewittern und Starkregen, die erneut zu Sturzfluten führen könnten. Die Zahl der geborgenen Todesopfer infolge der verheerenden Flutkatastrophe in Nepal ist auf über 900 gestiegen. Das teilte der Katastrophenschutz von Nepal mit. Auch die Zahl der Vermissten ist deutlich angestiegen auf fast 4.250 Personen, darunter knapp 600 Ausländerinnen und Ausländer, die meisten davon aus China. Im Flutgebiet im Südwesten Tibets sind weiterhin tausende Rettungskräfte im Einsatz, um Opfer zu finden und zu bergen. Die chinesische Industrie ist im August den zweiten Monat in Folge geschrumpft. Das meldet das Statistikamt in China. Die Entwicklung fiel besser aus als erwartet. Belastet wird Chinas Industrie unter anderem von höheren Energiekosten infolge des Konflikts im Nahen Osten. Grundsätzlich stützen kräftige Exporte die Wirtschaft. Gefragt sind besonders Elektronik und Komponenten für Anwendungen der künstlichen Intelligenz. Im Inland bleibt die Nachfrage dagegen wegen der anhaltenden Immobilienkrise schwach. Laut einer Umfrage befürwortet eine große Mehrheit der Schweizer Bevölkerung flächendeckende Hitzeschutzmaßnahmen. Sarina Zengerle berichtet.
2: 91% von allen Befragten findet eine flächendeckende Ausstattung von öffentlichen Einrichtungen wie Schulen, Altersheim und Spitäler mit Klimaanlagen eine gute Idee. Und das über alle Altersgruppen, Parteizugehörigkeiten und Regionen von einer neuen Tamedia-Umfrage mit 12'000 Personen hinweg. Auch die Forderung der Gewerkschaft Unia nach einem hitzefrei für Bauarbeiter ab 33 Grad wird von einer deutlichen Mehrheit von 81% unterstützt. Obwohl Hitzeschutzmassnahmen also breit unterstützt und gefordert werden, lehnt aber auch eine deutliche Mehrheit von 67% staatliche Subventionen für den Einbau von Klimaanlagen in private Haushalte ab.
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4: Temperaturen in der Region Schaffhausen immer mehr am Ansteigen. Sie können mit der Sonne im Verlauf des Tages bis 24 Grad erreichen. Am Himmel hat es noch einzelne Wolkenfelder. Die sollten sich aber auch immer mehr auflockern, sodass am Nachmittag recht sonnig dürfte werden. Dazu kann es noch einen Westwind geben, der zeitweise auffrischen kann.

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3: Die Erwachsenen sind doch nicht ganz gebacken.
4: Es gibt einen Haufen Action im neuesten Streifen mit dem Jason Statham. Er spielt den ehemaligen Special Forces-Soldat und Polizist Cole Reed, der mittlerweile für einen Milliardär arbeitet. Sein Auftraggeber wird vor seinen Augen umgebracht und er selber steht unter Verdacht und wird fürs Verbrechen verantwortlich gemacht.
5: Ich habe jetzt das Cole Reed-Dossier. Geboren und aufgewachsen in London. Sein Vater war Polizist, sein Großvater auch. Unter dem Kommando seines Vaters ermittelte Reed dann gegen einen Menschenhändlerring.
6: Wieso hat er England verlassen?
5: Ab hier wissen wir nichts mehr.
4: Der Cole Reed übernimmt selber die Verfolgung der wahren Täter und geht an Bord von einem Frachtschiff. Er stößt dabei auf Hinweis, dass hinter den Ereignissen eine internationale Verschwörung steckt.
7: Uns geht langsam die Zeit aus.
8: Sorgen Sie nur dafür, dass Cole Reed das Schiff nicht lebend verlässt.
9: Da sitzt er fest.
10: Was zum Teufel willst du?
11: Vergeltung.
4: Der Actionfilm mit dem Jason Statham, Mutiny, läuft am 20. August in den Deutschschweizer Kinos. Auch bei einem weiteren Hollywood-Streifen gibt es einen Haufen Action, das mal aber mit dem Jacob Elordi, der die Hauptrolle von Big Hick übernimmt. Der Grossteil der Menschheit hat die Pandemie nicht überlebt. Darunter auch die Frau vom Hick. Zurück bleiben unter anderem er und sein Hund.
12: Bevor die Welt unterging, habe ich meine Frau geküsst und mit meinem Hund gespielt.
13: Jasper!
14: Die Welt von damals existiert nicht mehr. Hier gibt's nur uns. Wir halten uns an dem fest, was mal war. Da draußen zählt nur eins, töten oder getötet werden. Das Einzige, was wir fürchten müssen, sind
12: die Überlebenden.
4: Eines Tages hörte Hick einen Funkspruch, der ihm neue Hoffnung gibt. Hoffnung auf eine Zivilisation. Er macht sich auf den Weg.
12: Ich habe eine Stimme über Funk gehört. Mein Name ist Hick.
15: Ich bin Sima.
16: Er ist ein Fremder. Wir haben hier überlebt, weil wir Regeln haben, die man mit Fremden umgeht.
15: Er hat aber echt einen Kaffee.
4: Wie die Reise im postapokalyptischen Film «The Dark Stars» oder auf Deutsch «Das Ende der Sterne» ausgeht, das könnt ihr am 27. August in den Kinos in der Schweiz schauen. Von Hollywood kommen wir noch zurück in die Schweiz und zu klassischer Musik. Der Film «Unisono – Von der Liebe zur Musik» begleitet junge Musizierende bei ihrer Arbeit.
17: 8 Stunden am Tag Probe ist schon nicht einfach.
18: Das verbindet sich so, das Instrument mit der Person, eigentlich ein Teil wird von einem selbst.
19: Dann geht es wie so Wellen durch irgendwie den ganzen Körper und das ganze Orchester.
18: Ein Gefühl, ich glaube, das kann man gar nicht irgendwie in Worte fassen.
4: Der Regisseur Georges Gachot fängt die Stimmung vom Schweizer Jugendsinfonieorchester Aargau ein und ihre Überlegungen, wie man heutzutage die alte klassische Musik spielen soll. Der Film «Unisono» läuft am 27. August in den Kinos, unter anderem im Kiwi Scala Schaffhausen.

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1: Am Mikrofon ist Patricia Nagelin. Nach der Schießerei in Aarau hat die Aargauer Kantonspolizei die nationale und internationale Fahndung nach der Täterschaft veranlasst. Dies gibt das Bundesamt für Polizei FEDPOL bekannt. Das FEDPOL stehe in engem Kontakt mit den Aargauer Behörden und habe zwei Offiziere entsandt. In der Zentrale in Bern sei zur Koordination der unterstützenden Massnahmen eine Führungsstruktur eingerichtet worden. Die Ermittlungen liegen jedoch bei der Kantonspolizei. Am Sonntagmorgen kam es an einer Rave-Party in Aarau zu einer Schießerei. Eine 22-jährige Frau wurde getötet, 5 weitere Personen wurden teils schwer verletzt. In Thusis im Kanton Graubünden ist nach dem Brand in einem Wohnhaus von vor 10 Tagen eine Person verhaftet worden. Das bestätigte die Staatsanwaltschaft Graubünden gegenüber der Nachrichtenagentur Kisten Estia. Ob es sich bei dem Brand in Thusis um Brandstiftung gehandelt hat, kann die Staatsanwaltschaft noch nicht beantworten. Beim Feuer am 21. August kamen 4 Menschen ums Leben, 6 weitere wurden verletzt, 2 davon schwer. Frauen verdienen in der Schweiz weiterhin deutlich weniger als Männer. Der durchschnittliche Lohnunterschied ist 2024 jedoch erneut gesunken. Das zeigen die neuesten Lohnstrukturerhebungen des Bundesamts für Statistik. Verglichen werden Brutto-Monatslöhne, die auf ein Vollzeitpensum von 100% umgerechnet werden. 2024 verdienten Frauen demnach im Durchschnitt 15,7% weniger als Männer. Der Unterschied ist ein 0,5% kleiner als noch 2 Jahre zuvor. Die Lohndifferenz bleibt selbst dann noch bestehen, wenn strukturelle Unterschiede wie etwa Branchen- und Bildungsabschlüsse statistisch berücksichtigt werden. 9 Schweizer Parteien haben für 2025 Einnahmen von insgesamt 24,6 Millionen Franken gemeldet. Die Eidgenössische Finanzkontrolle hat die Einnahmen heute veröffentlicht. Insgesamt ist es 1 Million weniger als im Vorjahr. Die meisten Einnahmen meldete die SP mit knapp 7,9 Millionen Franken. Bei den 4 Bundesratsparteien meldeten SP und SVP tiefere und FDP und die Mitte höhere Einnahmen als im Vorjahr.
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3: Das Wetter, das ist heute meistens sonnig, vereinzelt kann es wohl ein bisschen Wolken haben, bleibt aber trocken, meistens blau der Himmel und dazu Temperaturen, aktuell Wert so um die 17, 18 Grad, Höchstwert von um die 24 Grad gibt es heute. Blick auf den Verkehrsradar sieht gut aus, keine Störungsmeldung haben wir da drauf, wünschen allen unterwegs, dass es so bleibt und ganz eine gute Reise ans Ziel. Mit der ersten Mittagsshow von dieser neuen Woche. Grüezi miteinander. Und da gibt es wie gewohnt zum Start nach der 11 Tipps und Tricks rund ums Thema Wohnen oder auch ums Wohnen kaufen. Heute geht es nämlich darum, was es für Möglichkeiten gibt, trotz wenig Eigenmittel sich eine Immobilie zu kaufen. Was es da für Optionen gibt, das erfahren wir von unserer Immo-Expertin live im Studio. Das im ersten Teil gerade in gut 7 Minuten. Am Mikrofon, da ist der Samuel Peter, auch noch von meiner Seite. Ich wünsche einen ganz guten Start in die neue Woche hinein.

0: Das ist Radio Monat zum Start in die neue Woche. 10 Minuten ab 11 Uhr haben wir es. Und jetzt kaufen wir uns ein Haus. Respektive, wir würden gerne, aber finanziell wird es ein bisschen knapp damit. Und eben für das gibt es Möglichkeiten.
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0: Jetzt live vis-à-vis im Studio ist Christine Hug von der Graf und Partner Immobilien AG. Herzlich willkommen, Christine.
2: Guten Morgen miteinander.
0: Bei deinem letzten Besuch hast du darüber geredet, wie man sich mit einem Mietkauf trotz wenig Eigenmittel den Weg zum Eigenheim kann schaffen. Und dort am Schluss hast du gesagt, dass es noch andere Möglichkeiten gibt, wie zum Beispiel Erbvorbezug, eine Schenkung oder ein Verkäuferdarlehen. Jetzt genau über das wollen wir heute ein bisschen mehr erfahren, Christine. Vielleicht zuerst einmal grundsätzlich, wie viel Eigenkapital braucht es normalerweise für den Kauf von einer Immobilie?
2: Ja, bei einem klassischen Immobilienkauf geht man grundsätzlich davon aus, dass rund 20% vom Kaufpreis bzw. vom Belehnungswert der Bank mit Eigenmitteln finanziert werden müssen. 10% davon müssen sogenannte harte Eigenmittel sein. Sie dürfen also nicht aus der zweiten Säule stammen. Und genau dort liegt bei vielen Kaufinteressenten die Herausforderung. Das Einkommen würde zwar in Bezug auf die Tragbarkeit passen, um die laufenden Kosten für ein Eigenheim zu tragen, aber das angesparte Vermögen langt noch nicht ganz für die Eigenmittel der Bank.
0: Eine Möglichkeit ist Erbvorbezug. Wie funktioniert das genau?
2: Bei einem Erbvorbezug kommen zukünftige Erben schon zu Lebzeiten einen Teil von ihrem voraussichtlichen Erbe über. Typischerweise sind das Eltern, die ihren Sohn oder Tochter einen Geldbetrag zur Verfügung stellen, damit sie das Geld eben für den Kauf von einem eigenen Haus oder für eine Wohnung brauchen können. Der Vorteil dabei ist, dass ein Erbvorbezug von der Bank grundsätzlich als Eigenmittel angerechnet werden kann. So kann eine Finanzierung möglich werden, auch wenn die Käufer selber noch nicht genug Vermögen angespart haben.
0: Das klingt doch nach einer relativ einfachen Lösung. Gibt es dabei Sachen, wo man noch darauf achten sollte?
2: Ja, unbedingt. Ein Erbvorbezug ist nicht einfach nur eine finanzielle Unterstützung, sondern hat auch Auswirkungen auf die spätere Erbteilung. Wenn man Geschwister hat, soll klar geregelt sein, wie der Erbvorbezug später berücksichtigt wird. Ich empfehle darum immer, so Zahlungen schriftlich festzuhalten und auch innerhalb der Familie offen darüber zu reden. Gerade wenn es um grössere Beträge geht, sollte man sich zusätzlich rechtlich oder steuerlich beraten lassen. So können spätere Unklarheiten oder Konflikte vermieden werden.
0: Das also der Erbvorbezug. Zweite Möglichkeit ist Schenkung. Was ist da der Unterschied zum Erbvorbezug?
2: Ja, bei einer Schenkung bekommt jemand ebenfalls zu Lebzeiten Geld bzw. Vermögen. Im Unterschied zum Erbvorbezug steht aber mehr im Vordergrund, dass der Betrag definitiv übergeben wird und nicht zurückgezahlt werden muss. Auch eine Schenkung kann grundsätzlich als Eigenmittel für den Kauf von einer Immobilie verwendet werden. Für die Bank ist wichtig, dass es sich tatsächlich um Geld handelt, das im Käufer zur Verfügung steht und nicht wieder zurückgezahlt werden muss.
0: Das heisst, Eltern können ihrem Kind zum Beispiel 100'000 Franken schenken, damit die fehlenden Eigenmittel zusammenbringen, um ein Haus zu kaufen.
2: Genau, das wäre ein klassisches Beispiel. Wichtig ist aber auch da, dass man die Schenkung sauber dokumentiert. Und man darf die steuerliche Seite nicht vergessen. In der Schweiz gibt es auch auf Bundesebene keine Schenkungssteuer. Die Regelungen sind aber von Kanton zu Kanton unterschiedlich. Ehepartner sowie Kind und Enkel sind in vielen Kantonen von der Schenkungssteuer befreit. Trotzdem sollte man die Situation immer im konkreten Kanton prüfen.
0: Was ist aus deiner Sicht besser, Erbvorbezug oder Schenkung?
2: Ja, das kann man nicht pauschal beantworten. Aus Sicht der Immobilienfinanzierung können beide Varianten zum Ziel führen. Die entscheidende Frage ist eher, was innerhalb der Familie gewünscht ist und welche Auswirkungen die Unterstützung später auf die Erbteilung haben soll. Darum lohnt es sich, nicht nur den aktuellen Immobilienkauf anzuschauen, sondern die ganz familiäre und finanzielle Situation zu prüfen.
0: Das ist der erste Teil des heutigen Immo-Service. Eine weitere Möglichkeit, wie man trotz knappen Eigenmitteln eine Immobilie kaufen kann. Das im zweiten Teil ein Thema, gerade nach einer kurzen Musikpause.

0: Shaggy mit Angel hier auf Radio Monat in unserer ersten halben Stunde der Mittagsshow. Und einfach mal einen Jackpot im Lotto gewinnen. Und schubs wäre genug Geld rum, um ein Haus zu kaufen. Bei uns geht es in dieser halben Stunde aber darum, was machen, wenn das Geld eben nicht einfach so rumliegt.
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0: Im heutigen Immo-Service reden wir mit Christine Hug von der Graf und Partner Immobilien AG über den Kauf von einem Eigenheim trotz wenig Eigenmittel. Das ist möglich. So ist es vorher im ersten Teil um Erbvorbezug und um Schenkung gegangen. Jetzt geht es noch um eine weitere Variante, und zwar das sogenannte Verkäuferdarlehen. Das klingt schon ein bisschen komplizierter, Christine. Wie funktioniert das genau?
2: Ja, das Prinzip von einem Verkäuferdarlehen ist im Grunde ganz einfach. Die Verkäuferschaft finanziert einen Teil vom Kaufpreis mit. Das sieht in der Praxis so aus. Die Käufer bringen einen Teil vom Kaufpreis aus Eigenmitteln auf und finanzieren den weiteren, meistens grösseren Teil, über eine Bankhypothek. Wenn die Mittel aber nicht ganz lange, um den ganzen Kaufpreis zu decken, kann die Verkäuferschaft die verbleibende Finanzierungslücke schliessen. Statt dass sie den Betrag beim Verkauf sofort überkommt, gewährt sie den Käufer ein sogenanntes Darlehen in entsprechender Höhe. Die Käufer zahlen das Verkäuferdarlehen nachher zu den vertraglich vereinbarten Konditionen wieder zurück.
0: Also das heisst, der Verkäufer wird sozusagen selber zu der Bank?
2: Vereinfacht gesagt, ja. Genau das macht die Variante interessant. Der Verkäufer kommt zwar nicht den ganzen Kaufpreis sofort über, sondern gewährt dem Käufer für einen Teil davon einen Kredit. Damit so ein Verkäuferdarlehen von der finanzierenden Bank als Eigenmittel anerkannt werden kann, müssen allerdings bestimmte Voraussetzungen erfüllt sein. Das muss darum unbedingt vorgängig mit der finanzierenden Bank abgeklärt werden.
0: Jetzt, warum sollte sich ein Verkäufer überhaupt auf das einlassen? Er könnte doch einfach einen Käufer wählen, der halt den ganzen Kaufpreis zahlen kann.
2: Ja, das stimmt natürlich. Ein Verkäuferdarlehen kommt darum vor allem dann in Frage, wenn beide Parteien ein grosses Interesse daran haben, dass genau das Geschäft zustande kommt. Vielleicht kennt man sich schon länger, vielleicht geht es um einen Immobilienkauf innerhalb der Familie

0: Berater im persönlichen Umfeld oder die Verkäuferschaft möchte einen passenden Käufer unterstützen. Für die Verkäuferschaft kann zudem vereinbart werden, dass das Darlehen verzinst wird. Die konkreten Bedingungen, also Höhe, Zinssatz, Laufzeit, Rückzahlung und Sicherheiten, müssen darum sorgfältig geregelt werden.
1: So gesehen müsste eigentlich ein Immobilienkauf auch mit knappen eigenen Mitteln möglich sein.
0: Nein, es gibt natürlich auch noch das Thema Tragbarkeit. Eine Bank prüft nicht nur, wie viel Eigenkapital vorhanden ist, sondern auch, ob das Einkommen langfristig langt, um die Immobilien auch zu finanzieren und zu unterhalten. Ein Erbvorbezug, eine Schenkung oder ein Verkäuferdarlehen kann also dabei helfen, die Eigenmittel zusammenzubringen. Wenn die laufenden Wohnkosten im Verhältnis zum Einkommen aber zu hoch sind, wird die Finanzierung trotzdem schwierig. Das ist aus meiner Sicht eine ganz wichtige Botschaft und man sollte auch immer daran denken, dass man ein finanzielles Polster für Unvorhergesehenes behalten sollte.
1: Also man sollte nicht nur genug Geld haben, um ein Haus zu kaufen, sondern auch in Zukunft genug Geld verdienen, damit man sich das Haus leisten kann. Zum Abschluss, Christine, dein wichtigster Tipp für jemanden, der ein gutes Einkommen hat, aber denkt, er könnte sich noch kein Eigenheim leisten, wegen des knappen Eigenmittel.
0: Ja, ich würde nicht vorschnell davon ausgehen, dass ein Kauf unmöglich ist. Es lohnt sich, die persönliche Situation einmal als Ganzes anzuschauen. Neben dem klassischen Sparkapital gibt es verschiedene Möglichkeiten, Eigenmittel zusammenzubringen. Entscheidend ist aber, dass die Finanzierung langfristig gesund bleibt und dass man nicht nur nach einer Lösung sucht, um irgendwie die 20%-Hürde zu schaffen. Mein Tipp wäre darum, zuerst Budget und Tragbarkeit realistisch zu berechnen, dann prüfen, welche Eigenmittel tatsächlich vorhanden sind und erst nachher mögliche zusätzliche Finanzierungsformen anzuschauen.
1: Das ist Christine Hug von der Graf & Partner Immobilien AG im heutigen Immo-Service zum Thema Kauf trotz knappen Eigenmittel. Das ganze Gespräch gibt es schon gleich wie alle anderen Immo-Service, die wir hier schon hatten, in unserer Mediathek im Internet oder auch mit der Handy-App zum Nachhören.

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0: mit Radio Monat durch den unbeliebtesten Wochentag. Der Montag startet in einer Woche, das Wochenende ganz weit weg, aber wenn wir es ganz genau nehmen, ist der halbe Montag jetzt dann auch schon wieder durch. Halb zwölf haben wir es nämlich, jetzt macht Musik Pause, es gibt Regionalnachrichten mit dem Jimmy Sauter.
1: Wer Strom vom Schaffhauser Elektrizitätswerk EKS bezieht, muss im nächsten Jahr etwas weniger für den Strom bezahlen. Wie das EKS mitteilt, sinkt der Strompreis für Privathaushalte um 4,3%. Ein typischer Vier-Personen-Haushalt mit einem Verbrauch von rund 4.500 Kilowattstunden Strom wird über das gesamte Jahr betrachtet etwa 60 Franken weniger bezahlen. Für Gewerbekunden sinken die Preise um 5,6% im Vergleich zu diesem Jahr. Während das EKS die Strompreise senkt, bleiben sie beim Energieversorger der Stadt Schaffhausen, SH Power, unverändert. Wie SH Power in einer Medienmitteilung schreibt, sind die Kosten für den Betrieb des Stromnetzes gestiegen. Gleichzeitig ist der Einkaufspreis für die Energie gesunken. Unter dem Strich bleibt der Stromtarif ab 2027 stabil. Die grünliberale Partei des Kantons Schaffhausen, GLP, lehnt sowohl die Verkehrsflussinitiative wie auch den Gegenvorschlag ab. Bei der Stichfrage empfiehlt die Partei, dem Gegenvorschlag den Vorzug zu geben. Das teilt die GLP mit. Sowohl die Initiative wie auch der Gegenvorschlag wollen die Regeln für Tempo-30-Zonen auf den Schaffhauser Kantonsstraßen verschärfen. Die Mitglieder der GLP sind der Ansicht, dass in dieser Frage keine weiteren Vorschriften für die Gemeinden nötig sind. Weiter empfiehlt die GLP auch die Neutralitätsinitiative und die Ernährungsinitiative zur Ablehnung. Die Volksabstimmungen sind am 27. September. Die IVF Hartmann-Gruppe mit Sitz in Neuhausen erhält eine neue Finanzchefin. Das teilt das Unternehmen mit. Ramona Schmidlin wird spätestens per 1. März 2027 die Funktion als Chief Financial Officer, CFO, übernehmen und gemeinsam mit CEO Martin Walter die Geschäftsleitung bilden. Die 38-Jährige war zuletzt in leitenden Finanzfunktionen bei der Eisberg AG und der Knorr Bremse Rail Systems Schweiz AG tätig. Sie folgt bei der IVF Hartmann Gruppe auf Hannes Loy. Die Firma beschäftigt rund 300 Mitarbeitende und stellt medizinische Verbrauchsgüter wie Produkte zur Wundbehandlung, Inkontinenzversorgung und Desinfektion her. Morgen Abend präsentiert der Schaffhauser Filmverein Riehstreifen im Kino Kiwiskala in Schaffhausen sein neues Projekt. Der Verein plant einen Spielfilm mit dem Namen «Schwarzer Stein». Beim «Schwarzen Stein» handelt es sich um einen Grenzstein in Bargen am nördlichsten Punkt der Schweiz. Der Verein will einen Mystery-Thriller produzieren, der im April 1945 spielt, kurz vor dem Ende des Zweiten Weltkriegs. Das sagt Thomas Schott, Mitglied des Vereins Riehstreifen, im Interview mit Radio Monat.
2: Wir haben uns immer so ein bisschen befasst mit dieser Geschichte, weil es gibt verschiedene Publikationen, die wir darüber gelesen haben. Und es ist auch sehr detailliert, was alles passiert ist, also sehr bewegt. Und das hat uns eigentlich dazu bewogen, die Grenzgeschichte an dem Schwarzen Stein in einem richtigen Spielfilm zu realisieren.
1: Um den Film zu finanzieren, hat der Verein ein Crowdfunding lanciert. Morgen ab 18.30 Uhr gibt es im Kiwiskala einen Apero. Ab 19.45 Uhr wird dann der Trailer des geplanten Spielfilms gezeigt.
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4: Meistens sonnig ist es heute, vereinzelt auch mal ein bisschen Wolken kann es haben, aber bleibt trocken. Sonst doch relativ blau der Himmel und die Temperaturen, die werden auch relativ angenehm, respektive sind schon Höchstwert um die 24 Grad und aktuell haben wir in der Region Wert um die 20 Grad. Keine Störungsmeldungen haben wir nach wie vor auf unserem Verkehrsradar. Mehr oder weniger sollte es laufen. Wenn ihr irgendwo im Stau steckt, dann sagen Sie uns doch bitte schnell auf unsere Gratis-Verkehrshotline-Nummer 0800 91 5 und dann 3x0. Besten Dank und gute Fahrt wünschen wir. Temperaturen sind angenehm und gehen in dieser Woche nochmal in den sommerlichen Bereich. So sagen die Prognosen, ganz gegen Ende Woche nochmal rund 30 Grad, vielleicht sogar leicht drüber aus. Eine erfrischende Dusche, darum bei vielen sehr willkommen. Aber wie viel Duschgel soll man dafür brauchen? 20 Minuten hat ein Online-Artikel, der sich mit dem ausführlich beschäftigt, ob es dann überhaupt Duschmittel braucht. Und jetzt hebt euch fest, das Fazit ist, stärker verschmutzte Haut oder Schweißgeruch, da ist Duschgel hilfreich. Danke vielmals für den wunderbaren Trip. Und sonst, falls es nicht nützt, gibt es ja auch immer noch Stahlwolle. Ich habe sowieso so ein 5-für-1 Duschgel. Das nützt für die Haare, für den Bart, für den Geschirrspüler, das Auto und auch gerade noch für den Sonnensturm.

0: Hier für Radio Monat zum Schluss kurz richtig Mittagsstunde. 18 Minuten geht es noch und dann ist es 12 Uhr. Egal, ob Licht, Computer oder da ist vielleicht auch Autos mittlerweile, der Strom, der ist nicht mehr aus der Gesellschaft wegzudenken. Energie und damit eben auch Strom ist aber nicht gratis. Im Kanton Schaffhausen wird der Strom vom Elektrizitätswerk vom Kanton Schaffhausen geliefert, vom städtischen Gebiet Schaffhausen von SH Power. Und die Preise, die gibt es grundsätzlich drei Faktoren für die: Energie, Stromnetz und Steuern. Im 2022 haben Strompreise einen grossen Gump gemacht und sich davon auch immer noch nicht erholt. Das sagt Florian Donno, Abteilungsleiter Energiewirtschaft und Kundenmanagement bei SH Power.
1: Wir sind natürlich immer noch in einem höheren Niveau als vor der Energiekrise 2022. Das hat mit der Gesamtsituation auch den Märkten zu tun. Wir sind auf einem höheren Niveau nach wie vor, sind aber auch noch Altlasten bzw. Hypotheken, die uns immer noch beschäftigen seit der Energiekrise und darum auch der Stromtarif darum noch ein bisschen höher ist.
0: SH Power und auch das EKS haben jetzt Stromtarif für das nächste Jahr bekannt gegeben. Bei der EKS wird der Strom für Kundinnen und Kunden ein bisschen günstiger. Das hätte verschiedene Gründe, sagt Thomas Fischer.
2: Im Ergebnis ist es so, dass der Strompreis sinkt bei uns, die Netzkosten sinken und die Abgaben, also was Swissgrid-Kosten und so anbelangt, sinken auch. Und die Netzkosten insgesamt sinken halt auch.
0: Wieso? Das EKS die Strompreise kann senken, sie bei SH Power aber unverändert bleiben. Das ist ein ausführliches Thema heute in unserem Infomittag, gerade nach dem 12 Uhr.

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0: Pegasus auf Radio Monat. Im Schlusssport sehen wir Richtung Mittagsstunde, 9 Minuten noch. Und dann ist es 12 Uhr. Bevor es 12 Uhr wird, noch schnell ein paar Zahlen. So, zum Herr Wittmer. 33, das ist die erste Zahl, so alt ist er. Der Silvan Wittmer, der im Verlauf am heutigen Morgen bekannt hat, dass er per sofort aus der Schweizer Nationalmannschaft zurücktritt. Der Mainz-Profi will sich in Zukunft nur noch auf seinen Club konzentrieren und seinem Körper mit 33 langsam ein bisschen mehr Pausen gönnen. Ein paar mehr Zahlen zum 33-jährigen Silvan Wittmer. 65 Länderspiele hat er für die Schweizer Nationalmannschaft bestritten und hat an zwei EM- und zwei WM-Endrunden teilgenommen. Sofort ist er also nicht mehr mit dabei bei der Schweizer Nationalmannschaft. Oder vielleicht kann man es auch anders sehen und sagen, er macht Platz vielleicht für so ein paar junge Energien. Mal schauen, wie das weitergeht mit der Schweizer Nationalmannschaft. Auf jeden Fall ohne den Silvan Wittmer. Und wenn wir schon dran sind, gibt es noch ein paar Zahlen mehr.
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0: Der Euro gibt es im Moment für 93,79 Rappen und der US-Dollar der kostet 80,84 Rappen. Das Kilo Gold notiert bei 115.468 Franken und der SMI kurz vor dem Mittag mit einem Minus von 0,2% bei 14.370 Punkten.

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1: Am Mikrofon ist Patricia Nagelin. Die Gewerkschaft Unia fordert besseren Schutz für Bauarbeiter bei großer Hitze. Ihre Umfrage unter knapp 1000 Bauarbeitern zeige, dass die empfohlenen Schutzmaßnahmen der SUVA nicht umgesetzt würden. Das sei gefährlich, sagt Chris Kelly, Co-Leiter des Sektors Bau bei der Unia. Laut der Umfrage können 85% der Bauarbeiter die von der SUVA empfohlenen Pausen nicht machen.
2: Die Hitzewellen, die die Schweiz dieses Jahr gespürt hat. Niemand spürt das stärker als Bauarbeiter. Erschöpfung, Hitzschlagrisiko und fast 10% mehr Unfälle an heissen Tagen. Und alle sind sich einig, so geht es eigentlich nicht weiter.
1: Fast jeder siebte Bauarbeiter ist außerdem ohnmächtig geworden oder hat erlebt, wie ein Kollege ohnmächtig wurde. Nach der Schießerei in Aarau hat die Aargauer Kantonspolizei die nationale und internationale Fahndung nach der Täterschaft veranlasst. Dies gibt das Bundesamt für Polizei FEDPOL bekannt. Das FEDPOL stehe in engem Kontakt mit den Aargauer Behörden und habe zwei Offiziere entsandt. In der Zentrale in Bern sei zur Koordination der unterstützenden Maßnahmen eine Führungsstruktur eingerichtet worden. Die Ermittlungen liegen jedoch bei der Kantonspolizei. Am Sonntagmorgen kam es an einer Rave-Party in Aarau zu einer Schießerei. Eine 22-jährige Frau wurde getötet, 5 weitere Personen wurden teils schwer verletzt. In Thusis im Kanton Graubünden ist nach dem Brand in einem Wohnhaus von vor 10 Tagen eine Person verhaftet worden. Das bestätigte die Staatsanwaltschaft Graubünden gegenüber der Nachrichtenagentur Kisten Estia. Ob es sich bei dem Brand in Thusis um Brandstiftung gehandelt hat, kann die Staatsanwaltschaft noch nicht beantworten. Beim Feuer am 21. August kamen 4 Menschen ums Leben, 6 weitere wurden verletzt, 2 davon schwer. Frauen verdienen in der Schweiz weiterhin deutlich weniger als Männer. Der durchschnittliche Lohnunterschied ist 2024 jedoch erneut gesunken. Das zeigen die neuesten Lohnstrukturerhebungen des Bundesamts für Statistik. Verglichen werden Brutto-Monatslöhne, die auf ein Vollzeitpensum von 100% umgerechnet werden. 2024 verdienten Frauen demnach im Durchschnitt 15,7% weniger als Männer. Der Unterschied ist 0,5% kleiner als noch 2 Jahre zuvor. Die Lohndifferenz bleibt selbst dann noch bestehen, wenn strukturelle Unterschiede wie etwa Branchen- und Bildungsabschlüsse statistisch berücksichtigt werden.
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4: Es ist heute recht sonnig, meistens sonnig, vereinzelt mal ein paar Wölkchen, die durchziehen, sonst der Himmel aber recht blau und die Temperaturen eben auch recht angenehm. Um die 20 Grad haben wir aktuell, Höchstwert von um die 24 gibt es heute offiziell. Und morgen wird es dann den ganzen Tag durch auch recht sonnig und bleibt trocken mit Temperaturen auch wieder so um die 25 Grad. Keine Störungsmeldungen haben wir auf dem Verkehrsradar. Wünschen an und unterwegs ganz gute und vor allem auch eine sichere Fahrt. Das ist der Start in letzter Infomittag vom August 2026, an dem 31. Rechnungen zahlen tut, glaube ich, niemand gerne. Es freut einen aber vielleicht, wenn eine Rechnung ein bisschen weniger hoch ist als die letzte. Bei der Stromrechnung dürfte das bei den Kundinnen und Kunden vom EKS nächstes Jahr der Fall sein. Bei SH Power kommt es im Sommer auf die Tageszeit drauf an. Was damit genau gemeint ist und wie hoch die Strompreise nächstes Jahr sind, das gehört ihr hier in einem ausführlichen Beitrag. Geht in gut 7 Minuten. Am Mikrofon ist Samuel Peter. Ich wünsche einen guten Miteinander.

0: Straits mit ihrem Sultans of Swing. Singen uns da in Montagmittag rein. Jetzt sogar 12 Minuten ab der 12. Und vor wenigen Augenblick bekannt worden vom Kanton Schaffhausen Meldung, dass Feuerverbot im Wald per sofort aufgehoben ist. Wegen dem vergangenen Regen in den letzten Tagen ist das kantonale Feuerverbot im Wald und in Waldesnähe per sofort aufgehoben. Die Waldbrandgefahr hat sich deutlich entschärft. Aber es wird trotzdem gewarnt, im Wald trotzdem Vorsicht geboten. Das aber nicht unbedingt eben wegen Feuer machen, sondern vor allem wegen dem Unwetter, das es ja gegeben hat. Da hat es im ganzen Kanton eben ziemlich Schäden gegeben und auch teils könnten da noch Baumstück oben runterkommen, darum aufpassen. Das Feuerverbot aber im Wald per sofort aufgehoben, das im Kanton Schaffhausen. Handy kurz an einer Steckdose aufladen, den Geschirrspüler laufen lassen oder auch den Fußballmatch am Abend im Fernsehen schauen. Das alles braucht Strom. Und der Strom, der kostet. Heute haben die Elektrizitätswerke vom Kanton Schaffhausen und SH Power den Stromtarif für 2027 bekannt gegeben. Der Nicolas Valero mit dem Beitrag dazu.
1: Rund 44'000 Haushalte im Kanton Schaffhausen und in ein paar deutschen Grenzgemeinden werden durch das Elektrizitätswerk vom Kanton Schaffhausen mit Strom beliefert. Und all die dürfen sich ein bisschen auf die Rechnung fürs 2027 freuen. Der Strom wird nächstes Jahr ein bisschen günstiger. Privatkunden zahlen im Durchschnitt 4,3% weniger, das Gewerbe bekommt eine Reduktion von 5,6%. Privathaushalte sparen ein bisschen mehr wie 60 Franken. Gründe für den günstigeren Tarif sagen laut dem EKS-CEO Thomas Fischer, dass die Netzkosten tiefer sind und das EKS den Strom günstiger hat können am Markt kaufen.
2: Wir haben günstige Tranchen, Langjahrestranchen im Voraus gekauft und sind dann für die Spitzen des Portfolios eben auf die kurzfristigeren Börsenpreise angewiesen.
1: Wie überall sind im 2022 durch die Energiekrise die Strompreise explodiert. Zwar sinkt die Kurve langsam wieder, aber der Strompreis ist eben auch abhängig vom Markt. Und da spielen die Gaspreise und globale Krisen wie Krieg eine grosse Rolle.
2: Es ist halt schon so, mit Gaspreisen, die ja auch wieder auf die Strompreise wirken an den Börsen, das ist halt momentan relativ unberechenbar. Das ist wie ein Blick in die Glaskugel. Man weiß nicht, wo das hinläuft. Man weiß nur, gibt es bei anderen Energieträgern Preisausreißer nach oben, hat das immer direkt Auswirkungen auch auf die Strompreise.
1: Beim städtischen Energieversorger SH Power, wo Haushalte und Firmen in der Stadt Schaffhausen mit Strom beliefert, ändert sich für nächstes Jahr nicht viel am Stromtarif. Im Durchschnitt zahlt eine Familie in einem Einfamilienhaus nächstes Jahr etwa 1460 Franken im Jahr an Strom, sagt Florian Donno, Abteilungsleiter Energiewirtschaft und Kundenmanagement bei SH Power. Dass der Preis gleich bleibt, sei wegen unterschiedlicher Entwicklung bei den Kosten, die sich ausgleichen.
3: Netznutzung, also für den Betrieb und Unterhalt vom Netz steigen leicht. Gleichzeitig sind die Beschaffungskosten gesunken und dafür der Energietarif ein bisschen gesunken. Auch bei den übergeordneten Abgaben gibt es eine leichte Entlastung. Und alles in allem in der Summe gibt es sich darum für Kundinnen und Kunden schon

0: Möglichkeit gegeben, um den Verbrauch, die können, im Nachmittag zu schieben, um einerseits die Spitze zu entlasten vom Stromnetz, aber auch den Kunden dann natürlich eine Einsparmöglichkeit geben, dass sie dann den Strom dann können verbrauchen, wenn er günstiger ist am Nachmittag.
1: Wer also in der Stadt Schaffhausen Geld beim Stromverbrauch im Sommer sparen will, lässt sein Haushaltsgerät am besten am Nachmittag laufen. Wie sich die Strompreise für die nächsten Jahre dann entwickeln, lässt sich laut EKS nur schwer einschätzen. Klar ist, der Verbrauch dürfte ansteigen.

0: Weibergeschrei von Luis Capaldi mit seinem Survive hier auf Radio Monat. In unserer Infomittagsstunde, 20 ab 12 haben wir es, und es ist der erste Tag von der neuen Woche, aber eben auch der letzte Tag vom August. Ab morgen sind wir im ersten Herbstmonat. Wenn das Wetter in dieser Woche eher noch ein bisschen sommerlich bleibt.
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0: Die Sonne, die scheint heute zum Wochenstart und zum Augustabschluss relativ fleissig. Sarina Leuthold vom Meteotest.
2: Ja, das ist es. Also, es ist grundsätzlich recht sonnig und trocken heute am Nachmittag. Es gibt aber doch immer mal wieder ein paar Wolkenfelder oder ein paar Quellwolken, die uns am Nachmittag ein bisschen werden begleiten, die Sonne mal ein bisschen abdecken und ein bisschen Schatten werfen. Also, es ist so ein bisschen ein Hin und Her. Aber eben, wie gesagt, alles in allem doch

0: recht sonnige Angelegenheit. Temperaturen auch angenommen mit rund 24 bis 25 Grad am Nachmittag. Allerdings merkt man, dass da der Wind noch ein bisschen drin ist. Der Westwind, der bläst zwischendurch noch recht zügig.
1: Und am Morgen und am Mittwoch geht es zum Start in September sonnig und trocken weiter.
0: Genau, das sollte eigentlich sonnig und trocken sein, wobei eben auch da vielleicht am Morgen das eine oder andere Nebelfeld rumliegt oder zu beobachten ist und eben im Verlauf des Tages sicher auch mal ein paar Wolkenfelder vorbeiziehen könnten. Also grundsätzlich recht sonnig, recht trocken, nicht ganz wolkenlos, Temperaturen um die 25 Grad.
1: Dann schauen wir schnell auf die zweite Wochenhälfte. Eben, es ist der erste Herbstmonat, wird aber nach einem sonnigen Wochenstart eher nochmal mehr sommerlich.
0: Ja, genau, das kann man so sagen. Die Wochen werden tendenziell weniger, die Sonne in den Stunden mehr und eben die Temperaturen sind ja wieder am Steigen in der zweiten Wochenhälfte. Die Höchstwerte sind so um die 27 bis 28 Grad auf Ende Woche. Und ja, Wind ist eigentlich auch nicht wirklich drin.
1: Das ist der ziemlich sonnige Ausblick auf die neue Woche mit der Sarina Leutholz von Meteotist.
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0: Nickelback mit How You Remind Me da auf Radio Muno. In unserer Infostunde-Halbzeit haben wir es. Heisst, halb eins ist es. Es gibt Regionalnachrichten und die gibt es vom Jimmy Sauter.
1: Wer Strom vom Schaffhauser Elektrizitätswerk EKS bezieht, muss im nächsten Jahr etwas weniger für den Strom bezahlen. Wie das EKS mitteilt, sinkt der Strompreis für Privathaushalte um 4,3%. Ein typischer Vier-Personen-Haushalt mit einem Verbrauch von rund 4.500 Kilowattstunden Strom wird über das gesamte Jahr betrachtet etwa 60 Franken weniger bezahlen. Für Gewerbekunden sinken die Preise um 5,6% im Vergleich zu diesem Jahr. Während das EKS die Strompreise senkt, bleiben sie beim Energieversorger der Stadt Schaffhausen, SH Power, unverändert. Wie SH Power in einer Medienmitteilung schreibt, sind die Kosten für den Betrieb des Stromnetzes gestiegen. Gleichzeitig ist der Einkaufspreis für die Energie gesunken. Unter dem Strich bleibt der Stromtarif ab 2027 stabil. Die grünliberale Partei des Kantons Schaffhausen, GLP, lehnt sowohl die Verkehrsflussinitiative wie auch den Gegenvorschlag ab. Bei der Stichfrage empfiehlt die Partei, dem Gegenvorschlag den Vorzug zu geben. Das teilt die GLP mit. Sowohl die Initiative wie auch der Gegenvorschlag wollen die Regeln für Tempo-30-Zonen auf den Schaffhauser Kantonsstraßen verschärfen. Die Mitglieder der GLP sind der Ansicht, dass in dieser Frage keine weiteren Vorschriften für die Gemeinden nötig sind. Weiter empfiehlt die GLP auch die Neutralitätsinitiative und die Ernährungsinitiative zur Ablehnung. Die Volksabstimmungen sind am 27. September. Die IVF Hartmann-Gruppe mit Sitz in Neuhausen erhält eine neue Finanzchefin. Das teilt das Unternehmen mit. Ramona Schmidlin wird spätestens per 1. März 2027 die Funktion als Chief Financial Officer, CFO, übernehmen und gemeinsam mit CEO Martin Walter die Geschäftsleitung bilden. Die 38-Jährige war zuletzt in leitenden Finanzfunktionen bei der Eisberg AG und der Knorr Bremse Rail Systems Schweiz AG tätig. Sie folgt bei der IVF Hartmann Gruppe auf Hannes Loy. Die Firma beschäftigt rund 300 Mitarbeitende und stellt medizinische Verbrauchsgüter wie Produkte zur Wundbehandlung, Inkontinenzversorgung und Desinfektion her. Morgen Abend präsentiert der Schaffhauser Filmverein Riehstreifen im Kino Kiwiskala in Schaffhausen sein neues Projekt. Der Verein plant einen Spielfilm mit dem Namen «Schwarzer Stein». Beim «Schwarzen Stein» handelt es sich um einen Grenzstein in Bargen, am nördlichsten Punkt der Schweiz. Der Verein will einen Mystery-Thriller produzieren, der im April 1945 spielt, kurz vor dem Ende des Zweiten Weltkriegs. Das sagt Thomas Schott, Mitglied des Vereins Riehstreifen, im Interview mit Radio Monat.
2: Wir haben uns immer so ein bisschen befasst mit dieser Geschichte, weil es gibt verschiedene Publikationen, die wir darüber gelesen haben. Und es ist auch sehr detailliert, was alles passiert ist, also sehr bewegt. Und das hat uns eigentlich dazu bewogen, die Grenzgeschichte an dem «Schwarzen Stein» in einem richtigen Spielfilm zu realisieren.
1: Um den Film zu finanzieren, hat der Verein ein Crowdfunding lanciert. Morgen ab 18.30 Uhr gibt es im Kiwiskala einen Apero. Ab 19.45 Uhr wird dann der Trailer des geplanten Spielfilms gezeigt.
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4: Das Wetter, das ist zum Start in der neuen Woche sehr sonnig. Vereinzelt immer mal wieder ein bisschen Wolken, die durchziehen, bleibt aber trocken. Meistens der Himmel blau und dazu Temperaturen so um die 20 bis 22 Grad im Moment. Offiziell Höchstwert von 24 heute. Und am Morgen soll es dann ziemlich freundlichen Tag geben. Recht viel Sonne, bleibt trocken und Temperaturen reichen Höchstwert um die 25 Grad. Auf der Strasse nichts los, respektive auf unserem Verkehrsradar ist nichts los. Wenn ihr irgendwo im Stau steckt, gibt unsere gratis Verkehrshotline 0800 91 5 und 3x0. Sonst, wenn nichts ist, dann gut und gute Fahrt. Mittagsshow. 22. September ist in der Schweiz der nächste grosse Abstimmungssonntag. Unter anderem wird über die sogenannte Neutralitätsinitiative von der SVP abgestimmt. Aber nicht nur auf nationaler Ebene, auch im Kanton Schaffhausen gibt es eine Volksabstimmung. Die Stimmbevölkerung vom Kanton wird darüber entscheiden, ob es neue Einschränkungen für Tempo-30-Zonen auf Hauptverkehrsstrassen soll geben. Über die Abstimmung ist am Samstag bei uns nach dem Eis knappe Stunde lang diskutiert worden mit einer Stammtischsendung. Drei Personen haben miteinander über die Initiative und den Gegenvorschlag geredet. Und zwar sind das der Andreas Schnetzler von der EDU, Nina Scherer von der FDP und der Sebastian Schmidt von der GLP gewesen. Das ganze Gespräch, die ganze Diskussion gibt es online oder mit dem Handy-App zum Nachhören. Und eine Zusammenfassung, eine Kurzversion davon, gibt es da bei uns gerade in gut 7 Minuten. Am Mikrofon, das ist Samuel Peter. Ich wünsche weiterhin ganz eine gute Mittagsstunde.

0: Im Kanton Schaffhausen neue Einschränkungen für Tempo-30-Zone. Über diese Frage gibt es am 27. September eine Volksabstimmung. Konkret wird über die sogenannte Verkehrsflussinitiative von der EDU abgestimmt. Und gleichzeitig kommt auch noch ein Gegenvorschlag zu dieser Initiative vom Volk. In der Polizendung Stammtisch von Radio Munot ist vorgestern am Samstag nach dem 1 darüber fast eine Stunde lang diskutiert worden. Der Jimmy Sauter hat die Debatte in knapp 2 Minuten zusammengefasst.
1: Ein Befürworter und Mitinitiant von der Verkehrsflussinitiative ist der Gächlinger EDU-Kantonsrat Andreas Schnetzler. Er will mit der Initiative verhindern, dass es in Zukunft zu viele Temporeduktionen auf den Schaffhauser Kantonsstrassen innerorts gibt.
2: Wer nicht will, dass es 30 immer mehr Überhand nimmt, sondern da über 50 eigentlich die Norm bleibt auf der Kantonsstrasse innerorts, muss für die Initiative sein. Der Gegenvorschlag ist für uns als Initiativkomitee schwammig formuliert, lässt viele Ausnahmen offen.
1: Für den Gegenvorschlag ist die Neuhauser FDP-Kantonsrätin Nina Scherer. Sie sagt, der Gegenvorschlag verfolge grundsätzlich das gleiche Ziel wie die Initiative.
3: Auch der Gegenvorschlag will, dass grundsätzlich Tempo 50 gilt auf unseren Hauptachsen im Kanton. Im Gegensatz zu der Initiative beschränkt er aber keine sinnvolle bauliche Lösungen ein und es gibt auch keinen jahrelangen Prozess durch Richtplananpassungen. Darum bin ich ganz klar für den Gegenvorschlag und gegen die Initiative.
1: Jemand, der sowohl gegen die Initiative wie auch gegen den Gegenvorschlag ist, das ist der Sebastian Schmid von den Grünliberalen aus der Stadt Schaffhausen. Er findet, es brauche keine weiteren Vorschriften für Tempo-30-Zonen.
4: Tempo 30 ist jetzt nicht irgendwie, weil ich Tempo 30 so gut finde, es ist einfach eigentlich die Massnahme, die am wenigsten kostet, am wenigsten einschränkt. Es ist kein Fahrverbot und so weiter und so fort. Und es ist die verhältnismäßigste Massnahme, die man machen kann.
1: Die ganze Stammtischsendung über die Verkehrsflussinitiative und den Gegenvorschlag dazu könnt ihr auf unserer Internetseite radiomonat.ch oder auf unserer App nachhören. Abgestimmt wird am 27. September.
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0: One Republic mit Need Your Love. Hier auf Radio Monat. Geht noch gut 10 Minuten, dann ist es 1. Der letzte Tag vor dem meteorologischen Herbstanfang haben wir heute. Und wir können uns ja nicht über einen zu kalten oder zu wenig sonnigen Sommer beklagen. Trotzdem sind viele wahrscheinlich traurig darüber, dass der Sommer 2026 schon langsam wieder vorbei ist. Der soziale Netzwerk sagt mit dem auch End of Summer Sadness. Helfen gegen die Traurigkeit kann ein Stimmungsaufheller, wie sich mit anderen treffen zum Beispiel. Das ist unter anderem das Thema heute in der Morgenshow bei der Soraya Weber.
1: Erfreuliche Nachrichten hat es gestern aus dem italienischen Val di Sole gegeben von der Mountainbike-WM. Zürcherin Sina Frey holt sich im Cross-Country den Titel und krönt sich zur dritten WM-Siegerin aus der Schweiz. Trotzdem sie als Favoritin ins Rennen gegangen ist, hätte sie es können geniessen.
2: Ich wollte wirklich einfach Spass haben und ich habe gewusst, alles was kommt ist ein Bonus. Ich hatte schon so eine gute Saison und mein ganzes Umfeld, alle von Specialized haben einfach gesagt, ich soll es geniessen und überhaupt keinen Druck haben. Ja, das ist wirklich gelungen.
1: Das hat sie im Interview mit dem SRF nach der Zielfahrt gesagt. Mit ihr auf dem Podest gestanden ist noch eine zweite Schweizerin. Nicole Kolo gewinnt die Bronzemedaille. Ein Sieger gegeben hat es auch am diesjährigen Bergrennen Oberhallau. Es war der Vorjahressieger Robin Faustini gewesen. Besucht worden ist der Anlass von rund 15'000 Besuchenden. Trotz der hohen Anzahl sei nicht alles nach Plan verlaufen, wie der Mediensprecher vom Bergrennen Oberhallau, der Martin Bartoldi, sagt.
3: Also wir haben 3 Trainingsläufe, 3 Rennläufe. Das heisst, jeder Fahrer kann, wenn es optimal geht, 6-mal fahren. Das ist eine Gratwanderung, der Zeitplan. Und ja, man kann den nicht immer einhalten, weil es ab und zu technische Defekte oder Abflüge hat. Das gehört zum Rennsport dazu.
1: Wegen der grossen Verspätung musste der dritte Rennlauf für alle 250 Teilnehmenden abgesagt werden. Grössere Verletzungen oder Unfälle hätte es aber nicht gegeben. Nicht ganz reibungslos verlaufen ist der Bau vom neuen Campus Kapf in Rüdlingen. Budgetiert sind ursprünglich rund 13,6 Millionen Franken gewesen. Kostet hat es jetzt rund 20 Millionen Franken. Der Anstieg hätte vor allem mit den steigenden Preisen zu tun, so der Gemeindepräsident von Rüdlingen, der Martin Kern.
4: Das ist farbtechnisch zurückzuführen, dass nach Corona, Iran-Krieg und nach dem Zollstreit mit den USA ja Preise explodiert sind. Und ich hoffe, dass wir bis Ende Jahr dann dort noch klare Übersicht haben, wie dann am Schluss abgerechnet wird.
1: Weiter hat es auch Verzögerungen von mehreren Wochen gegeben, was auf Materialverfügbarkeit und bauliche Fehler zurückzuführen ist. Wenn ihr möchtet wissen, wie der neue Campus Kapf aussieht und das Rennfeeling von Oberhallau noch mal ein bisschen möchtet erleben, dann findet ihr beide Beiträge zum Nachlesen auf radiomonat.ch. Und an dieser Stelle verabschiede ich mich von euch und wünsche einen schönen Rest von dem Montag.

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1: Am Mikrofon ist Patricia Nägelin. Die Schweiz greift auf ihre Notreserven für Tierfutter zurück. Wegen der Trockenheit und des niedrigen Wasserstandes auf wichtigen Flüssen können nicht mehr genügend Proteinfuttermittel importiert werden. Der Delegierte für wirtschaftliche Landesversorgung Roland Pfister bewilligte deshalb die Freigabe der Notreserven. Bis spätestens Ende Februar 2027 dürfen maximal 20% der Gesamtmenge entnommen werden. Die Versorgung der Schweiz mit anderen lebenswichtigen Gütern sei derzeit sichergestellt. Die Gewerkschaft Unia fordert besseren Schutz für Bauarbeiter bei grosser Hitze. Ihre Umfrage unter knapp 1000 Bauarbeitern zeige, dass die empfohlenen Schutzmaßnahmen der SUVA nicht umgesetzt würden. Das sei gefährlich, sagt Chris Kelly, Co-Leiter des Sektors Bau bei der Unia.
2: Bei 33 Grad muss die Arbeit unterbrochen werden. Die SUVA muss endlich den Gesundheitsschutz wirksam kontrollieren und die Bauherren müssen bereit sein, eine Terminverschiebung in diesem Fall zu akzeptieren.
1: Laut der Umfrage können 85% der Bauarbeiter die von der SUVA empfohlenen Pausen nicht machen. Jede Stunde sollten bei über 33 Grad 15 Minuten Pause an einem gekühlten Ort gemacht werden können. Die Schweizer Banken haben 2025 Rekordergebnisse erzielt. Insgesamt haben sie ihren Geschäftserfolg um 5,8% auf 73,8 Milliarden Franken gesteigert. Das ist dem Bankenbarometer der Bankiervereinigung zu entnehmen. Gemeinsam haben die Schweizer Banken knapp 9.730 Milliarden Franken verwaltet. Das ist ein so grosses Vermögen wie noch nie. Der Anstieg sei vor allem auf die gute Entwicklung an den Aktienmärkten zurückzuführen. Auch für 2026 zeigen sich die befragten Anlagechefs überwiegend optimistisch. Ein Drittel rechne mit einer stabilen Entwicklung. Ein Rückgang wird von keinem Experten erwartet. Und noch zum Sport Fußball. Silvan Widmer tritt mit 33 Jahren als Schweizer Nationalspieler zurück. Der Verteidiger wolle sich auf die Einsätze bei seinem Club Mainz in der deutschen Bundesliga konzentrieren, wie der Schweizerische Fußballverband in einer Mitteilung schreibt. Widmer hat 65 Länderspiele bestritten und war an je zwei EM- und WM-Endrunden dabei. Sein Nazi-Debüt hatte er 2014.
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4: Das Wetter, das ist und bleibt freundlich. Die Sonne zeigt sich flüssig, vereinzelt mal ein paar Wölkchen durchziehen, bleibt aber trocken. Und eben vor allem meistens blauer Himmel. Temperaturen um die 20 bis gut 22 Grad, offiziell 24 heute Höchstwert. Morgen wird es dann auch wieder recht sonnig, den ganzen Tag. Vielleicht am Morgen noch ein bisschen Nebel. Ab und zu vereinzelt ein bisschen Wölkchen, die durchziehen, bleibt aber trocken. Und das morgen mit sonnigem Wetter und Höchstwert um die 25 Grad. Der Verkehrsradar nach wie vor leer, keine Meldungen drauf. Wir wünschen, dass du bleibst und ganz eine gute Reise ans Ziel. Mit dem ersten Nachmittag von dieser neuen Woche. Und da gibt es bei uns in den nächsten Stunden nicht nur ganz viele Informationen über einen speziellen Bereich, sondern die Musik, die es dazwischen gibt. Für die sind wir, ja, sozusagen nicht verantwortlich.
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4: Heute im Firmen-WUKO ist zu Gast Isabel Zanelli und wir erfahren etwas über ihre Praxis für Biofeedback und Energetik in Löningen. Ein Bereich, wo ich da mich gar nicht auskenne, was hinter diesem Begriff steckt, werden wir fragen, aber auch noch etwas erfahren über die Klecki Gesundheitsmesse vom 12. September, wo sie Organisatorin ist, was dort genau läuft, aber eben auch mehr über Biofeedback und Energetik. Das gibt es in dieser Stunde bis um 20. Dazwischen eben immer wieder Musik, die sie selber ausgesucht hat. Und so hat es gerade den ersten Musikwunsch zum Start in die Stunde vom Lieblingsinterpret seit der Jugend. Mit einem Lied, wo die Höhen und Tiefen vom Mensch sie sehr gut beschreibt. Mit dem Herbert Grönemeyer und seinem Song Mensch. In wenigen Augenblicken, erster Teil, wo wir darüber reden, über Praxis für Biofeedback und Energetik mit meinem heutigen Gast, Isabella Zanelli. Am Mikrofon, da ist der Samuel Peter.

0: Der Herbert Grönemeyer mit seinem Mensch. Der erste Song, da nicht einfach so, sondern eben ausgewählt von meinem Gast.
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0: Und mein Gast heisst Isabelle Zanelli. Herzlich willkommen im Studio, Isabelle.
2: Herzlich willkommen, Sam. Schön, dass ich da sein darf.
0: Du bist mein heutiger Gast in dem Firmenwunschkonzert. Wir reden unter anderem über deine Praxis für Biofeedback und Energetik zu Löningen, aber auch über die Klecki Gesundheitsmesse, wo du Touchmeisterin bist und auf die Beine gestellt hast. Bevor wir aber über all die Themen reden, ein paar Worte über dich. Was muss man über dich wissen?
2: Ja, ich bin Isabel, bin 55, wohne in Neuhausen und habe meine Praxis in Löningen. In meiner Freizeit gehe ich gerne schwimmen jetzt im Sommer, lese gerne, gehe gerne auf Konzerte. Ja.
0: Was machst du im Winter? Sommer ist gleich vorbei?
2: Ja, Winter ist aber schwierig, Hallenbad ist nicht so meins.
0: Und im Rhein schwimmen ein bisschen
2: ja, zu kalt. Ja, auch nicht. Ja, dann müssen wir dann noch schauen.
0: Wir reden über Praxis für Biofeedback und Energetik. Ich muss es immer ablesen, weil ich habe selber keine Berührungspunkte mit dem. Wie kommst du dazu?
2: Also ich bin eigentlich aus einer private Notlage, sagen wir so, in Gänsefüßchen dazu kommen, weil bei meiner Tochter ist mit 4 eine autistische Spektrumstörung diagnostiziert worden. Und da hat uns dann erstmal den Boden weggezogen, aber wir haben uns dann auf die Suche gemacht, was gibt es für Möglichkeiten, um unsere Tochter zu unterstützen. Und sind dann eben mit verschiedenen Umwegen auf das Biofeedback gestoßen, weil der Entwickler von dem Gerät hat selber einen autistischen Sohn, der mit dieser Methode grosse Fortschritte gemacht hat. Und so haben wir da ausprobiert, gemerkt, es tut ihr gut. Und es hat aber da in der Region niemand gehabt, der das anbietet. Und so habe ich am Anfang die Ausbildung gemacht, eigentlich erst mal zu mir helfen. Und das war noch gar nicht auf dem Plan, dass mal ein Beruf daraus wird.
0: Wie lange ist das her?
2: Das ist jetzt her. Meine Tochter wird jetzt 19. Ja,
0: also 15
2: Jahre her, ja, genau.
0: Also das heisst, aus einer Not aus Anführungszeichen entstanden, aber du bist auch dabei geblieben?
2: Absolut, ja.
0: Warum?
2: Also ich komme eigentlich aus der Schulmedizin, ich bin gelernte Pharmaassistentin und habe mich immer für Medizin und Gesundheit der Menschen interessiert und habe dann gemerkt, was das Biofeedback alles für Möglichkeiten bietet, als ich dann auch in der Ausbildung angefangen habe üben mit unseren Freunden, Bekannten. Und das hat mich total fasziniert und am Anfang habe ich noch Teilzeit Apotheke, Teilzeit Biofeedback. Aber es ist dann immer deutlicher geworden, ja, es ist meine Berufung, ich will wirklich das machen.
0: Was hat dich dann schlussendlich dazu bewogen, eine eigene Praxis Löningen aufzubauen?
2: Also da ist wirklich auch, da hat sich alles so gefügt.
0: Es ist dumm gegangen, sage ich auch.
2: Ja, ich habe das Gefühl, das Universum hat da seine Finger im Spiel gehabt. Ich habe eine Kollegin gehabt von früher, die mir dann mal in der Body erzählt hat, sie mache eine Praxis auf Löningen für Kraniosakral, sie suche noch jemanden, der da mit reinkommt. Und so ist das eine zum anderen gekommen und jetzt führen wir die Gemeinschaftspraxis in Löningen. Ich bin jetzt dabei, seit 2018.
0: Auch schon ein paar Jahre. Und in dem Fall scheint es zu funktionieren.
2: Ja, es funktioniert, es wächst und gedeiht. Ja.
0: Biofeedback und Energetik. Was hinter diesen zwei Begriffen steckt und was genau in dieser Praxis angeboten wird, werden wir im zweiten Teil dann gleich nach einer kurzen Musikpause besprechen. Und eben, es gibt immer dazwischen die Musik. Jetzt haben wir zwei Songs parat, Hecht und Pegasus. Zweimal Schweizer Musik. Etwas, was dir besonders gut gefällt?
2: Ja, also Hecht. Ich weiss gar nicht, welcher Titel jetzt kommt.
0: Mon Amour kommt dann nachher zuerst Next Day von Pegasus.
2: Mon Amour, das ist einfach ein Geniestreich von dieser Band. Und da würde ich gerne meinen Kindern widmen, wo meine Grossliebe sind. Und Pegasus auch. Ich finde auch, die haben eine ganz lässige Musik und auch der Song, ja, dass im Leben immer weitergeht. Ja. Passt zu meiner Lebenseinstellung.
0: Die Isabelle Zanelli von der Praxis für Biofeedback und Energetik zu Löningen, die uns nachher noch ein bisschen mehr über ihre Praxis erzählen wird. Da jetzt also zwei von ihren Musikwünschen.

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0: Anamur von Hechtstag gehört auf Radio Monot, ausgesucht von meinem Gast.
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0: Isabella Zanelli ist Gastpraxis für Biofeedback und Energetik zu Löningen, hat sie. Immer so einen kleinen Zungenbrecher, wenn man fast noch nie damit zu tun hat. Wir erfahren etwas über die Praxis später, dann geht es auch noch um die Kleckige Gesundheitsmesse vom 12. September. Jetzt aber zuerst zu den beiden Begriffen, die heute das grosse Thema sind. Biofeedback und Energetik. Vielleicht zuerst Biofeedback. Was ist das?
2: Biofeedback ist eine wissenschaftlich anerkannte Methode zur Stressregulierung und einfach für mehr Wohlbefinden im Körper.
0: Finde ich gut, wenn du es ganz kurz und knackig machst. Energetik auch ganz kurz.
2: Ja, es ist Energiemedizin. Es kommt aus der Quantenphysik. Also man schafft es ist Energiemedizin, die da wirkt. Genau.
0: Das tönt so ziemlich technisch. Was genau passiert jetzt bei so einer Biofeedback-Sitzung?
2: Also wenn man zu mir kommt, macht man sich bequem in einem gemütlichen Sessel, wird angeschlossen mit Elektroden, Handgelenk, Fußgelenk, Stirnband. Und dann gibt es eine 3-minütige Messung und dort wird quasi der Körper energetisch getestet auf Stressoren im Körper, körperlich, emotional, mental. Und da gibt mir dann ein Bild von dem Mensch, wo der Stress im Körper sitzt. Und auch Verknüpfungen werden sichtbar, wo Stress auf auch Organe wirkt. Also da kennen wir ja alle, dass man vielleicht, wenn man viel um die Ohren hat, oft mal Magenweh hat oder Kopfweh überkommt. Und ja, das ist vielmal halt einfach auch stressbedingt. Und da kann ich sichtbar machen und unterstützend helfen, den Stress abzubauen im Körper.
0: Und aber gar nichts Hokuspokus, es ist alles wissenschaftlich.
2: Ja, es ist wissenschaftlich.

0: wissenschaftlich belegt. Ja. Und es ist halt einfach so, wir kennen eigentlich Frequenzen nur mit einem negativen Touch, 5G und alles, Frequenzen, die uns schaden, aber dass es eben auch heilsame Frequenzen gibt, das ist nicht so bekannt. Aber ja, wir sind energetische Wesen, wir resonieren mit unserer Umwelt und da dockt das an und dort unser Energiefeld wieder ins Gleichgewicht bringen. Also das ist nicht Hokuspokus, also es ist wirklich, hat Hand und Fuß, aber es ist einfach nicht so bekannt.
1: Das haben wir mit Biofeedback und Energetik so ein bisschen vor rund 15 Jahren angefangen, haben wir im ersten Teil gehört, so ein bisschen aus einem Grund halt auch und bist dabei geblieben. Jetzt habe ich gerade komplett verloren, vergessen, was ich raus wollte. Da habe ich wirklich gerade den Fall verloren. Ich habe irgendetwas zugelassen und will etwas nachfragen, ja, aber egal. Aber so eine Sitzung hast du gesagt, wie sagt man denn eine Messung?
0: Also es gibt einfach Elektroden, die man anhat, Handgelenk, Fußgelenk und ein Stirnband, wo dann die Daten abgefragt werden.
1: Genau. Jetzt weiss ich, wieso ich frage. Aber das tut nicht weh?
0: Nein, genau. Es ist sehr entspannend. Also viele Klienten schlafen dann auch ein, weil es wirklich den Stress aus dem Körper holt und wirklich sehr entspannend ist. Und viele sagen auch, es ist wie so ein Kurzurlaub, so eine Sitzung bei mir.
1: Das klingt ja wirklich extrem gut. Meine Frage von vorher ist mir in den Sinn gekommen. Warum ist das nicht weiter verbreitet? Du hast gesagt, damals, als du angefangen hast in dieser Region, das gar noch nicht gegeben.
0: Genau. Warum? Jetzt fasst es so langsam Fuß. Ja, ich denke, es gibt einfach nicht so eine grosse Lobby für diese Sachen. Die werden nicht so beworben. Und das sind meistens Leute, die dann so ein bisschen aus Thematiken, wo es nicht weiterkommen, sich halt auch auf alternative Heilmethoden dann anfangen zu suchen. Und ja, so langsam kommt es, aber es ist einfach nicht sehr bekannt. Genau.
1: Und vielleicht nochmal schnell, um ein bisschen genau gehen. Was findet man denn genau raus? Du kommst ein Blatt über und du siehst überall, wo das Problem ist.
0: Oder also wie es läuft über einen Computer. Es ist ein Computerprogramm, oder? Und wenn ich dann den Test laufe, dann komme ich eigentlich wie ein energetischer Scan von dieser Person auf meinem Computer rüber und tue dann die ganzen Werte quasi analysieren und tue dann gezielte Impulse senden, um eben die Stressfelder verbessern. Und durch das können dann halt auch körperliche Symptome besser werden, wenn der Stress aus dem Körper geht.
1: Geht es um Stress oder um was kann man alles herausfinden?
0: Ja, also man sieht einfach auch, wie der Körper energetisch aufgestellt ist, ob man sehr erschöpft ist zum Beispiel. Das sieht man auch. Oder viele Leute sind auch sehr müde. Und dann ist das natürlich auch, dann sieht man einfach, dass, ja, wie so eine Batterie, die leer ist.
1: Und so du kannst die wieder aufladen?
0: Ich bemühe mich dann mit der richtigen Frequenzen da wieder den richtigen Input geben, damit der Körper eigentlich wieder in seine Selbstheilung kommt, ja, und wieder in seine energetische Mitte kommt, genau.
1: Habe ich es richtig verstanden? Biofeedback und energetische Methoden, das ist ja nicht eins, aber das ist so.
0: Ja, Energetik, also weil ich einfach auch noch ein bisschen andere Sachen anbiete, habe ich da einfach so genannt, oder? Ich gebe zum Beispiel auch noch Workshops, wo man einfach so ein bisschen mehr seine Intuition kann schulen, weil ich einfach gemerkt habe, auch viele Leute sind so ein gespürig oder sagen, ich merke etwas und so. Und habe dann da so Workshops entwickelt, wo man bei mir kann, ja, so ein bisschen seine Antennen schulen, so ein bisschen sein Feingefühl schulen. Und einmal im Monat gebe ich zu Neuchach noch einen Meditationsabend, wo man einfach zu verschiedenen Themen meditiert und zur Ruhe kommt und dann entspannt ein Wochenende starten. Also das sind so ein bisschen verschiedene Angebote, die ich habe.
1: Vielleicht ganz wichtig, so zum Abschluss von dem Teil, was darf man von so einer Sitzung bei dir erwarten und was eben auch ausdrücklich nicht?
0: Ja, also ich mache absolut kein Heilversprechen, aber es ist einfach mal ein anderer Blickwinkel auf den eigenen Körper und einfach auch Verknüpfungen, die man eben vielleicht kann erkennen, oder? Dass man zum Beispiel merkt, boah, immer wenn ich Stress habe, fährt es mir in den Rücken und da kann man dann sichtbar machen. Da vieles passiert unbewusst im Körper und wenn man die Zusammenhänge mal erkennt, kann man da schon vieles auch für den Alltag mit rausnehmen.
1: Ganz ein spannender Einblick von der Isabelle Zanelli für Praxis, für Biofeedback und Energetics Learning hat, wo es da in dieser Firma Vukostunde einen Einblick gibt. Und wir werden in der nächsten halben Stunde noch ein bisschen weiterreden. Hört jetzt aber schnell wieder ein bisschen Musik. Halbig ist der News. Robbie Williams mit Angels. Wieso?
0: Ja, weil ich glaube, wir haben alle unsere Schutzengel, die uns begleiten. Und vor kurzem habe ich noch erfahren, es ist der Lieblingssong von meinem Bruder. Darum widme ich den Song am Rocco.
1: Wir spielen die Angels und reden nachher weiter über Praxis für Biofeedback und Energetik.

0: Robbie Williams mit seinem Angel Star auf Radio Monat. Und mit ihm zusammen wird es jetzt eben 13:30. Darum macht Musik ganz schnell Pause. Es gibt dafür Regionalnachrichten mit dem Jimmy Sauter.
1: Wer Strom vom Schaffhauser Elektrizitätswerk EKS bezieht, muss im nächsten Jahr etwas weniger für den Strom bezahlen. Wie das EKS mitteilt, sinkt der Strompreis für Privathaushalte um 4,3%. Ein typischer Vier-Personen-Haushalt mit einem Verbrauch von rund 4.500 Kilowattstunden Strom wird über das gesamte Jahr betrachtet etwa 60 Franken weniger bezahlen. Für Gewerbekunden sinken die Preise um 5,6% im Vergleich zu diesem Jahr. Während das EKS die Strompreise senkt, bleiben sie beim Energieversorger der Stadt Schaffhausen, SH Power, unverändert. Wie SH Power in einer Medienmitteilung schreibt, sind die Kosten für den Betrieb des Stromnetzes gestiegen. Gleichzeitig ist der Einkaufspreis für die Energie gesunken. Unter dem Strich bleibt der Stromtarif ab 2027 stabil. Die grünliberale Partei des Kantons Schaffhausen, GLP, lehnt sowohl die Verkehrsflussinitiative wie auch den Gegenvorschlag ab. Bei der Stichfrage empfiehlt die Partei, dem Gegenvorschlag den Vorzug zu geben. Das teilt die GLP mit. Sowohl die Initiative wie auch der Gegenvorschlag wollen die Regeln für Tempo-30-Zonen auf den Schaffhauser Kantonsstraßen verschärfen. Die Mitglieder der GLP sind der Ansicht, dass in dieser Frage keine weiteren Vorschriften für die Gemeinden nötig sind. Weiter empfiehlt die GLP auch die Neutralitätsinitiative und die Ernährungsinitiative zur Ablehnung. Die Volksabstimmungen sind am 27. September. Morgen Abend präsentiert der Schaffhauser Filmverein Riehstreifen im Kino Kiwiskala in Schaffhausen sein neues Projekt. Der Verein plant einen Spielfilm mit dem Namen «Schwarzer Stein». Beim «Schwarzen Stein» handelt es sich um einen Grenzstein in Bargen am nördlichsten Punkt der Schweiz. Der Verein will einen Mystery-Thriller produzieren, der im April 1945 spielt, kurz vor dem Ende des Zweiten Weltkriegs. Das sagt Thomas Schott, Mitglied des Vereins Riehstreifen, im Interview mit Radio Monat.
2: Wir haben uns immer so ein bisschen befasst mit dieser Geschichte, weil es gibt verschiedene Publikationen, die wir darüber gelesen haben. Und es ist auch sehr detailliert, was alles passiert ist, also sehr bewegt. Und das hat uns eigentlich dazu bewogen, die Grenzgeschichte an dem «Schwarzen Stein» in einem richtigen Spielfilm zu realisieren.
1: Um den Film zu finanzieren, hat der Verein ein Crowdfunding lanciert. Morgen ab 18.30 Uhr gibt es im Kiwiskala einen Apero. Ab 19.45 Uhr wird dann der Trailer des geplanten Spielfilms gezeigt. Zum Schluss noch zum Sport. Der Schaffhauser Leichtathletikclub blickt auf ein erfolgreiches Wochenende zurück. Das schreibt der Verein in einer Medienmitteilung. Beim Schweizer Final des UBS Kids Cup im Zürcher Letzigrund waren mehrere Nachwuchsathletinnen und Athleten des LCS im Einsatz. Die beste Klassierung erreichte Lili Jensen mit dem 10. Rang in der Kategorie W9. Bei den Ostschweizer Staffelmeisterschaften in Balgach gewann die U12-Mädchenstaffel über 3x600 Meter die Bronzemedaille. Ebenfalls im Einsatz war Felix Doll bei den deutschen Mehrkampfmeisterschaften in Hannover. Nach mehreren guten Resultaten musste er den Wettkampf jedoch verletzungsbedingt abbrechen.
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4: Es ist recht sonnig und sollte auch so bleiben. Vereinzelt mal ein bisschen Wolken, aber meistens der Himmel blau. Die Temperaturen die bewegen sich so knapp über 20 Grad. Morgen auch wird es recht sonnig, sollte auch trocken bleiben und die Temperaturen dann ähnlich wie heute so um die 25 Grad. Der Verkehrsradar der sieht gut aus, da haben wir keine Meldung drauf. Es sollte mehr oder weniger rund laufen. Ganz eine gute und vor allem auch eine sichere Fahrt wünschen wir. Stunde mit einem Firmenwunschkonzert. Gast ist Isabelle Zanelli und wir erfahren vieles über ihre Praxis für Biofeedback und Energetik Löningen. Auch was hinter den beiden Begriffen steckt und unter anderem eben auch die Kleckige Gesundheitsmesse vom 12. September da in dieser nächsten halben Stunde noch ein Thema. Und dazu eben auch eine Musik, die sie ausgesucht hat. So gehen wir rein in die neue Stunde mit fetziger Musik von Michael Jackson und They Don't Care About Us. Am Mikrofon, da ist der Samuel Peter.

0: Der Michael Jackson mit They Don't Care About Us. Gute Musik ausgesucht von meinem Gast.
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0: Sagen Sie nicht nur, weil Sie Gast ist da bei uns und ein Firmenwunschkonzert buchen hat, sondern es ist gute Musik von Michael Jackson, findest du auch, Isabel?
2: Ja, sehr.
0: Genau, ausgesucht, da Don't Care About Us. Wir erfahren etwas, nicht nur über dich, Isabel Zanelli, sondern eben auch über Praxis für Biofeedback und Energetik in Löningen. Wir haben vorher darüber geredet, was dort so ein bisschen angeboten wird, respektive was das so für Behandlungen sind. Vielleicht noch blöd gefragt, wer soll kommen? Also für wer kann so eine Behandlung grundsätzlich interessant sein? Muss man dafür ein konkretes Problem haben oder kann es auch irgendwie so ums allgemeine Wohlbefinden gehen?
2: Es ist beides möglich. Also ich habe Leute, die einfach vorbeikommen, weil sie einfach mal wollen, wie so einen Überblick haben, wo sie gesundheitlich, sagen wir jetzt, energietechnisch stehen. Und das ist auch sehr spannend, einfach wenn man mal sich so lässt, durchchecken. Aber die meisten haben schon irgendein konkretes Problem. Ja.
0: Würdest du jedem empfehlen, sich mal durchchecken zu lassen?
2: Es braucht einfach eine Offenheit. Also wenn jemand von Anfang an findet, das ist nichts für mich, da ich kann mit so Energiemedizin nichts anfangen, dann nicht. Nein, man muss, das Einzige, wo man wirklich muss sein, man muss offen sein und man muss sich darauf einlassen können, dann macht das Ganze auch Sinn, weil man ja eigentlich mit dem Unterbewusstsein des Menschen arbeitet, damit man energetisch arbeiten kann. Und wenn jemand innerlich findet, das ist sowieso ein Gugus, dann ist verlorene Zeit für beide Seiten. Ja, genau.
0: Was sind so Bereiche, wo Menschen vielleicht am häufigsten zu dir kommen?
2: Ja, also weil mir sehr am Herzen liegt, sind natürlich Kinder, da meine eigene Geschichte. Und da gibt es natürlich viele Kinder, die Probleme haben mit Stressregulation, mit Thematiken, dass sie sich selber nicht gut können regulieren können, was dann auch Wut auslöst oder einfach Schlafproblem, da kann man sehr gut arbeiten, weil Kinder sind wirklich sehr offen wie ein offenes Buch. Die hinterfragen ja nicht, kann das funktionieren oder nicht, sondern die können sich einfach darauf einlassen. Ich arbeite auch mit Tieren. Eben traumatische Erlebnisse haben ja auch Tiere, die jetzt zum Beispiel aus dem Ausland kommen oder so. Da kann man gut arbeiten, da unterstützen. Bei den Menschen sind es Rücken, ist sicher immer ein Problem, weil Stress sitzt sehr gerne auch in den Wirbelsäulen, Verdauungsthematiken, Darm, das sind so die typischen Spannungskopfschmerzen. Das ist ganz ein grosses Gebiet, das man hier abdecken kann, aber das sind so die häufigsten Sachen. Ja.
0: Wie läuft so ein erster Termin bei dir ab? Ist das so, sitzt man sich mal an und redet da ewig lang oder geht das relativ schnell los?
2: Nein, also ich bin eigentlich jemand, der gerne auch zügig arbeitet. Also man kommt zu mir, man redet kurz, was so das Thema ist oder dann vielleicht auch schon vorher am Telefon, wenn man den Termin abmacht und dann mache ich den Test und dann kann ich ja dem Klienten schon mal sagen, was ich sehe. Und dann gibt es dann eigentlich mit der Zeit ein Gespräch und ich setze dann einfach die Impulse, um den Stress wieder aus dem Körper quasi eliminieren, also im übertragenen Sinn einfach wieder Gleichgewicht reinbringen. Und so ist das sehr entspannend für den Klienten und man hat auch Zeit, um sich austauschen. Und da entstehen auch wirklich schöne Gespräche, weil man einfach auch genug Zeit hat füreinander. Ja.
0: Das ist Isabel Zanelli, Praxis für Biofeedback und Energetik Löningen. Wer sich interessiert, im Internet mal googeln, findet man ein paar Sachen. Noch keine Webseite, aber die ist, glaube ich, im Aufbau. Am besten über Instagram oder Facebook, glaube ich.
2: Instagram oder Facebook oder über den Google. Dort findet man mich auch, genau.
0: Genau, wenn man den Namen eingibt, Isabel Zanelli oder Praxis für Biofeedback und Energetik Löningen, gibt es nur eine.
2: Genau.
0: Im Moment. Mal schauen, wie das weitergeht. Unter anderem bist du aber auch im Einsatz an der Klecki Gesundheitsmesse, respektive steckst dahinter als Organisatorin. Und reden wir gerade im letzten Teil noch schnell drüber. Zeit rennt davon, wir machen noch schnell ein bisschen Musik. Mark Forster sowieso. Warum?
2: Ja, weil ich davon ausgehe, dass am Schluss immer alles gut wird. Und da passt der Hit wirklich das bestens.
0: Hymne dazu gibt es jetzt von Mark Forster. Und wir reden gerade nachher noch im letzten Teil noch mal ein bisschen weiter, da in dem heutigen Firmenwunschkonzert.

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0: Nena, da gehört bei Radio Monat.
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0: Genau, ich habe reingeredet, aber unsere Gäste sagen, was gespielt wird, respektive mein Gast vis-à-vis eben in dieser Stunde ist Isabel Zanelli, Praxis für Biofeedback und Energetik Löningen, wo sie da vorgestellt hat. Und jetzt haben wir eben Nena gehört, einen Wunsch, den du unbedingt noch hören wolltest.
2: Ja.
0: Wieso?
2: Weil ich denke, ja, Wunder geschehen. Also ich habe in meinem Leben schon Wunder erlebt und ich glaube auch fest daran, dass Wunder immer möglich sind. Darum ist mir der Titel auch sehr wichtig.
0: Wir sind miteinander schon am Pläudeln die ganze Stunde und eben haben jetzt viel schon über die Biofeedback und Energetikgeschichte erfahren, über deine Praxis, über Behandlungen. Und wer noch ein bisschen mehr möchte von dir sehen, könnte zum Beispiel auch eine Klecki Gesundheitsmesse. Oder organisierst du die nur?
2: Nein, genau. Ich organisiere sie und habe aber auch meinen Stand dort mit meiner Praxis. Also kann man mich sehr gerne dort besuchen und persönlich kennenlernen. Ja.
0: Und das ist ja, glaube ich, spontan entstanden und extrem gut angekommen, habe ich gehört.
2: Also vor 2 Jahren hatte ich schon mal den Gedanken für die Messe. Und dann hat es aber zeitlich überhaupt nicht gepasst. Und anfangs Jahr hatte ich dann das Gefühl, so, jetzt muss das mal auf die Welt gebracht werden, die Messe, und habe dann einfach auf meinem Insta-Kanal und Status mal Werbung gemacht. Und innerhalb von 2 Wochen habe ich wirklich die 35 Tische gefüllt mit interessierten Therapeuten und Coaches. Bin völlig selber überrascht gewesen. Und es ist einfach Zeit dafür, ja, dass mal die Leute unter dem Radar führen kommen und dass man mal sichtbar macht, was in der Region für tolle, ganzheitliche Angebote gibt.
0: Ganz kurz einen kleinen Überblick, was für Stand wird es jetzt haben? Also, was für
2: Leute? Also, es ist ein bunter Strauß von Körperarbeit, Yoga, Meditationen, dann hat es Kraniosakral, Kinesiologie, ich mit meiner Energiearbeit, Hypnose, es hat auch ein Medium dort, Tierkommunikation, also, es ist Atemtherapie, es hat wirklich für alle etwas dabei.
0: Da gibt es offizielle Webseiten?
2: Nein, gibt es nicht.
0: Wie kommt man da zu Informationen?
2: Also es hat, wir haben es aus, also die Zeitung kommt nochmal, nächste Woche kommt nochmal ein Bericht und ja,
0: so jetzt,
2: im Veranstaltungskalender ist es drin, da sieht man auch.
0: Und so jetzt einen Kugelschreiber genau. Holen und aufschreiben?
2: Genau.
0: In knapp 2 Wochen, 12. September, Samstag?
2: Genau.
0: In Löningen?
2: In Neukirch.
0: In Neukirch.
2: In Neukirch, genau. In der Mehrzweckhalle vom 10. bis am 4 Uhr am Mittag, genau.
0: Klecki Gesundheitsmesse.
2: Genau.
0: Und eben, Isabel Zanelli gibt es bei der Praxis für Biofeedback und Energetik zu Löningen.
2: Ja.
0: Und da haben wir vorher darüber geredet, keine Webseite ist aber neu entstanden. Dort eben am besten einfach bei Google, bei Instagram dich suchen. Dann findet man dort sicher einen Haufen Informationen. Wenn jetzt irgendjemand uns zugelassen hat und denkt hat, das tönt spannend, aber ich habe keine Ahnung, ob das wirklich etwas für mich ist, was würdest du dieser Person sagen?
2: Ja, also man darf mir auch einfach unverbindlich mal anrufen. Da habe ich immer wieder mal, da kann man sich darüber austauschen, passt es nicht. Und dann kann man immer noch entscheiden. Also oder mir ein Mail schreiben oder mir anrufen. Ich bin da ganz offen. Wenn es dann doch nicht das Richtige ist, dann ist es halt nicht das Richtige. Das muss ja auch menschlich passen. So kann man da dann immer jederzeit entscheiden. Also ein Gespräch kann man jederzeit haben. Das ist ja auch kostenlos. Einfach sich melden bei mir und dann schauen wir weiter.
0: Wie lange machst du es noch?
2: Solange ich noch aufrecht stehen
0: kann. Selber behandeln wird schwierig, oder geht das auch?
2: Das geht auch. Ja. Nein, ich mache das wirklich von Herzen gern und da ist auch noch kein Ende in Sicht.
0: Dann wünsche ich dir dabei weiterhin ganz viel Spass und eben auch Erfolg, sicher auch bei der Klecki Gesundheitsmesse am 12. September. Und ich würde sagen, das letzte Wort gehört dir.
2: Ja, also ich freue mich sehr, wenn alle vorbeikommen. Der Eintritt ist frei. Wir sammeln Spenden für die Hilfsgesellschaft. Das ist vielleicht noch. Es gibt auch Speis und Trank von der Oberstufe Deingen. Und ja, ich habe mich sehr gefreut, zum da sein. Und ja, alles Gute allen. Und ja, danke dir, Sam.
0: Danke dir. Isabel Zanelli von der Praxis für Biofeedback und Energetik zu Löningen. Da live zu Gast gewesen, also im Firmenwunschkonzert. Das ganze Wunschkonzert gibt es dann auch zum Nachhören. Wer jetzt vielleicht den ersten Teil verpasst hat, was ist Energetik? Wir haben darüber geredet. Kann man alles nachhören, dann ein bisschen später in unserer Mediathek. Und jetzt gibt es noch den letzten Musikwunsch, Hathaway mit What is Love. Am Mikrofon war ist der Samuel Peter. 5 Minuten geht es noch. Dann ist es 2, gibt es die nächsten News. Und dann hören wir uns wieder zu der Abendshow ab dem 4. What?

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1: Am Mikrofon ist Patricia Nagelin. Die Schweiz greift auf ihre Notreserven für Tierfutter zurück. Wegen der Trockenheit und des niedrigen Wasserstandes auf wichtigen Flüssen können nicht mehr genügend Proteinfuttermittel importiert werden. Der Delegierte für wirtschaftliche Landesversorgung Roland Pfister bewilligte deshalb die Freigabe der Notreserven. Bis spätestens Ende Februar 2027 dürfen maximal 20% der Gesamtmenge entnommen werden. Die Versorgung der Schweiz mit anderen lebenswichtigen Gütern sei derzeit sichergestellt. Die Gewerkschaft Unia fordert besseren Schutz für Bauarbeiter bei großer Hitze. Ihre Umfrage unter knapp 1000 Bauarbeitern zeige, dass die empfohlenen Schutzmaßnahmen der SUVA nicht umgesetzt würden. Das sei gefährlich, sagt Chris Kelly, Co-Leiter des Sektors Bau bei der Unia.
2: Bei 33 Grad muss die Arbeit unterbrochen werden. Die SUVA muss endlich den Gesundheitsschutz wirksam kontrollieren und die Bauherren müssen bereit sein, eine Terminverschiebung in diesem Fall zu akzeptieren.
1: Laut der Umfrage können 85% der Bauarbeiter die von der SUVA empfohlenen Pausen nicht machen. Jede Stunde sollten bei über 33 Grad 15 Minuten Pause an einem gekühlten Ort gemacht werden können. Die Schweizer Banken haben 2025 Rekordergebnisse erzielt. Insgesamt haben sie ihren Geschäftserfolg um 5,8% auf 73,8 Milliarden Franken gesteigert. Das ist dem Bankenbarometer der Bankiervereinigung zu entnehmen. Gemeinsam haben die Schweizer Banken knapp 9.730 Milliarden Franken verwaltet. Das ist ein so großes Vermögen wie noch nie. Der Anstieg sei vor allem auf die gute Entwicklung an den Aktienmärkten zurückzuführen. Auch für 2026 zeigen sich die befragten Anlagechefs überwiegend optimistisch. Ein Drittel rechne mit einer stabilen Entwicklung. Ein Rückgang wird von keinem Experten erwartet. Und noch zum Sport Fußball. Silvan Widmer tritt mit 33 Jahren als Schweizer Nationalspieler zurück. Der Verteidiger wolle sich auf die Einsätze bei seinem Club Mainz in der deutschen Bundesliga konzentrieren, wie der Schweizerische Fußballverband in einer Mitteilung schreibt. Widmer hat 65 Länderspiele bestritten und war an je 2 EM- und WM-Endrunden dabei. Sein Nazi-Debüt hatte er 2014.
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4: Das Wetter, das ist und bleibt meistens sonnig, vereinzelt mal mit ein bisschen Wolken, aber abgesehen davon recht blau der Himmel mit Temperaturen Höchstwert von knapp über 20 Grad. Und morgen gibt es ein ähnliches Wetter, es sollte den ganzen Tag recht sonnig sein und auch trocken bleiben mit Höchstwert um die 25 Grad.

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1: Am Mikrofon ist Patricia Nagelin. Die Schweiz greift auf ihre Notreserven für Tierfutter zurück. Wegen der Trockenheit und des niedrigen Wasserstandes auf wichtigen Flüssen können nicht mehr genügend Proteinfuttermittel importiert werden. Der Delegierte für wirtschaftliche Landesversorgung Roland Pfister bewilligte deshalb die Freigabe der Notreserven. Bis spätestens Ende Februar 2027 dürfen maximal 20% der Gesamtmenge entnommen werden. Die Versorgung der Schweiz mit anderen lebenswichtigen Gütern sei derzeit sichergestellt. Die Gewerkschaft Unia fordert besseren Schutz für Bauarbeiter bei grosser Hitze. Ihre Umfrage unter knapp 1000 Bauarbeitern zeige, dass die empfohlenen Schutzmaßnahmen der SUVA nicht umgesetzt würden. Das sei gefährlich, sagt Chris Kelly, Co-Leiter des Sektors Bau bei der Unia.
2: Bei 33 Grad muss die Arbeit unterbrochen werden. Die SUVA muss endlich den Gesundheitsschutz wirksam kontrollieren und die Bauherren müssen bereit sein, eine Terminverschiebung in diesem Fall zu akzeptieren.
1: Laut der Umfrage können 85% der Bauarbeiter die von der SUVA empfohlenen Pausen nicht machen. Jede Stunde sollten bei über 33 Grad 15 Minuten Pause an einem gekühlten Ort gemacht werden können. Die Schweizer Banken haben 2025 Rekordergebnisse erzielt. Insgesamt haben sie ihren Geschäftserfolg um 5,8% auf 73,8 Milliarden Franken gesteigert. Das ist dem Bankenbarometer der Bankiervereinigung zu entnehmen. Gemeinsam haben die Schweizer Banken knapp 9.730 Milliarden Franken verwaltet. Das ist ein so grosses Vermögen wie noch nie. Der Anstieg sei vor allem auf die gute Entwicklung an den Aktienmärkten zurückzuführen. Auch für 2026 zeigen sich die befragten Anlagechefs überwiegend optimistisch. Ein Drittel rechne mit einer stabilen Entwicklung. Ein Rückgang wird von keinem Experten erwartet. Und noch zum Sport Fußball. Silvan Widmer tritt mit 33 Jahren als Schweizer Nationalspieler zurück. Der Verteidiger wolle sich auf die Einsätze bei seinem Club Mainz in der deutschen Bundesliga konzentrieren, wie der Schweizerische Fußballverband in einer Mitteilung schreibt. Widmer hat 65 Länderspiele bestritten und war an je zwei EM- und WM-Endrunden dabei. Sein Nazi-Debüt hatte er 2014.
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4: Das Wetter, das ist und bleibt meistens sonnig, vereinzelt mal mit ein bisschen Wolken, aber abgesehen davon recht blau der Himmel mit Temperaturen Höchstwert von knapp über 20 Grad. Und morgen gibt es ein ähnliches Wetter, es sollte den ganzen Tag recht sonnig sein und auch trocken bleiben mit Höchstwert um die 25 Grad.

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1: Am Mikrofon ist Philipp Bürgi. Die Kantonspolizei Aargau hat nach der Schießerei in Aarau vom Sonntag einen Tatverdächtigen verhaftet. Der 43-jährige Mann wurde unter dringendem Tatverdacht festgenommen. Die Ermittlungen zum genauen Hergang der Tat sowie zu den Hintergründen und dem möglichen Motiv seien noch im Gange. Aktuell geht die Polizei eigenen Angaben zufolge von einem Einzeltäter aus. Der Mann wird verdächtigt, am Sonntagmorgen an einem Rave in Aarau mehrere Schüsse abgegeben zu haben. Eine 22-jährige Italienerin wurde dabei getötet. Eine deutsche Staatsangehörige sowie 4 Schweizer im Alter von 24 bis 31 Jahren seien mit Verletzungen im Spital transportiert worden. Die Schweiz will für mehr Grenzsicherheit enger mit Deutschland zusammenarbeiten. Justizminister Beat Jans hat sich darum heute mit Deutschlands Innenminister Alexander Dobrindt getroffen. Das Ziel sei, gemeinsam entschlossener gegen grenzüberschreitende Kriminalität vorzugehen, sagt Bundesrat Beat Jans.
2: Es hat schon auch damit zu tun, dass wir realisieren, dass die grenzüberschreitende Kriminalität als Bedrohung größer wird und dass wir ihr entschiedener begegnen müssen.
1: Bei den Gesprächen sei es darum gegangen, wie die vertiefte Zusammenarbeit aussehen könnte, so Bundesrat Beat Jans weiter. Ein Alpinist ist gestern am Matterhorn im Kanton Wallis zu Tode gekommen. Der Mann stürzte aus noch ungeklärten Gründen auf einer Höhe von rund 4.300 Metern in die Tiefe, wie die Walliser Kantonspolizei mitteilt. Der Unfall ereignete sich laut der Mitteilung gegen 7 Uhr, als 2 Alpinisten das Matterhorn über den Löwengrat bestiegen. Einer der beiden Männer sei aus noch ungeklärten Gründen in die Tiefe gestürzt. Der 2. Alpinist alarmierte umgehend die Rettungskräfte. Ein Helikopter von Air Zermatt flog zum Unfallort. Die Einsatzkräfte konnten vor Ort aber nur noch den Tod des Verunfallten feststellen. Seit der Bekanntgabe des Ebola-Ausbruchs in der Demokratischen Republik Kongo sind im zentralafrikanischen Land mehr als 6'000 Krankheitsfälle bestätigt worden. Experten gehen allerdings von einer hohen Zahl nicht erfasster Fälle aus. Nach Angaben des Informationsministeriums erkrankten 6.041 Menschen nachweislich an Ebola. 2.911 Personen von ihnen starben. Der aktuelle Ausbruch sei besonders schwer einzudämmen, auch weil es für den Ebola-Erreger dieses Typs bislang weder einen speziellen Impfstoff noch eine spezielle Therapie gibt.
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4: Das Wetter, das ist meistens sonnig, vereinzelt mal vereinzelte Wolken, die durchziehen. Sonst aber blauer Himmel, Temperaturen um die 4-25 Grad im Sendegebiet, was wir an Tageshöchstwert erreicht haben. Morgen soll es dann eigentlich den ganzen Tag recht sonnig sein, trocken bleiben und auch Temperaturen ähnlich wie heute um die 25 Grad. Keine Störungsmeldungen haben wir auf unserem Radar. Es sollte mehr oder weniger rund laufen. Wir wünschen allen unterwegs ganz gute und sichere Fahrt. Los geht's mit dem letzten Schlussspurt vom Monat August in diesem Jahr mit unserer Abig-Show. Insgesamt 7 Jahre sind es von der Planung bis zur Fertigstellung vom neuen Campus Kampf zu Rüdlingen. Kostet auch das ganze Projekt knapp 20 Millionen Franken. Und am Wochenende ist das neue Areal von der Gemeinde Buchberg und Rüdlingen mit einem Fest eingeweiht worden. Und die Meinungen von den Besucherinnen und Besuchern sind so gewesen.
5: Es ist mega schön eingerichtet.
6: Man sieht, dass es gut war. Ich
7: glaube, der Rasen sieht besser aus als bei mir im Garten.
8: Und wenn man hier auf der Festbank sitzen kann oder ins Bierli trinken, dann ist es auch gut.
4: Was der neue Campus Kampf alles beinhaltet und was es für das Zwischenfels in der Bauphase gegeben hat, unter anderem, das schauen wir uns ein bisschen genauer. Gerade in gut 7 Minuten am Mikrofon. Da ist der Samuel Peter. Ich wünsche ganz einen guten Schlusssport. Richtig.

0: mit ihren Hymnen hier auf Radio Monot. Jetzt dann geht 12 Minuten ab der 4. Komplett neue Turnhalle, neue Aussenanlagen und neue Räume für Kindergarten und Schule mit Werkräumen und Kochstationen. Das alles haben die beiden Schaffhauser Gemeinden Buchberg und Rüdlingen mit dem Campus Kapf bekommen. Der ist das Wochenende mit einem Fest offiziell eröffnet worden. Sophie Wirth ist für uns dabei gewesen.
1: Angefangen hat die Planung vom neuen Campus Kapf im 2019. Das war mehr wie überfällig, meint der Gemeindepräsident von Rüdlingen, Martin Kern.
2: Weil die bestehende Infrastruktur, also die alte Merzenkalle, die ist ja 1976 gebaut worden, 1977 eingeweiht, also 50-jährig jetzt dann. Der Sportplatz war in einem schlechten Zustand gewesen und das hat uns dann bewogen, im Rahmen von einer Arealstudie, wie wollen wir da weiterfahren und was wollen wir denn da genau nachher bauen.
1: Der Hauptneubau besteht aus einer Dreifachturnhalle mit Tiefgarage, der Aussenanlage mit einer Laufbahn, einem Hartplatz, Rasen und einem neuen Spielplatz. Nebendran ist die ehemalige Mehrzweckhalle umgebaut worden und beinhaltet jetzt einen Doppelkindergarten, Räume für Mittagstisch, Werkräume, Kochstationen und den Zivilschutz. Baustart war vor knapp 2 Jahren. Die Fertigstellung in diesem Jahr hat sich aber verzögert.
2: Ja, Verzögerungen hat es teilweise auch gegeben wegen der Materialverfügbarkeit, aber es sind natürlich auch baulich gewisse Fehler passiert, die wir müssen abklären mussten. Das eine sind die Fehlbohrungen in der Bodenplatte und das hat schlussendlich dann zu Verzögerungen von mehreren Wochen geführt, aber nichtsdestotrotz, man hat es geschafft, dass man dann jetzt im August von diesem Jahr hat können auf das neue Schuljahr die Anlage in Betrieb nehmen.
1: Der Gemeindepräsident von Rüdlingen, Martin Kern, rechnet auch mit höheren Kosten.
2: Die Verzögerungen, was genau mehr Kosten sind, das wissen wir nicht, aber wir wissen selbstverständlich, dass das gesamte Projekt zu der ursprünglich bewilligten Bausumme mehr Kosten gegeben hat und das ist hauptsächlich zurückzuführen, dass nach Corona, nach dem Iran-Krieg und nach dem Zollstreit mit den USA ja die Preise explodiert sind und ich hoffe, dass wir bis Ende Jahr dann dort noch klare Übersicht haben, wie dann am Schluss abgerechnet wird.
1: Budgetiert sind für den Campus Kapf 13,6 Millionen Franken gewesen. Gerechnet wird jetzt mit knapp 20 Millionen Franken. Davon soll der Kanton neu statt rund 2 Millionen knapp 4 Millionen Franken übernehmen. Der Rest der Kosten wird gleichmäßig unter Buchberg und Rüdlingen aufgeteilt. Die beiden Gemeinden sind während der ganzen Zeit in einem engen Austausch gewesen. Für den Gemeindepräsidenten von Buchberg, Hans-Peter Kern, eine gute Zusammenarbeit.
3: Ja, das war echt hervorragend gewesen. Wir haben immer eine gute Lösung gefunden miteinander. Und heute wieder ist es auch gut, wenn man von Anfang an nicht genau die gleiche Idee hat und die genau gleiche Umsetzung sich vorstellt. Dann gibt es gute Diskussionen und der Kompromiss oder die Lösung, die man am Schluss findet, ist dann nachher, wird dann von allen getragen und ist eine gute Sache. Oder?
1: Für den Eröffnungsanlass sind alle Gebäude offen gewesen zum Besichtigen. Das haben auch viele Menschen aus der Umgebung ausgenutzt und sich eine Meinung gebildet.
4: Ganz ein tolles Projekt. Man sieht, dass es teuer war. Also ich habe also gerne Steuern gezahlt für das.
5: Also ich finde es richtig schön, vor allem wenn man da so den Unterschied sieht zwischen den Hallen, die vorher war.
6: Ich finde es mega cool, dass es so ein grosses Areal ist. Eben halt wissen, dass es eine Dreifachhalle ist, also man hat viel Platz.
7: In der Halle ist der Boden schon ein bisschen, also es hat ein bisschen Komplikationen gegeben, jetzt löst er sich schon an der Seite, das ist ein bisschen doof.
8: Der Rasen sieht besser aus als bei mir im Garten, das finde ich schon sehr beeindruckend da, der grüne Rasen, das sieht super aus und ansonsten, ja, die Halle war halt die alte, ne? Jetzt hat man schon ein bisschen mehr, wo man machen kann.
1: Genutzt wird der neue Campus Kapf für Schul- und Kindergartenklasse von Buchberg und Rüdlingen schon seit dem Start vom neuen Schuljahr Anfang August. Jetzt laufen noch die letzten Garantie- und Nachbesserungsarbeiten auf dem Areal.
0: Das ist der Beitrag von der Sophie Wirth, wo ihr da gehört habt, über den neuen Campus Kapf. Wer den Eröffnungsanlass verpasst hat, Bilder wie die neuen Räume, seht ihr unter anderem auf unserer Webseite radiomono.ch oder auch in der Radio Monot Handy-App.
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0: Céline Dion mit «I drove all night» hier auf Radio Monat. 20 Minuten ab 4 Uhr haben wir das Unwetter vom letzten Freitag. Hat die Stadt Schaffhausen noch kurz, aber ziemlich intensiv getroffen, das aber auch mit ziemlichem Ausmaß. Viele umgeknickte Bäume, verhagelte Autos oder versperrte Strassen. Die Feuerwehr von der Stadt Schaffhausen, die ist im Dauereinsatz gewesen, wie der Peter Müller, der Kommandant von der Stadtfeuerwehr, bestätigt.
1: Um 15 Uhr Freitagmorgen ist es losgegangen, sind die ersten Meldungen gekommen bei der Feuerwehr Stadt Schaffhausen. Das hat sich dann durchgezogen bis in späteren Nachmittag hinein. Und schlussendlich haben wir rund, ich muss auf den Spick schauen, Entschuldigung, 85 Einsätze gehabt. Und die haben bewältigt mit 42 Feuerwehrleuten. Und alles in allem haben wir etwa 340 Stunden Arbeit investiert.
0: So ein Wetter hat ja auch jetzt noch Auswirkungen oder Nachwirkungen, so unter anderem beim Waldfriedhof Schaffhausen. Dort darf man aktuell nicht mehr rein. Abknickte Bäume und Äste versperren den Durchgang, wie der Timo Weisner, Abteilungsleiter von Stadtgrün Schaffhausen, erklärt.
2: Teil von diesen Hauptwegen haben wir freigeräumt. Links und rechts von dem Weg hat es aktuell noch sehr viel liegendes Holz am Boden, wo wir dran sind. Im Anschluss an die Aufräumarbeiten werden wir natürlich dann die Gefahrenstellen in den Kronen mit hängenden Kronenteilen, mit hängenden Ästen versuchen, die zu beseitigen.
0: Der gesperrte Waldfriedhof hat auch Auswirkungen auf Bestattungen. Was die Stadt Grün Schaffhausen da alles muss machen, dass die Leute wieder gefahrenlos in den Waldfriedhof können, das gehört in einem ausführlichen Beitrag heute in unserem Infoabend, dann gerade nach dem 5.

0: hat pfeift uns richtig Feierabend. Geht eine halbe Stunde, dann ist es 5 Uhr. Heisst wiederum, halbe 5 ist es. Muss ich machen, schnell Pause. Es gibt Regionalnachrichten mit dem Jimmy Sauter.
1: Im Kanton Schaffhausen darf in den Wäldern wieder grilliert werden. Der Kanton hat das Feuerverbot per sofort aufgehoben. Das geht aus einer Medienmitteilung der Staatskanzlei hervor. Gleichzeitig warnt der Kanton vor Wanderungen im Wald. Wegen des Unwetters vom vergangenen Freitag sind zahlreiche Waldstraßen und Wege noch durch umgestürzte Bäume blockiert. Zudem könnten weiterhin Äste herunterfallen. Von einem Aufenthalt unter beschädigten oder instabilen Bäumen wird deshalb abgeraten. Der Sturm vom vergangenen Freitag hat die Feuerwehr der Stadt Schaffhausen auch am Wochenende noch beschäftigt. Das sagt Feuerwehrkommandant Peter Müller im Interview mit Radio Monat.
2: Sicher Breite ist recht betroffen worden, Demensberg ist betroffen worden. Wir sind auch gestern noch im Kreis Konstanz aushelfen. Dort hatten wir einen Stadtteil, der richtig getroffen worden ist, und da haben wir auch ausgeholfen.
1: Insgesamt leistete die städtische Feuerwehr 340 Arbeitsstunden. 42 Feuerwehrkräfte bewältigten die insgesamt 85 Einsätze. Im Kanton Zürich sind die Schäden durch die Sturmböen am Freitag deutlich größer als zuerst angenommen. Der Zürcher Gebäudeversicherung liegen mittlerweile 11.600 Schadensmeldungen vor. Der finanzielle Schaden wird auf rund 200 Millionen Franken geschätzt. Das gab die Versicherung heute Nachmittag bekannt. Am Freitag ging sie noch von etwas mehr als 2000 Schadensmeldungen aus. Besonders stark betroffen waren die Bezirke Bülach und Winterthur. Die meisten Schäden betreffen Dächer, Ziegel, Photovoltaikanlagen und Fenster. Der Zürcher Kantonsrat hat sich heute knapp für ein Kopftuchverbot an Schulen ausgesprochen. 87 Mitglieder des Parlaments stimmten dafür, 82 dagegen und 6 haben sich enthalten. Hintergrund war ein politischer Vorstoß aus den Reihen der SVP. Die grüne Kantonsrätin Silvia Rigoni kritisierte in ihrer Rede während der Debatte diese Motion.
3: Die SVP ist immer gegen das Fremde. Sie sind gegen die Vielfalt. Sie sind gegen Ausländerinnen und Ausländer. Sie sind gegen Muslime, Musliminnen und sie sind gegen die Selbstbestimmung der Frauen.
1: SVP-Kantonsrat Tobias Weidmann aus Hettlingen entgegnete, das Kopftuch sei ein Symbol für den politischen Islam.
4: Für uns ist klar, unsere Volksschule steht für Integration, Gleichberechtigung und Freiheit. Der Islamisierung unserer Schulen müssen wir deshalb klare Grenzen setzen. Ich bitte Sie, dem Regierungsrat zu folgen.
1: Auch der Zürcher Regierungsrat hatte sich für das Kopftuchverbot ausgesprochen. Nun muss er eine gesetzliche Grundlage schaffen, die das Tragen von Kopftüchern an öffentlichen Schulen und Kindergärten verbietet.
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0: Das Wetter ist und bleibt sehr freundlich, der Himmel sehr blau, vereinzelt vielleicht mal ein bisschen Wolken, die durchziehen und bleibt aber trocken. Und das mit Temperaturen um die 4-25 Grad im Sendegebiet. Morgen ziemlich ähnliches Programm, es sollte eigentlich den ganzen Tag recht sonnig und trocken sein, mit auch wieder Temperaturen höchstwert um die 25 Grad. Eine Meldung von Feierabendverkehr haben wir auf unserem Verkehrsradar drauf. A4 Winterthur Richtung Schaffhausen zwischen Winterthur Nord und Hettlingen. Dort braucht es ein bisschen Geduld wegen stockendem Verkehr. Neuer Blick auf die Schweizer Hitparade und wieder die alte Enttäuschung. Nichts hat sich an der Spitze vorne verändert. Immer noch heiss «Dai, dai». Vielleicht liegt es ja daran, dass das Lied jetzt einfach irgendwie schon wieder 12 Wochen auf Platz 1 ist in unserem Land. Oder halt einfach, weil ich es schon zu viel gehört habe. Aber irgendwie finde ich den offiziellen WM-Song mittlerweile extrem langweilig. Im Vergleich zu Waka Waka, wo ja auch schon von dieser Frau Shakira gekommen ist. Gut, gehen wir am Montag jeweils zurück in der Geschichte. Heute mit ins Jahr 1985. Welcher Weltstar, den man gegen Ende ihrer Karriere auch offiziell als Schweizerin hat dürfen bezeichnen. Heute vor 41 Jahren auf Platz 1 war in dem Land in den Charts. Das gibt es in unserer Montagsrubrik Hit History. Gerade in gut 7 Minuten. Am Mikrofon, da ist der Samuel Peter.

Backstreet Boys mit ihrem Everybody da auf Radio Monats. Ganz bewusst bin ich mir nicht, aber ziemlich sicher haben Backstreet Boys das Lied nicht selber geschrieben. Das ist jetzt einfach so eine Behauptung von mir. Backstreet Boys haben ganz einen Haufen Musik bekommen. So richtig gute Musiker und Musikerinnen, die schreiben meistens ihre Lieder selber. Oder von mir aus mit anderen zusammen. Aber sie sind selber dabei, weil das ist doch bei vielen, die Musik machen, auch die Idee, dass sie ihre Musik können veröffentlichen können. Es gibt aber auch immer mal wieder Ausnahmen, Lieder, die entstehen und werden dann mehr oder weniger unerwartet durch andere zu Welthits. So passiert heute vor genau 41 Jahren von einem Weltstar, wo man am Ende von ihrer Karriere ungeniert hat, dürfen sagen, das war eine Schweizerin gewesen.

0: dreht ist von einer Dame, die bis zu ihrem Tod vor ein bisschen mehr als 3 Jahren die Küsnacht am Zürichsee gewohnt hat und eben auch den Schweizer Pass gehabt hat, glaube ich, seit 2013 und dort damals ihren US-amerikanischen Pass eben auch abgegeben hat. Und darum finde ich, kann man dir definitiv sagen, die Schweizerin Tina Turner. Sie hat in ihrer Karriere ganz einen Haufen Hits gehabt, in verschiedensten Ländern, unter anderem mit «The Best». Sie war Queen of Rock'n'Roll und gilt auch als eine der erfolgreichsten und einflussreichsten Sängerinnen, die es je gegeben hat. Nebst der Musikkarriere hat man Tina Turner aber auch immer mal wieder in ihrem Leben auf einer Grossleinwand gesehen. Sie hat in Filmen mitgespielt, rund 30 Filme habe ich gesehen auf einer Liste. Zum Beispiel eben im Film Mad Max Beyond Thunderdome, der dritte Teil von der Mad Max-Film, der im 85 rausgekommen ist.
1: The world had been through a trial by fire. And only the greatest warriors and their deadliest enemies emerged from the flames.
2: The dice are rolling.
1: He was the one they called Mad.
3: But he's just a raggedy man.
1: Now, Mad Max is back in Beyond Thunderdome.
0: Die Zeit habe ich leider verpasst mit dem Kino-Ansager, der die ganze Geschichte erzählt hat. Ein Film mit dieser tiefen Stimme. In a World. Grossartig. Das hat so tönt, der Trailer damals. Und Tina Turner hat dort zusammen mit Mel Gibson die Hauptrolle gespielt. Also Mel Gibson war sozusagen der Gute gewesen und Tina Turner sozusagen der Hauptbösewicht in der Rolle von der Anthony Entity. Na gut, hat man ein gutes Stimmorgan zum Singen, dann lohnt sich es auch zum Umschreien als Filmbösewicht Tina Turner zu hören da in Mad Max 3. Und der Titelsong zum Film, der hat zwar jemand anders geschrieben, Tina Turner hat den aber dürfen singen und es ist aber nicht einfach nur ein Titelsong geworden, sondern es ist einer von ihren grössten Single-Hits geworden. Und Fun Fact, im Song selber, da singt ein Kinderchor aus London im Hintergrund und haben vorher gesehen, einfach so völlig random die Information, unter diesen Buben ist damals ein 12-jähriger Lawrence Dallaglio war, der später ein sehr bekannter Rugby-Spieler und auch Weltmeister wurde. Also weltmeisterlich auch war ist die Musik, die Tina Turner gemacht hat. Und so eben auch der Titelsong von Mad Max 3 ist am 11. August 85 auf Platz 1 von der Schweizer Singlecharts gelandet, hat sich dort 6 Wochen lang gehalten und darum so eben heute vor 41 Jahren in unserem Land ganz oberst gewesen. Und darum gibt es ihn jetzt von der E-Bürger, der Schweizerin, einem Weltstar, der Tina Turner und ihrem Song We Don't Need Another Hero.

0: Musik aus der Schweiz, kann man so sagen. Tina Turner seit 2013. Nur noch der Schweizer Pass gehabt, im 23. verstorben und eben heute vor 41 Jahren auf dem Platz 1 gewesen mit «We Don't Need Another Hero». Platz 1 in der Schweizer Hitparade. Genau 10 Minuten geht's und dann ist es 5. Der Sturm, der letzten Freitag durch die Region gezogen ist, sitzt noch viel tief in den Knöcheln und auch heute sieht man teils noch die Auswirkungen mit umgetätschten Bäumen und Ästen, die rumliegen. Darum ist das nicht nur bei uns im Radio nach dem 5. im Infoabend nochmal das Thema, sondern eben auch im Schaffhauser Fernsehen. Und was es im SF sonst noch zu sehen gibt, das gibt es jetzt in einer Vorschau mit der Jennifer Giseler.
1: Seit gut 8 Jahren macht er eine Weltreise und seit 2022 ist der Curiosity Cube auch amix Schaffhausen unterwegs. Im Würfel hat es Experiment für Kinder zwischen 8 und 13. Im letzten Jahr ist der Fokus auf der künstlichen Intelligenz gelegen, wie es Claudia Schneider vom Technologieunternehmen Merck, wo der Würfel entwickelt hat, im letzten Jahr gesagt hat.
2: Wir wollen zeigen, dass KI auf die eine Art nicht gefährlich ist, aber auch auf die andere Art, man muss ein bisschen vorsichtig sein, man muss ein bisschen hellhörig sein und es hat auch sehr gute Seiten.
1: Was das Thema in diesem Jahr ist und mehr zum Curiosity Cube, da erzählt uns die Koordinationsleitung vom Team, Katharina Dölle, im heutigen «Heute im Gespräch». Das kurz nach der News, ab 6 Uhr im Schaffhauser Fernsehen. Anschliessend gibt es noch eine Folge von der Sendung «Blocher-Prinzip», wo der alte Bundesrat Christoph Blocher zusammen mit dem Journalist und Autor Dr. Matthias Acker über das politische Geschehen in der Schweiz diskutiert. Das ist das Programm vom SRF heute. Das Programm wird stündlich wiederholt.

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1: Am Mikrofon ist Philipp Bürgi. Die Kantonspolizei Aargau hat nach der Schießerei in Aarau vom Sonntag einen Tatverdächtigen verhaftet. Der 43-jährige Mann wurde unter dringendem Tatverdacht festgenommen. Die Ermittlungen zum genauen Hergang der Tat sowie zu den Hintergründen und dem möglichen Motiv seien noch im Gange. Aktuell geht die Polizei eigenen Angaben zufolge von einem Einzeltäter aus. Der Mann wird verdächtigt, am Sonntagmorgen an einem Rave in Aarau mehrere Schüsse abgegeben zu haben. Eine 22-jährige Italienerin wurde dabei getötet. Eine deutsche Staatsangehörige sowie 4 Schweizer im Alter von 24 bis 31 Jahren seien mit Verletzungen im Spital transportiert worden. Die Schweiz will für mehr Grenzsicherheit enger mit Deutschland zusammenarbeiten. Justizminister Beat Jans hat sich darum heute mit Deutschlands Innenminister Alexander Dobrindt getroffen. Das Ziel sei, gemeinsam entschlossener gegen grenzüberschreitende Kriminalität vorzugehen, sagt Bundesrat Beat Jans.
2: Es hat schon auch damit zu tun, dass wir realisieren, dass die grenzüberschreitende Kriminalität als Bedrohung grösser wird und dass wir ihr entschiedener begegnen müssen.
1: Bei den Gesprächen sei es darum gegangen, wie die vertiefte Zusammenarbeit aussehen könnte, so Bundesrat Beat Jans weiter. Ein Alpinist ist gestern am Matterhorn im Kanton Wallis zu Tode gekommen. Der Mann stürzte aus noch ungeklärten Gründen auf einer Höhe von rund 4.300 Metern in die Tiefe, wie die Walliser Kantonspolizei mitteilt. Der Unfall ereignete sich laut der Mitteilung gegen 7 Uhr, als 2 Alpinisten das Matterhorn über den Löwengrat bestiegen. Einer der beiden Männer sei aus noch ungeklärten Gründen in die Tiefe gestürzt. Der 2. Alpinist alarmierte umgehend die Rettungskräfte. Ein Helikopter von Air Zermatt flog zum Unfallort. Die Einsatzkräfte konnten vor Ort aber nur noch den Tod des Verunfallten feststellen. Seit der Bekanntgabe des Ebola-Ausbruchs in der Demokratischen Republik Kongo sind im zentralafrikanischen Land mehr als 6'000 Krankheitsfälle bestätigt worden. Experten gehen allerdings von einer hohen Zahl nicht erfasster Fälle aus. Nach Angaben des Informationsministeriums erkrankten 6.041 Menschen nachweislich an Ebola. 2.911 Personen von ihnen starben. Der aktuelle Ausbruch sei besonders schwer einzudämmen, auch weil es für den Ebola-Erreger dieses Typs bislang weder einen speziellen Impfstoff noch eine spezielle Therapie gibt.
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4: Es ist und bleibt freundlich, meistens sonnig, vereinzelt mal ein paar Wolken. Mehrheitlich aber der Himmel recht blau und das Ganze mit Temperaturen um die 4, 25 Grad aktuell. Morgen gibt es ein ziemlich ähnliches Programm. Es sollte den ganzen Tag durch recht sonnig sein, trocken bleiben und Temperaturen, die reichen auch wieder Höchstwert von um die 25 Grad.

angerichtet. Umgehende Bäume, verhagelte Autos und überschwemmte Strassen. Schaffhausen ist vom Unwetter auch der Waldfriedhof recht betroffen. Der ist darum aktuell gesperrt. Was die Herausforderungen bei den Räumungsarbeiten dort sind, das ein ausführliches Thema hier bei uns in unserem Infoabend gerade in gut 7 Minuten. Am Mikrofon, da ist der Samuel Peter. Ich wünsche ganz einen guten Start in den Feierabend.

Loader mit ihrem Dancing in the Moonlight tanzen wir uns hier in Vierer beginnen an dem Montag, 31.11. Ab 5 haben wir es, drin sind wir in unserer Info-Abendstunde.

0: Ein Eichenbaum abeinandergebrochen wie ein Zahnstocher. So Bäume hat es aktuell einen Haufen im Waldfriedhof Schaffhausen. Er ist darum für die Öffentlichkeit im Moment gesperrt. Es laufen die Aufraumarbeiten. Unser Reporter, der Jonas Mielsch, ist vorbeischauen.
1: Der Waldfriedhof Schaffhausen ist am letzten Freitag vom Unwetter ordentlich in Mitleidenschaft gezogen worden. Unzählige Bäume sind umgeknickt und auch ein Haufen Äste sind abgebrochen. Darum ist der Waldfriedhof Schaffhausen aktuell gesperrt für die Bevölkerung. Seit dem Freitagvormittag sind Mitarbeiterinnen und Mitarbeiter von Stadtgrün Schaffhausen an den Aufraumarbeiten dran, sagt der Timo Weissner, Leiter von Stadtgrün Schaffhausen.
2: Teil von diesen Hauptwegen haben wir freigeräumt. Links und rechts von dem Weg hat es aktuell noch sehr viel liegendes Holz am Boden, wo wir dran sind. Im Anschluss an die Aufräumarbeiten werden wir natürlich dann die Gefahrenstellen in den Kronen mit hängenden Kronenteilen, mit hängenden Ästen versuchen die zu beseitigen.
1: Die Wege sind zum grössten Teil schon freigeräumt worden, allerdings hat es noch einen Haufen umknickte Bäume. Wie gross der Schaden ist, kann noch nicht gesagt werden.
2: Ja, aufgrund von dem aktuell sehr hohen Schadensbild können wir aktuell noch keine Zahlen nennen. Es sind unzählige Bäume. Wie viele Bäume komplett zerstört oder umgekehrt sind durch den Sturm, die Zahl ja, wird es vielleicht Ende dieser Woche oder spätestens nächste Woche geben. Ja.
1: Auch ob Gräber betroffen sind, kann noch nicht gesagt werden. Es müsse zuerst alles weggeräumt werden, dass der Schaden genau beziffert und angeschaut werden kann. Der Timo Weissner ist beeindruckt von dieser Gewalt, die die Natur drauf hatte vom Freitag.
2: Ja, doch. Also die Natur hat eine Gewalt, die ist sehr immens und wir sind sehr überrascht gewesen und ja, es macht ein wenig wehmütig, das Bild von diesen zerstörten Bäumen zu sehen.
1: Der Waldfriedhof bleibt weiterhin gesperrt. Das Ziel wäre, gegen Ende Woche womöglich wieder aufzumachen. Stress hat Stadtgrün aber nicht. Die Arbeiten sollen sicher gemacht werden, sodass es keine Verletzten gibt. Auswirkungen hat die Sperrung vom Waldfriedhof aber für die Bestattungen. Das Bestattungsamt Schaffhausen hat Alternativen auf die Beine gestellt, sagt der Thomas Jäckle, Leiter vom Bestattungsamt Schaffhausen.
3: Genau, also wir haben die Beisetzungen aktuell ausgesetzt. Das heißt, wir haben die Angehörigen darüber informiert, dass keine Beisetzungen auf dem Waldfriedhof aktuell stattfinden können, aus Sicherheitsgründen. Wir haben angeboten, in die Abdankungshalle praktisch eine kleine Feier zu machen und die Beisetzung dann zu einem späteren Zeitpunkt nachzuholen.
1: Nebst dem Waldfriedhof muss Stadtgrün auch andere Bereiche der Stadt Schaffhausen von den Sturmschäden befreien. Da die Ressourcen nicht unendlich sind, wird priorisiert vorgegangen, sagt der Timo Weissner.
2: Ja, wir machen eine Triage, tun primär Verkehrsweg, Schul- und Kindergärtenumgebungen freiräumen und uns dann so von der Relevanz von der Örtlichkeiten weiterschaffen, bis am Schluss dann alles beseitigt wird. Ja.
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0: 45 Grad. Es ist der erste Tag der neuen Woche, aber eben auch der letzte Tag vom August. Am Morgen sind wir drin im ersten Herbstmonat, auch wenn das Wetter eher noch sommerlich bleibt.
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0: Am Morgen war es noch ein bisschen nass gewesen, aber der Tag durch hat sich vor allem sonnenfleissig gezeigt zum Wochenstart. Und am Morgen und am Mittwoch geht es mit dem 1. Septembertag sonnig und trocken weiter. Sarina Leuthold vom Meteotest.
2: Genau, das sollte eigentlich sonnig und trocken sein, wobei eben auch da vielleicht am Morgen das eine oder andere Nebelfeld rumliegt oder zu beobachten ist und eben im Verlauf des Tages sicher auch mal ein paar Wolkenfelder vorbeiziehen könnten. Also grundsätzlich recht sonnig, recht trocken, nicht ganz wolkenlos, Temperaturen um die 25 Grad.
0: Dann schauen wir schnell auf die zweite Wochenhälfte. Aber es ist der erste Herbstmonat, wird aber nach einem sonnigen Wochenstart eher noch mal mehr sommerlich.
2: Ja, genau, das kann man so sagen. Die Wochen werden tendenziell weniger, die Sonne in den Stunden mehr und eben die Temperaturen sind ja wieder am Steigen in der zweiten Wochenhälfte. Die Höchstwerte sind so um die 27 bis 28 Grad auf Ende Woche. Und ja, Wind ist eigentlich auch nicht wirklich drin.
0: Das der ziemlich sonnige Ausblick auf die neue Woche mit der Sarina Leutholz von Meteotest.
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Hallo zusammen, mein Name ist Tiana und der Song of my life ist Desert Rose von Sting. Er war letztens hier beim Stars in Town und ich verbinde das Lied mit meiner Reise, wo ich gerne auf Marokko gehe. Und ich finde das echt ein schönes Lied.

0: Gemütlicher Start mit Radio Monat in Feierabend beginnen an dem Montagabend. Jetzt ist es Punkt 17:30. Darum gibt es Regionalnachrichten und die gibt es vom Jimmy Sauter.
1: Im Kanton Schaffhausen darf in den Wäldern wieder grilliert werden. Der Kanton hat das Feuerverbot per sofort aufgehoben. Das geht aus einer Medienmitteilung der Staatskanzlei hervor. Gleichzeitig warnt der Kanton vor Wanderungen im Wald. Wegen des Unwetters vom vergangenen Freitag sind zahlreiche Waldstraßen und Wege noch durch umgestürzte Bäume blockiert. Zudem könnten weiterhin Äste herunterfallen. Von einem Aufenthalt unter beschädigten oder instabilen Bäumen wird deshalb abgeraten. Der Sturm vom vergangenen Freitag hat die Feuerwehr der Stadt Schaffhausen auch am Wochenende noch beschäftigt. Das sagt Feuerwehrkommandant Peter Müller im Interview mit Radio Monat.
2: Sicher Breite ist recht betroffen worden, Demensberg ist betroffen worden. Wir sind auch gestern noch im Kreis Konstanz aushelfen. Dort hatten wir einen Stadtteil, der richtig getroffen worden ist, und da haben wir auch ausgeholfen.
1: Insgesamt leistete die städtische Feuerwehr 340 Arbeitsstunden. 42 Feuerwehrkräfte bewältigten die insgesamt 85 Einsätze. Im Kanton Zürich sind die Schäden durch die Sturmböen am Freitag deutlich größer als zuerst angenommen. Der Zürcher Gebäudeversicherung liegen mittlerweile 11.600 Schadensmeldungen vor. Der finanzielle Schaden wird auf rund 200 Millionen Franken geschätzt. Das gab die Versicherung heute Nachmittag bekannt. Am Freitag ging sie noch von etwas mehr als 2000 Schadensmeldungen aus. Besonders stark betroffen waren die Bezirke Bülach und Winterthur. Die meisten Schäden betreffen Dächer, Ziegel, Photovoltaikanlagen und Fenster. Der Zürcher Kantonsrat hat sich heute knapp für ein Kopftuchverbot an Schulen ausgesprochen. 87 Mitglieder des Parlaments stimmten dafür, 82 dagegen und 6 haben sich enthalten. Hintergrund war ein politischer Vorstoß aus den Reihen der SVP. Die grüne Kantonsrätin Silvia Rigoni kritisierte in ihrer Rede während der Debatte diese Motion.
3: Die SVP ist immer gegen das Fremde. Sie sind gegen die Vielfalt. Sie sind gegen Ausländerinnen und Ausländer. Sie sind gegen Muslime, Musliminnen und sie sind gegen die Selbstbestimmung der Frauen.
1: SVP-Kantonsrat Tobias Weidmann aus Hettlingen entgegnete, das Kopftuch sei ein Symbol für den politischen Islam.
4: Für uns ist klar, unsere Volksschule steht für Integration, Gleichberechtigung und Freiheit. Der Islamisierung unserer Schulen müssen wir deshalb klare Grenzen setzen. Ich bitte Sie, dem Regierungsrat zu folgen.
1: Auch der Zürcher Regierungsrat hatte sich für das Kopftuchverbot ausgesprochen. Nun muss er eine gesetzliche Grundlage schaffen, die das Tragen von Kopftüchern an öffentlichen Schulen und Kindergärten verbietet.
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0: Ein gemütlicher Feierabend. Wettermässig heute voll. Lichte Wolken kann es haben. Vereinzelt. Sonst aber der Himmel recht blau. Und eben sonnig ist es. Temperaturen um die 4-25 Grad. Morgen ziemlich ein ähnliches Wetterprogramm. Sollte den ganzen Tag durch recht sonnig sein und trocken bleiben. Mit Temperaturen höchstwert um die 25 Grad.

morgen geht's los mit dem September, mit dem ersten Herbstmonat. Aber die Temperaturen, die erreichen nochmal 30 Grad und drüber im Verlauf von dieser Woche. Die Sonne zeigt sich fleissig und so hat sie es eben auch den ganzen Sommer durchgemacht. Egal wo, jeder hat geschwitzt und wahrscheinlich die, die zum Beispiel auf dem Bau arbeiten, noch viel mehr. Und darum fordert die Gewerkschaft Unia Massnahmen. Was fürchte ich? Das gehört da bei uns gerade in gut 7 Minuten. Am Mikrofon ist der Samuel Peter. Ich wünsche ganz einen guten Start in den Montagabend.

Legendäre Musik von Prince aus dem 84, Purple Rain, da gehört auf Radio Monat. Heute am letzten Tag vom August kann man sagen, es ist ein extrem heißer Sommer 2026 gewesen. Und er ist anscheinend auch noch nicht ganz vorbei. Am ersten Wochenende im September soll es laut Prognose wieder bis zu 30 Grad, eventuell sogar ein bisschen mehr geben.

0: Egal, wie heiss es ist, wer einen Bürojob hat, darf sich nicht beklagen. Entweder man hat einen Ventilator in der Nähe oder eben sogar die Luxusvariante namens Klimaanlage im Haus. Und egal, wie heiss das es im Büro ist, noch viel heisser ist es definitiv an der Hitze, wenn man von aussen arbeitet, wie zum Beispiel Bauarbeiter. Radio Mundo, Bundeshausredakteur Dani Glur. Darum fordert die Gewerkschaft Unia jetzt Massnahmen.
1: Ja, weil für die Bauarbeiter sei der Sommer extrem belastend gewesen, sagt Chris Kelly, Co-Leiter Bau bei der Unia.
2: Die Hitzewellen, die die Schweiz dieses Jahr gespürt hat. Niemand spürt das stärker als Bauarbeiter. Erschöpfung, Hitzschlagrisiko und fast 10% mehr Unfälle an heissen Tagen. Und alle sind sich einig, so geht es eigentlich nicht weiter.
1: Darum müssen die Baufirmen jetzt handeln, sagt Chris Kelly.
2: Bei 33 Grad muss die Arbeit unterbrochen werden. Die SUVA muss endlich den Gesundheitsschutz wirksam kontrollieren und die Bauherren müssen bereit sein, eine Terminverschiebung in diesem Fall zu akzeptieren.
1: Die Unia hat gut 1'000 Bauarbeiter zu den Hitzeschutzmassnahmen befragt. Dabei ist herausgekommen, dass rund 85% der Befragten bei über 33 Grad nicht alle Stunden 15 Minuten eine Pause am Schatten machen können, so wie es die SUVA eigentlich empfehlen würde. Jeder 7. Bauarbeiter ist wegen der Hitze ohnmächtig geworden oder hat erlebt, wie ein Kollege ohnmächtig geworden ist. Das gehe nicht, sagt Chris Kelly.
2: Das zeigt einfach, rund 4 von 5 Baufirmen halten die Schutzvorgaben der SUVA nicht ein und jetzt braucht es endlich klare Spielregeln zum Schutz der Bauleute.
1: Vom Baumeisterverband heisst es auf Anfrage, dass man bei grosser Hitze Baustellen möglichst so organisiere, dass Bauarbeiter so gut wie es geht geschützt sind. Dazu wird unter anderem gehören, dass körperlich schwere Bütze am Morgen gemacht wird und dass es mehr Pausen, Trinkwasser und Schattenplätze gibt.

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0: Myself heißt der Song von der Stefanie Heinzmann, Musik aus der Schweiz. Und die Schweiz heute Abend im Einsatz bei den Männern beim grossen Tennis Grand Slam Turnier der US Open. Vielleicht das letzte Mal für ein Zeitchen, dass ein Schweizer dort im Hauptfeld mit dabei ist. Sein Name ist Stan Wawrinka. Er ist 41, dreifacher Grand Slam Sieger. Und er ist eben das allerletzte Mal an einem Grand Slam im Einsatz, bevor er seine Karriere beendet. Das letzte Auftreten nur mit ein bisschen Glück. Die Wildcard hat er erst bekommen, wie sich ein Amerikaner verletzt hat. Und darum dürfen jetzt nochmal antreten. Heute Abend, plus minus 8 in Schweizer Zeit, spielt der Stan Wawrinka mitteleuropäische Zeit. Ja, heute Abend um 8 in Schweizer Zeit spielt der Stan Wawrinka vielleicht seine letzte Grand Slam-Partie. Mit ein bisschen Glück geht es dann noch eins weiter. Sein Gegner heisst nämlich Matteo Berrettini, der Italiener, der eben auch schon der Gegner war vom Stan bei Wimbledon, wo er noch das letzte Mal antreten ist. Und dort hat es dann aber nach einem harten, über vierstündigen Kampf Niederlage gegeben vom Stan. Da würde ich sagen, hoffen wir, der Berrettini hat heute so einen guten Tag. Also ich wünsche ihm nichts Böses, aber wäre doch schön für den Stan bei seinem letzten Grand Slam-Turnier nochmal einen Auftritt. Also Stan in der ersten Runde und wir hoffen es mal, nicht die letzte Runde. Grand Slam US Open heute Abend nach der 8.
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0: Wenn es kein Tennisresultat gibt, gibt es dafür ein paar Zahlen. 93,92 Rappen kostet der Euro im Moment und der US-Dollar, der gibt es für 80,82 Rappen. Das Kilo Gold notiert bei 115.166.000 Franken. Und der SMI macht Feierabend mit einem Minus von 0,79% bei 14.286 Punkten.

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1: Am Mikrofon ist Philipp Bürgi. Ein 18-jähriger Mann ist nach einem Badeunfall im Vierwaldstättersee vor Buochs in Nidwalden tot geborgen worden. Er war am Sonntagnachmittag beim Schwimmen untergetaucht und wurde seither vermisst. Der Mann war laut Mitteilung der Polizei am Sonntag kurz nach 14.15 Uhr mit weiteren Personen auf einem gemieteten Pedalo unterwegs. Zwei Personen sprangen vom Pedalo ins Wasser. Der 18-jährige Mann sei aus noch ungeklärten Gründen in Schwierigkeiten geraten und trotz Rettungsversuchen seiner Begleitpersonen nicht mehr aufgetaucht. Die genauen Umstände des Badeunfalls werden von der Kantonspolizei und der Staatsanwaltschaft Nidwalden untersucht. Einen Tag nach den tödlichen Schüssen in Aarau ist der mutmaßliche Täter gefasst. Die Aargauer Kantonspolizei konnte vergangene Nacht einen 43-jährigen Schweizer festnehmen, wie sie mitteilt. Felix Haldimann berichtet.
2: Der Mann wird verdächtigt, in der Nacht auf gestern an einer Technoparty in Aarau bei der Rossrennbahn Schachen eine 22-jährige Italienerin verschossen zu haben. 5 weitere Personen sind teils schwer verletzt worden. Die Kantonspolizei Aargau geht von einem Einzeltäter aus. Die Ermittlungen zu den genauen Tatumständen und dem Motiv laufen noch. Über den verdächtigen Mann und die Verhaftung will die Polizei am Mittwochnachmittag informieren.
1: Chinas Staats- und Parteichef Xi Jinping und Russlands Präsident Wladimir Putin haben in Kirgisistan ihre Zusammenarbeit betont. Die Kooperation entwickle sich in wirtschaftlicher und jeder anderen Hinsicht erfolgreich, sagte Putin bei einem Treffen mit Xi Jinping. China steht in der EU, in der Ukraine und in den USA in der Kritik, Russland mit wichtigen Wirtschaftsgütern unter Umgehung von Sanktionen zur Seite zu stehen. Russland wiederum füllt seine Kriegskassen auch mit dem Verkauf von Öl und Gas an den energiehungrigen Nachbarn. Zum Sport Fußball. Lionel Messi wird nicht mehr für die argentinische Nationalmannschaft spielen. Der 39-Jährige erklärte auf Instagram seinen Rücktritt nach 207 Länderspielen und dem WM-Titel 2022 als Höhepunkt. Sein letztes Länderspiel bestritt Messi am 19. Juli im verlorenen WM-Final gegen Spanien.
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4: Das Wetter ist und bleibt freundlich, die Sonne zeigt sich, bis sie untergeht fleissig. Vereinzelt vielleicht ein paar Wolken bleibt aber trocken und das mit angenehmen Temperaturen so um die 25 Grad. Und morgen eigentlich ziemlich nochmal Copy-Paste gleiche, wo wir aktuell haben. Es ist morgen meistens sonnig der Tag durch, sollte der Tag durch trocken bleiben und Temperaturen erreichen den Tag durch natürlich, bevor es wieder dunkel wird, Höchstwert von auch wieder um die 25 Grad. Eine Meldung, die uns dort Info habe ich begleitet, das A4 getroffen auf unserem Verkehrsradar. Winterthur Richtung Schaffhausen, zwischen Winterthur Nord und Hettlingen, dort geht es nach wie vor stockend vorwärts.
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4: Los geht's mit dem letzten Feierabend vom August 2026. Und in der starten wir, wie gewohnt, informiert mit unserem Infokompakt. Grüezi miteinander. Wir schauen in den nächsten gut 10 Minuten nochmal zurück auf den heutigen Montag, 31. August. Rechnungen zahlen tut, glaube ich, niemand gern. Aber es freut vielleicht, wenn die Rechnung ein bisschen weniger hoch ist wie noch die letzte. Bei der Stromrechnung dürfte das bei Kundinnen und Kunden vom EKS nächstes Jahr der Fall sein. Bei SH Power kommt es im Sommer auf die Tageszeit drauf an. Was da damit genau gemeint ist und wie hoch die Strompreise nächstes Jahr werden, das gehört in gut 3 Minuten. Zuerst schauen wir nochmal zurück auf das laute Wochenende zu Oberhallau. Am Mikrofon, da ist der Samuel Peter. Schönen guten Abend miteinander. Quietschende Reifen, heulende Motoren und der Geruch von Abgas und verbranntem Gummi. So lässt sich ein Bergrennen zusammenfassen. Für die einen ein Grund, um sich fernzuhalten, für einen Haufen, genauer gesagt 15'000 Menschen, genau das, was sie das Wochenende auf Oberhallau geschaut hat. Sophie Wirth hat sich für uns unter die Autofans gemischt.
5: Am Berg Bergrennen Oberhallau sind das Wochenende wieder 250 Fahrerinnen und Fahrer mit durchschnittlich 160 km pro Stunde durch die Rebberge gedonnert. Dabei hat sich der Vorjahressieger Robin Faustini den Tagessieg und den Titel vom Schweizer Bergmeister 2026 geholt. Neben dem Spektakel auf der Rennstrecke hat es aber auch neben Touren wieder einen Haufen Highlights gegeben, meint der Mediensprecher vom Bergrennen Oberhallau, der Martin Bartholdi.
6: Das einfach ist der Rennen, wo die Schüler aus Oberhallau und Hallau den Berg abfahren. Wir haben eine Hüpfburg, damit Kinder auch unterhalten sind. Und sonst gibt es natürlich gutes zu essen und zu trinken bei uns auch. Und für alle die, die ein bisschen mutiger sind, gibt es Renntaxifahrten. Da kann man als Beifahrer mal den Berg aufrasen. Oder wir haben auch noch Helikopterrundflüge, was bei dem Wetter natürlich auch sensationell ist, mal das Klecki von oben gesehen.
5: Für die meisten Fahrerinnen und Fahrer ist der Stopp zu Oberhallau ein Fixer im Rennkalender.
6: Was bei uns halt schon ist, ist, dass eigentlich alle Fahrer zentriert im Dorf sind. Das ganze Dorf Oberhallau wird zum Fahrerlager. Auch Zuschauer können hier rumlaufen, sind nahe bei den Fahrern, können unter die Zelte schauen und schauen, wie die Autos vorbereitet. Und durch das ist man so nahe zusammen. Es ist so ein familiärer Charakter und das ist unser Erfolgsrezept.
5: Was auffällt beim Bergrennen zu Oberhallau im Vergleich zu anderen Rennen, der taktete Zeitplan.
6: Also wir haben 3 Trainingsläufe, 3 Rennläufe. Das heisst, jeder Fahrer kann, wenn es optimal geht, 6-mal fahren. Das kann man auch nicht bei jedem Bergrennen, weil die Strecke länger ist oder weil sie einen anderen Zeitplan haben oder so. Also von dem her ist es eine Gratwanderung, der Zeitplan. Und ja, man kann den nicht immer einhalten.
5: Und so ist es eben auch dieses Jahr gekommen. Wegen der grossen Verspätung hat der dritte Durchgang schlussendlich für alle Fahrer müssen gestrichen werden.
6: Das ist durchaus ein Grund, weil es ab und zu technische Defekte oder Abflüge hat. Das gehört zum Rennsport dazu. Das passiert auch natürlich bei uns auch. Grundsätzlich ist es gut gelaufen.
5: Grössere Unfälle oder Verletzungen hat es das Wochenende laut Martin Bartholdi, einem Mediensprecher vom Bergrennen Oberhallau, aber keine gegeben. Und auch die Stimmung bei den Fahrerinnen und Fahrern selber und dem Publikum ist nicht zuletzt wegen dem guten Wetter einwandfrei gewesen.
7: Die Veranstaltung ist Hammer. Aussicht, Strecke, die ganze Organisation.
8: Der Rennsport interessiert mich einfach und es ist mega cool, da auch die vielen Leute und so, wie das ganze Dorf voll ist und integriert und so, ist recht cool.
9: Es ist einfach geiles Rennen und die Strecke ist super.
10: Tolle Stimmung, viele gespannte Leute, richtig cooler Sound mit diesen schnellen Autos und alle sind richtig happy mit dem schönen Wetter.
11: Der Lärm und der Gestank, da finde ich auch super.
5: Kaputte Ohren nach heute.
12: Absolut.
5: Für andere ein Highlight.
13: Bar am Abend.
5: Das Bergrennen Oberhallau 2026 ist damit auch für die 6 Fahrer aus der Region Schaffhausen schon wieder Geschichte. Die nächste Ausgabe, wo die Motoren durchs Klecki heulen, ist am letzten Augustwochenende 2027.
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0: Handy kurz an einer Steckdose aufladen, den Geschirrspüler laufen lassen oder den Fußballmatch am Abend im Fernsehen schauen. All das braucht Strom. Und der Strom, der kostet. Heute haben die Elektrizitätswerke vom Kanton Schaffhausen und SH Power den Stromtarif für 2027 bekannt gegeben. Der Nicolas Valero hat sich schlau gemacht.
1: Rund 44'000 Haushalte im Kanton Schaffhausen und in ein paar deutschen Grenzgemeinden werden durch das Elektrizitätswerk vom Kanton Schaffhausen mit Strom beliefert. Und all die dürfen sich ein bisschen auf die Rechnung fürs 2027 freuen. Der Strom wird nächstes Jahr ein bisschen günstiger. Privatkunden zahlen im Durchschnitt 4,3% weniger, das Gewerbe bekommt eine Reduktion von 5,6%. Privathaushalte sparen ein bisschen mehr wie 60 Franken. Gründe für den günstigeren Tarif sagen laut dem EKS-CEO Thomas Fischer, dass die Netzkosten tiefer sind und das EKS den Strom günstiger hat können am Markt kaufen.
2: Wir haben günstige Tranchen, Langjahrestranchen im Voraus gekauft und sind dann für die Spitzen des Portfolios eben auf die kurzfristigeren Börsenpreise angewiesen.
1: Wie überall sind im 2022 durch die Energiekrise die Strompreise explodiert. Zwar sinkt die Kurve langsam wieder, aber der Strompreis ist eben auch abhängig vom Markt. Und da spielen die Gaspreise und globale Krisen wie Krieg eine grosse Rolle.
2: Es ist halt schon so, mit Gaspreisen, die ja auch wieder auf die Strompreise wirken an den Börsen, das ist halt momentan relativ unberechenbar. Das ist wie ein Blick in die Glaskugel. Man weiß nicht, wo das hinläuft. Man weiß nur, gibt es bei anderen Energieträgern Preisausreißer nach oben, hat das immer direkt Auswirkungen auch auf die Strompreise.
1: Beim städtischen Energieversorger SH Power, wo Haushalt und Firmen in der Stadt Schaffhausen mit Strom beliefert, ändert sich für nächstes Jahr nicht viel am Stromtarif. Im Durchschnitt zahlt eine Familie in einem Einfamilienhaus nächstes Jahr etwa 1460 Franken im Jahr an Strom, sagt Florian Donno, Abteilungsleiter Energiewirtschaft und Kundenmanagement bei SH Power. Dass der Preis gleich bleibt, sei wegen unterschiedlicher Entwicklung bei den Kosten, die sich ausgleichen.
3: Netznutzung, also für den Betrieb und den Unterhalt vom Netz steigen leicht. Gleichzeitig sind die Beschaffungskosten gesunken und dafür der Energietarif ein bisschen gesunken. Auch bei den übergeordneten Abgaben gibt es eine leichte Entlastung. Und alles in allem in der Summe gibt sich darum für Kundinnen und Kunden stabiles Preisniveau.
1: Im Sommerhalbjahr, also vom 1. April bis 30. September, bietet SH Power in Wils am Nachmittag einen Niedertarif an. Dann ist der Strom günstiger, heisst also, wer dann eine Waschmaschine, den Tumbler und so weiter laufen lässt, zahlt weniger für den Strom. Die grössten Netzbelastungen sind aktuell am Morgen und am Abend. Im Sommer wird vor allem am Nachmittag viel Strom ins Netz eingespeisen. Mit diesem Angebot soll es laut Florian Donno eine Entlastung geben.
3: Darum würden wir gerne unseren Kunden eine Möglichkeit geben, um den Verbrauch, die können, im Nachmittag zu schieben, um einerseits die Spitze zu entlasten vom Stromnetz, aber auch den Kunden natürlich eine Einsparmöglichkeit geben, dass sie dann den Strom dann verbrauchen, wenn er günstiger ist am Nachmittag.
1: Wer also in der Stadt Schaffhausen Geld beim Stromverbrauch im Sommer sparen will, lässt sein Haushaltsgerät am besten am Nachmittag laufen. Wie sich die Strompreise für die nächsten Jahre dann entwickeln, lässt sich laut EKS nur schwer einschätzen. Klar ist, der Verbrauch dürfte ansteigen.
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0: Der Blick auf die Stromtarife der EKS und der SH Power fürs 2027 und der Blick zurück auf das Bergrennen Oberhallau am Wochenende. Das sind unsere beiden Beiträge im Infokompakt und die gibt es wie alles andere, die ihr da bei uns gehört habt, jederzeit online auf radiomuno.ch oder auch mit unserer Handy-App zum Nachhören.
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0: Der Kanton Schaffhausen hat heute kurz nach dem Mittag das kantonale Feuerverbot aufgehoben. Gleichzeitig wird aber trotzdem gewarnt, dass vor allem von Wanderungen im Wald. Wegen dem Unwetter vom letzten Freitag sind ein Haufen Waldstrassen und Wege noch durch umgestürzte Bäume blockiert. Außerdem können weitere Äste runterfallen. Das Unwetter vom letzten Freitag hat die Feuerwehr von der Stadt Schaffhausen auch noch am Wochenende beschäftigt. Das sagt der Feuerwehrkommandant Peter Müller im Interview mit Radio Munot. Die städtische Feuerwehr hat den Kolleginnen und Kollegen zu Konstanz geholfen. Insgesamt hat die städtische Feuerwehr 340 Arbeitsstunden geleistet. 42 Personen von der Feuerwehr haben die total 85 Einsätze bewältigt. Und auch im Kanton Zürich sorgt der Sturm vom Freitag für Schlagzeilen. So sind die Schäden deutlich grösser als zuerst vermutet. Die Zürcher Gebäudeversicherung hat mittlerweile 11.600 Schadensmeldungen bekommen. Der finanzielle Schaden wird auf rund 200 Millionen Franken geschätzt, die Versicherung heute am Nachmittag bekannt gehabt. Am Freitag sind es noch von ein bisschen mehr als 2.000 Schadensmeldungen ausgegangen. Besonders betroffen gewesen sind die Bezirke Bülach und Winterthur.
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0: So viel Info kompakt für heute. Das nächste News-Update gibt es um 6:30 mit unseren Regionalnachrichten. Durch den Abend geht es mit unserem Musikmix namens Musikbox. Ausser zwischen 8 und 9, dort gibt es die Sendung Rocksofa. Und zwischen 9 und 10 Wiederholung von der letzten Oldies-Sendung Magical Mystery Tour mit dem Erwin Kühnsi. Am Mikrofon war Samuel Peter. Ich wünsche jetzt noch ganz einen guten Rest von dem Montag.

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1: Am Mikrofon ist Jimmy Sauter. Wer in der Stadt Schaffhausen Strom von SA Power bezieht, kann im nächsten Sommer mit dem Niedertarif gezielt Geld sparen. Damit soll der Stromverbrauch stärker auf den Nachmittag verlagert werden. Das sagt Florian Donner, Abteilungsleiter Energiewirtschaft und Kundenmanagement bei SA Power gegenüber Radio Monat.
2: Darum würden wir gerne unseren Kunden die Möglichkeit geben, um den Verbrauch, die können, im Nachmittag zu schieben, um einerseits die Spitze zu entlasten vom Stromnetz, aber auch den Kunden natürlich eine Einsparmöglichkeit geben, dass sie dann den Strom dann können verbrauchen, wenn er günstiger ist am Nachmittag.
1: Der günstigere Niedertarif gilt jeweils vom 1. April bis zum 30. September am Nachmittag. Grund dafür ist, dass im Sommer zu dieser Tageszeit besonders viel Strom ins Netz eingespeist wird, während die größte Netzbelastung eher am Morgen und am Abend anfällt. Wer beispielsweise Waschmaschine oder Tumbler am Nachmittag laufen lässt, bezahlt deshalb künftig weniger für den Strom. Im Durchschnitt bleiben die Strompreise von SA Power im nächsten Jahr unverändert. Im Kanton Schaffhausen darf in den Wäldern wieder grilliert werden. Der Kanton hat das Feuerverbot per sofort aufgehoben. Das geht aus einer Medienmitteilung der Staatskanzlei hervor. Gleichzeitig warnt der Kanton vor Wanderungen im Wald. Wegen des Unwetters vom vergangenen Freitag sind zahlreiche Waldstraßen und Wege noch durch umgestürzte Bäume blockiert. Zudem könnten weiterhin Äste herunterfallen. Von einem Aufenthalt unter beschädigten oder instabilen Bäumen wird deshalb abgeraten. Der Sturm vom vergangenen Freitag hat die Feuerwehr der Stadt Schaffhausen auch am Wochenende noch beschäftigt. Das sagt Feuerwehrkommandant Peter Müller im Interview mit Radio Monat.
3: Sicher Breite ist recht betroffen worden, Demensberg ist betroffen worden. Wir sind auch gestern noch im Kreis Konstanz aushelfen. Dort hatten wir einen Stadtteil, der richtig getroffen worden ist, und da haben wir auch ausgeholfen. Ja.
1: Insgesamt leistete die städtische Feuerwehr 340 Arbeitsstunden. 42 Feuerwehrkräfte bewältigten die insgesamt 85 Einsätze. Der Zürcher Kantonsrat hat sich heute knapp für ein Kopftuchverbot an Schulen ausgesprochen. 87 Mitglieder des Parlaments stimmten dafür, 82 dagegen und 6 haben sich enthalten. Hintergrund war ein politischer Vorstoß aus den Reihen der SVP. Die grüne Kantonsrätin Silvia Rigoni kritisierte in ihrer Rede während der Debatte diese Motion.
4: Die SVP ist immer gegen das Fremde. Sie sind gegen die Vielfalt. Sie sind gegen Ausländerinnen und Ausländer. Sie sind gegen Muslime, Musliminnen. Und sie sind gegen die Selbstbestimmung der Frauen.
1: SVP-Kantonsrat Tobias Weidmann aus Hettlingen entgegnete, das Kopftuch sei ein Symbol für den politischen Islam.
5: Für uns ist klar, unsere Volksschule steht für Integration, Gleichberechtigung und Freiheit. Der Islamisierung unserer Schulen müssen wir deshalb klare Grenzen setzen. Ich bitte Sie, dem Regierungsrat zu folgen.
1: Auch der Zürcher Regierungsrat hatte sich für das Kopftuchverbot ausgesprochen. Nun muss er eine gesetzliche Grundlage schaffen, die das Tragen von Kopftüchern an öffentlichen Schulen und Kindergärten verbietet.
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1: In der Nacht auf morgen Dienstag sollte es in der Region Schaffhausen trocken sein. Auch morgen ist Regen unwahrscheinlich. Es sollte morgen den Tag durch grösstenteils sonnig sein. Bei den Temperaturen können wir heute Nacht ungefähr 13 Grad erwarten. Morgen Nachmittag gibt es dann so etwa 25 Grad.

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1: Am Mikrofon ist Philipp Bürgi. Ein 18-jähriger Mann ist nach einem Badeunfall im Vierwaldstättersee vor Buochs in Nidwalden tot geborgen worden. Er war am Sonntagnachmittag beim Schwimmen untergetaucht und wurde seither vermisst. Der Mann war laut Mitteilung der Polizei am Sonntag kurz nach 14.15 Uhr mit weiteren Personen auf einem gemieteten Pedalo unterwegs. Zwei Personen sprangen vom Pedalo ins Wasser. Der 18-jährige Mann sei aus noch ungeklärten Gründen in Schwierigkeiten geraten und trotz Rettungsversuchen seiner Begleitpersonen nicht mehr aufgetaucht. Die genauen Umstände des Badeunfalls werden von der Kantonspolizei und der Staatsanwaltschaft Nidwalden untersucht. Einen Tag nach den tödlichen Schüssen in Aarau ist der mutmaßliche Täter gefasst. Die Aargauer Kantonspolizei konnte vergangene Nacht einen 43-jährigen Schweizer festnehmen, wie sie mitteilt. Felix Haldimann berichtet.
2: Der Mann wird verdächtigt, in der Nacht auf gestern an einer Technoparty in Aarau bei der Rossrennbahn Schachen eine 22-jährige Italienerin verschossen zu haben. 5 weitere Personen sind teils schwer verletzt worden. Die Kantonspolizei Aargau geht von einem Einzeltäter aus. Die Ermittlungen zu den genauen Tatumständen und dem Motiv laufen noch. Über den verdächtigen Mann und die Verhaftung will die Polizei am Mittwochnachmittag informieren.
1: Chinas Staats- und Parteichef Xi Jinping und Russlands Präsident Wladimir Putin haben in Kirgisistan ihre Zusammenarbeit betont. Die Kooperation entwickle sich in wirtschaftlicher und jeder anderen Hinsicht erfolgreich, sagte Putin bei einem Treffen mit Xi Jinping. China steht in der EU, in der Ukraine und in den USA in der Kritik, Russland mit wichtigen Wirtschaftsgütern und der Umgehung von Sanktionen zur Seite zu stehen. Russland wiederum füllt seine Kriegskassen auch mit dem Verkauf von Öl und Gas an den energiehungrigen Nachbarn. Zum Sport Fußball. Lionel Messi wird nicht mehr für die argentinische Nationalmannschaft spielen. Der 39-Jährige erklärte auf Instagram seinen Rücktritt nach 207 Länderspielen und dem WM-Titel 2022 als Höhepunkt. Sein letztes Länderspiel bestritt Messi am 19. Juli im verlorenen WM-Final gegen Spanien.
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4: In der Nacht auf morgen Dienstag sollte es in der Region Schaffhausen trocken sein. Auch morgen ist Regen unwahrscheinlich. Es sollte morgen den Tag durch grösstenteils sonnig sein. Bei den Temperaturen können wir heute Nacht ungefähr 13 Grad erwarten. Morgen Nachmittag gibt es dann so etwa 25 Grad.

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1: Am Mikrofon ist Sophie Wirth. Guten Abend. Nachdem der Kanton Schaffhausen heute das Feuerverbot aufgehoben hat, zieht nun auch der Kanton Thurgau nach. Ab sofort darf somit auch im Thurgauer Wald wieder grilliert werden. Grund für die Aufhebung des Feuerverbots sind die Niederschläge der vergangenen Woche. Das teilt das Thurgauer Bau- und Umweltdepartement mit. Wie in Schaffhausen ist auch im Thurgau die Waldbrandgefahr von Stufe 4 auf Stufe 3 herabgesetzt worden. Die Zürcher SVP ist erfreut darüber, dass der Kantonsrat ein Handyverbot an allen Zürcher Volksschulen befürwortet. Das Parlament hat heute einem entsprechenden Postulat aus Reihen von SVP und EDU zugestimmt. Damit könne die Schule wieder ein Ort des Lernens werden, so die SVP in einer Medienmitteilung. Das Smartphone führe dazu, dass zu viele Schulkinder abgelenkt werden. Mehrere andere Kantone haben ein Verbot von privaten Handys an Schulen bereits eingeführt. Auch in Schaffhausen haben diverse Schulen strenge Regeln für die Nutzung von privaten Smartphones erlassen. In der Gemeinde Eschens gilt ab dem nächsten Jahr ein einheitlicher Stromtarif für den ganzen Tag und das gesamte Jahr. Das teilt die Gemeinde mit. Momentan wird zwischen Tag- und Nachttarif unterschieden. Der neue Einheitstarif ab 2027 ist zwar etwas günstiger als der bisherige Hochtarif. Insgesamt muss ein typischer Vier-Personen-Haushalt, der rund 4.500 Kilowattstunden Strom im Jahr verbraucht, allerdings mit Mehrkosten rechnen. Und das im Umfang von 5 Franken pro Monat. In Feuertalen kommt es am Wochenende zu Verkehrseinschränkungen. Konkret ist die Diesenhofer Straße betroffen. Wie die Zürcher Baudirektion in einer Medienmitteilung ankündigt, muss der Straßenbelag an einigen Stellen erneuert werden. Das zwischen der Einmündung Zürcherstraße und Schützenstraße. Der Verkehr nach Kreuzlingen und Frauenfeld wird durch die Baustelle geführt. Wer nach Schaffhausen oder Andelfingen fahren will, muss eine Umleitung über die Lindenstraße benutzen.
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1: Heute Abend und in der Nacht bleibt es in der Region Schaffhausen trocken. In der Nacht wird es recht frisch, Temperaturen gehen zurück auf etwa 13 Grad. Morgen Tag durch soll es aber nochmal einen Haufen Sonne geben. Die Höchstwerte liegen dann bei um die 25 Grad am Nachmittag.

0: spiel doch mal einen rockigen Sound.
1: So? Nein. Nein, auch nicht. Und so? Absolut. Ja, und das? Richtig. Wir rocken weiterhin auf dem Sofa mit dem Olivier. Das ist richtig. www.radiomonat.ch 91,5 MHz. Die noch nicht auf DAB sind. Ja, Rocksofa. Heute wieder einmal mit mir, Olivier. Hallo zusammen.

Rock Justice sind das gewesen. Eine von diesen CDs, die ich ja neu hatte vor der Sommerpause und euch noch nicht mal noch vorstellen konnte. You Know Better heisst es. Auf einem Lied ist übrigens Doro sogar noch dabei. Doro Pesch. So ist es. Ja, ich freue mich, da wieder da zu sein für euch nach so langer Zeit. Ich hoffe, ihr freut euch auch. Die letzten zwei Sendungen habt ihr hoffentlich gehört mit dem Nico. Er hat das sicherlich gut gemacht. Haben auch wieder gute Feedbacks bekommen. Ganz genau. Feedbacks heisst das so. Was stelle ich euch heute vor? Unter anderem die neuen Stones. Wir müssen ein Stück hören von den neuen Stones. Weil wer mit über 80 noch so gute Musik macht, der darf am Rocksofa gespielt werden. Später dazu mehr. Also sowieso sehr gleich mehr. Und jetzt kommen wir gerade zu Ava Under Fire. Die haben nämlich auch ein neues Album draussen. Aber unbedingt, dass ihr es wisst, The Reams sind da bei mir. Wir haben ja in Schaffhausen, ich hoffe, ihr von Schaffhausen seid mal gewesen an dieser Musikwoche. Wir fragen dann nachher genau, wie es heisst. Ich hoffe, meine Gäste wissen es, wie es heisst, wo sie spielen etc. Wir werden es sehen. The Reams auf Schaffhausen sind auf jeden Fall da bei mir. Ich freue mich, dass gerade ein bisschen ja, später in der Sendung. So, und jetzt also Ava Under Fire für euch und es heisst Hello Hallo. Übrigens hat Ava Under Fire ziemlich für Furore gesorgt mit dem ersten Album. Das ist jetzt das zweite von den Amerikanern.

Side Effects. Unverkennbar, oder? Stones. Die Stimme von Mick Jagger ist einfach immer noch gleich. Und er hat den Vorteil, er ist so ein schlechter Sänger, der Mick Jagger, dass er eben mit 80 immer noch gleich tönt wie mit 20. Und das ist der grosse Vorteil, wenn man nur auf einer Oktave singt. So ist das, liebe Leute. Nein, das ist jetzt ganz böse gesagt gewesen. Hat aber natürlich etwas, weil, sorry, er tönt einfach immer noch genau gleich. Und das ist wunderbar. Man hat ihn immer gesehen in den Einspiel- oder WM-Spiel in Amerika. Und er ist mit über 80 einfach immer noch im Studio. Grandios, zusammen mit dem Keith, wo man könnte meinen, ja, der müsste auch schon lange unter dem Boden sein. Und zusammen spielen sie einfach immer noch wunderbar. Und was ich zu den letzten zwei LPs muss sagen, es ist ja nicht nur die. Sie haben ja vor einem Jahr, oder ist schon zwei her, schon knapp zwei her, haben sie auch noch mal ein Album rausgegeben. Und das ist irgendwie so ein bisschen im Gesamten vom bluesigsten, vom rockigsten seit langem. Und wirklich gute Musik. Klar ist es gute Musik, weil natürlich auch noch unter anderem Gastmusiker dabei sind, wie zum Beispiel bei einem Stück Chad Smith von den Red Hot Chili Peppers. Wir haben bei ganz, ganz viele Stück, wenn nicht bei allen, der Steve Winwood dabei an der Taste. Und Steve Winwood, kennt ihr? Valerie Calamy? Logisch kennt ihr, oder? Steve Winwood ist dabei. Was für ein Top-Musiker. Dann, letztes Mal schon dabei gewesen, unter anderem bei einem Stück Paul McCartney von den Beatles. Genau, von der Konkurrenz. Und haben wir auch da wieder drauf. Und ja, es sind natürlich super Musiker neben den drei Mitgliedern von den Stones, die wir noch haben. Ronnie Wood, Keith Richards und eben natürlich der Mick Jagger. Und Hut ab vor diesen Männern. Hut ab, kann ich wirklich nur sagen. Es ist grandios. Grandios, super Album, was sie da gemacht hat. Ein weiteres super Album, darf ich durchaus sagen, von meinem lieben Schatz. The Pretty Reckless. Tyler Momsen. Das heisst Dear God. Und die sind ja lang mit AC/DC unterwegs gewesen. Übrigens immer noch. Haben jetzt sogar müssen AC/DC-Konzert absagen, weil es gibt so eine Soundgarden Reunion. Ihr wisst sicher, dass der Sänger dort gestorben ist. Und Tyler Momsen singt jetzt für Soundgarden. Und für das haben sie sogar müssen Shows auslaufen von AC/DC. Nicht wirklich schlecht, hä? Und jetzt hören wir doch For I Am Death ist es. For I Am Death von The Pretty Reckless. So tönt das.

Ach, immer der Stress. Das sind übrigens Sinner gsi. Sinner, ihr wisst, der Matt Sinner spielt bei Primal Fear schon seit über 20 Jahren. Und Sinner hat er eigentlich zuerst gehabt, aber Primal Fear sind eigentlich so abgegangen in der Szene, dass Sinner schlussendlich, wie soll ich sagen, immer so ein bisschen fast als Nebenprojekt gelaufen sind. Aber auf der anderen Seite kann man wieder sagen, dank Primal Fear hat Sinner auch wieder sicher mehr verkauft. Weil man gewusst hat, ah, der Matt Sinner ist dort der Mastermind. Und ist bei Primal Fear dabei und hat eine wirklich sehr schwere Krankheit durchgemacht und ist wieder gesund. Das ist wirklich schön. Primal Fear sind auch wieder irgendwie ganz neue Mitglieder. Neben dem Ralph Schepers natürlich. Aber sonst hat es viele neue Mitglieder, ja, und sie haben das Hammer-Album gemacht und es kommt bereits im April 2027, wollte man schon wieder ein neues Album rauslassen. Also, darum hat der Matt Sinner gefunden, ich mache jetzt noch letzte Sinner-Platte, und zwar zusammen mit Gastmusikern, unter anderem

Hans Dampf in allen Gassen, Ronny Romero ist auch dabei und viele andere. Er singt also nicht wahnsinnig viel Stück selber, sonst hat er auch mal selber gesungen, der Matt Singer. Und ja, soll das letzte sein. Es ist wirklich ein cooles Album. Wer auf guten melodiösen Hardrock steht, Boom, Bang, Goodbye heisst es. Das ist so. Und jetzt, bevor wir anfangen mit dem Interview mit den Reams, haben wir noch einen. Und zwar sind das Pride of Lions, Unbridled. Unbridled, was für ein Name. Unbridled heisst ihr das Album. Und wir hören Don't Waste a Wish on

0: 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Wie gesagt, das sind... Muss ich gerade nochmal... Pride of Lions, habe ich gesagt. Das ist auch neu übrigens, ja. Ich bringe da vieles mit Pride of Lions. Tönt übrigens sonst auch so. Sicher für die, die AOR gut finden, ist das etwas und nicht wahnsinnig das Allerhärteste. Aber doch macht Spass, die Pride of Lions. So, jetzt aber bei mir endlich The Reams. Begrüße ganz herzlich den Edi. Du darfst schnell dich vorstellen und das Instrument, das du spielst.
1: Hallo, ich bin der Edi Burgunder. Ich komme aus Andelfingen und spiele Bass.
0: Wunderbar. Und dann haben wir den Michi.
2: Ciao, Uli.
0: Und du spielst?
3: Ich spiele Gitarre und singe.
0: Wunderbar. Lied, Gesang?
3: Genau.
0: Super. Wir werden dich nachher hören. Wir haben ja schließlich auch etwas dabei von euch. Und warum wir da sind, ist klar. Edi, sag's nochmal. Wie heisst es?
1: Street Music Night.
0: Street Music Night Schaffhausen hat anfangs Juni, glaube ich, angefangen oder im Juni. Und ich hatte ja schon eine Band da, die da gespielt haben an den Street Music Nights. Und jetzt haben wir eben wieder eine. Jetzt ist sie dann gleich fertig. Wisst ihr selber, wie lange das noch geht?
3: Ja, bis am 3.
0: Bis am 3. Ja, dann sind wir,
3: sind wir
0: wirklich gleich fertig. Und ihr spielt am Donnerstag, Abend am 8.
3: Am 7.
0: Am 7.
3: Ja.
0: Und zwar ist das am Rhein.
3: Nein, das steht bei euch vor der Tür.
0: Das ist da bei uns vor der Tür. Es hat eben am Riegeln auch noch irgendwie etwas gehabt, oder? Hat das dazugehört?
3: Ja, sie haben es mal dort gemacht, wenn man nicht in der Stadt hätte können. Ja. Dann ist es mal dort unten gewesen.
0: So ist das.
3: Du wirklich kannst runterschauen.
0: Wunderbar. Ich bin einfach nicht immer da. Ja. Aber ja. Aber sehr cool, dass ihr das macht. Ihr seid hauptsächlich, kann man sagen, Coverbands und habt aber auch schon an eigenen Stücken gearbeitet. Ja. Und ihr werdet aber vor allem Covers spielen dann. An dem, dem besagten Abend.
3: Genau.
0: Normalerweise haben wir ja keine Coverbands im Studio, weil wir haben eigentlich Original, aber darum ist es schön zu hören, dass ihr auch eigene Stücke schreibt und das wollt ihr ein bisschen mehr machen. Ist das richtig?
3: Über den Winter wollen wir uns eigentlich Zeit nehmen da.
0: Ja.
3: Also wir haben jetzt unser Repertoire hat so, jetzt so 30 Stück.
0: Das ist ja schon recht viel, ne?
3: Oder? Und jetzt wollen wir ein bisschen mehr eigene machen. Und einfach so ein Mix, dass wir vielleicht so 20-30% eigene Stücke haben.
0: Jetzt schnell ich als Naivling, was heisst der Reams?
1: Das ist wie Opa.
0: Okay.
1: Der Remo, der Edi, der Eki und der Michi.
0: Ah, das ist nicht das Wort, das es gibt in dem Fall.
1: Nein. Es gibt es eigentlich schon im Englischen. Scheint es ein Synonym zu sein für gut, super, lässig.
0: Würde auch wieder zu euch passen.
1: Ja, super, natürlich.
3: Ja, das passt.
0: Ja, genial, ja, das ist schön. Wie, ich glaube, der Ronny Bien, ist er überhaupt der Organisator vom Street Music Nights?
3: Ja, also Band Union.
0: Band Union, ja, genau. Darum. Und er hat übrigens, für die, die es nicht wissen, Ronny Bien, Moderator, Radio Monat, Ex-Moderator und natürlich Stadionsprecher auch vom FC Schaffhausen. Und dort haben wir auch schon viel zusammengekommen. Wir haben früher übrigens auch mal Match übertragen, weil am Montag ist vielfach ein Match gekommen und der Schaffhauser Match wird ja eigentlich immer insofern so übertragen, dass man immer wieder Zuschaltungen macht, früher auf Breite. Jetzt natürlich ist wie heisst es? Hip-Hop-Park? Nein, wie heisst der Park?
1: Keine Ahnung.
0: Signali Duna Park.
3: Lipo, also das Möbelhaus ist dort, aber so heisst
0: es. Doch, ich glaube, es ist Lipo, es könnte in dem Fall sein. Oder ist es mal gewesen, das ändert ja immer wieder mit den neuen Sponsoren. Ich wollte da nichts Falsches sagen. Auf jeden Fall war es immer noch cool gewesen. Dann haben wir auch von da Live-Schaltungen gemacht, direkt ins Stadion. Und da war der Ronny Bienheim mit dabei gewesen. Das war super gewesen. Und später natürlich andere. Aber wir sind bei den Reams. Ihr dürft spielen an den Street Music Nights. Habe ich es richtig gesagt, Edi?
1: Richtig.
0: Wunderbar, da bin ich froh. Eine coole Sache, finde ich mega lässig, was Schaffhausen alles macht. Nicht nur im Sommer und überhaupt. Und es hat wirklich immer viele Sachen, die man machen kann. Und das ist wirklich immer mega lässig. Darum kommt unbedingt schauen. Trinkt einen Aperol Spritz. Trinken das alkoholfreies Bier, was auch immer. Auf das, wo ihr Lust habt, natürlich. Am Donnerstag, am 7. Wir wollen jetzt natürlich noch ein bisschen mehr erfahren. Edi, wie viele Mitglieder sind ihr überhaupt bei den Reams?
1: Wir sind das vierte, also eben. Zwei Gitarristen, ein Bassist, ein Schlagzeuger und der Michi singt und auch der Schlagzeuger, der Ecki.
0: Singt
1: auch? Der singt auch.
0: Ja. Wunderbar. Macht ihr ein Chörli?
3: Ja, das haben wir. Machen wir.
0: Ich liebe Chörli.
3: Ja, ich auch. Ich finde das einfach, ich finde es genial. Also wenn so zusammen zwei Stimmen,
0: ja.
3: Das ist, und da wollen wir auch mehr machen. Weil das, ja, wie soll ich sagen?
1: Ja, es ist einfach am besten. Je mehr Stimmen, wenn es mehr Stimmen hat, braucht es weniger Instrumente.
0: Genau. Ah, ja, hat etwas, ja. Und vor allem, es klingt immer cool. Ich bin unter anderem wegen dem Smokey-Fan. Was die für Chörli hatten.
3: Darfst du das öffentlich sagen?
0: Ja, ja, ich darf da...
3: Also ich finde die auch geil.
0: Meine Hörer kennen mich. Ich lasse dafür auch ziemlich Herz laufen einmal, aber ich bin auch ein Softie in dem Sinn. Und wenn du als Kind mit Sibni schon Smokey gehört hast, dann bringst du es nicht mehr weg.
3: Nein.
0: Und in den 70ern haben sie dann aber auch noch geile Songs geschrieben, auch wenn Gene Chapman viel verantwortlich war dafür. Ja. Aber Smokey hat doch geile Songs gehabt. Wenn man da mal die Unbekannten wie Liverpool Dogs oder so anschaut, Going Back to Bradford, wo ja dann schon ein richtiger Rocker eigentlich war. Also ja, nein. Ihr, die es noch nicht kennt, ihr Jungen, die Smokey noch nicht kennt, hört euch Smokey Greatest Hits an irgendwie und nicht nur Midnight Lady von Chris Norman, die ein Solo gesungen hat. So viel zu dem. Und wenn wir schon bei Smokey sind, wer Susi Quattro vielleicht gesehen hat, letztens ist überall auftreten, ganz vielen Orten. Und sie hat ja mit dem Chris Norman zusammen einen Song gesungen in den 70er und den singt sie noch jetzt. Und der ist auch nochmal ein Hit geworden in der heutigen Zeit von einer Coverband. Sag jetzt mal, einfach so. Ja, genau. Zurück zu The Dreams. Ihr habt euch gegründet aus Spass oder Freude. Darum könnt ihr jetzt auch hier so spielen,
3: ja. Ja,
0: weil, genau. Weil das so ist. Und jetzt wollen wir noch ein bisschen wissen, ja, ihr macht, wie gesagt, vor allem Covers, aber was sind so eure, ich sage jetzt, die Einflüsse gewesen? Oder sagt vielleicht einfach ein paar Stücke, die ihr spielt, dass man so ein bisschen
3: ein Ding so bekommt? Ja, wir spielen eigentlich recht querbeet. Also meine Einflüsse sind von vorne natürlich, ich bin auch immer so ein bisschen Heavy-Schiene, AC/DC, Iron Maiden, Guns N' Roses. Finde ich sehr, sehr schön.
0: Ja.
3: Das spielen wir aber nicht, weil der Edi und auch die anderen sind jetzt... Ja, der Remo ist auch so ein bisschen heavy-mässiger. Der Edi ist halt mehr ein bisschen...
1: Nein, Softie musst du jetzt nicht sagen.
0: Das habe ich ja jetzt schon gesagt vorher, dass nein, ich ein Softie bin.
1: Nein, ich bin ein bisschen breiter aufgestellt. Also ich kann eigentlich fast alle Musik gerne von Pop, Rock, Blues... Wenn es nicht allzu free ist, auch Jazz. Und
0: wenn es nicht allzu free ist.
1: Einigermaßen melodisch ist, das mag ich eigentlich.
0: Mhm. Und jetzt, wie gesagt, ihr habt schon einen eigenen Song auch schon geschrieben. Werdet ihr den spielen?
1: Da sind wir noch am Diskutieren.
0: Ja, ja, ich würde sagen, spielt doch den in der Mitte vom Set.
1: Er ist halt eben schon ein ziemlich ruhiger Song und die Frage ist immer, wenn ruhige Songs spielen an dem Abend oder eben die Leute einfach voll abfahren lassen. Ich bin der Meinung, es mag auch dann einen ruhigen Song leiden.
0: Ich glaube schon.
1: Da sind wir eben manchmal ein bisschen am Kiffeln miteinander.
0: Ja, aber das gehört doch zu, Struggle in the Band, oder? Das gehört
3: ja,
0: dazu.
3: Ja, sicher, vor allem haben wir da immer auf einem guten Niveau.
0: ihr habt nicht Covers, wo ihr auch noch Balladen spielt oder so?
3: Mal, wir haben auch Covers, die Balladen sind.
0: Okay, und sind ihr am Diskutieren auch, eben dort auch eine spielen oder dann eher auf Rock setzen?
3: Also eine
0: oder?
3: Spielen wir sicher, weil wir sind die Ecke.
0: Okay.
3: Und das Stückchen ist eigentlich, die das geschrieben haben, die haben gar nicht gewusst, dass die Ecke da besser sind. Und das ist von der Who.
0: Teenage Wasteland.
1: Behind Blue Eyes.
0: Ja. Für alle Jungen unter uns, das ist der Song von der Limp Bizkit.
3: Ja, genau.
0: Song von der Limp Bizkit. Und da könnt ihr schauen kommen und nachher sagt ihr, aha, das sind gar nicht Limp Bizkit. Aha, das ist dann so. Hey, jetzt kommt es mir im Fall gerade noch in den Sinn, das muss ich jetzt auch noch schnell sagen. Die Stones machen auch ein Cover auf ihrer neuen CD, die sie haben. Und zwar eins von der Amy Winehouse. Oh. Und kommt gut. Ich muss schnell sagen, dass es wissen wirklich das Bekannteste eigentlich, wo heisst «You know I'm no good». Ey, und es ist eine richtige geile Version. Also man kann auch Covers, ja, ich kann jetzt nicht sagen, besser als Amy Winehouse, aber hört euch die neuen Stones an und dann hört ihr das Stück. Dann zuerst denkst du, hä, das kenne ich doch, weil es ist so ein bisschen anders, verfremdet. Und dann, dann merkt man es dann schon. Und wirklich gut. Und auch geil gesungen vom Mick Jagger. Also nicht, dass ich jetzt da irgendwie gegen ihn wäre oder irgendwie so.
1: Das ist übrigens bei unseren Covers auch ein Fall, dass wir, wir Cover eigentlich relativ selten, also ja, für ich sage, eins zu eins vom Original. Häufig sind es Covers von Covers, wo wir ja dann vielleicht nochmal ein bisschen besser machen.
0: Das ist schön, ja. Ja.
1: Die Hochkomma gesehen.
0: Das finde ich aber mega cool. Das finde ich mega cool. Und,
1: also das finde ich eben schon noch lässig.
0: Ja.
1: Und das, wir haben auch das Gefühl, es kommt an.
0: Also ihr könnt es wirklich dann immer selber ein bisschen arrangieren in dem Sinn.
3: Ja.
0: Und eben, und haben alle Ideen? Oder ist da vor allem einer, der dann die Idee hat oder so? Oder
3: wie ist das bei euch? Wir machen eigentlich viel zusammen.
0: Ja.
3: Ja. Aber vielmal hat wirklich eine Idee und dort arbeiten wir dann dran.
0: Aha.
3: Ja.
0: Cool. Ja, sag vielleicht mal noch ein paar andere Songs.
3: Ja, also wir haben zum Beispiel von den Raconteurs «Steady As She Goes», dann von der, eben das Cover von den Stones, wo «Puddle of Mud» spielt, «Gimme Shelter».
0: Cool, also wenn wir schon bei den Stones sind, ja, und wenn wir schon bei den Stones sind... «Jack Flash»
3: zum Beispiel ist auch. Auch, aber das ist auch ein Cover von der... von der Joe Mutt Band, heisst der Typ.
0: Ah, okay. Siehst du, weiss ich auch nicht.
3: Ah, ist dann ganz...
0: Ja, die Stones haben auch ein paar Covers natürlich überhaupt gemacht in ihrer Karriere. He? Das ist schon so. Übrigens, muss ich auch noch schnell einfliessen lassen, der, wo Stones mag, unter anderem, oder so Musik, der früher mal, gerade nach meiner Sendung, vielleicht machen das eh schon, Magical Mystery Tour hören mit dem Erwin Künzi. Es ist immer mega interessant und dort ist alles, was vor den 90er oder bis und mit 90er war, kommt dort vor, aber sehr viel aus den 60er. Und er ist ein grosser Stones-Fan und ein grosser Beatles-Fan und er muss in jeder Sendung mindestens ein Stones-Stück und ein Beatles-Stück laufen lassen. Einfach für die, die jetzt auf diese Musik stehen. Und die können ja unter anderem euch auch schauen am nächsten Donnerstag, oder?
3: Ja. Ist es so? Nein, wir spielen wirklich viel so alte Sachen. Stones, Green Day, also die sind noch nicht so alt, aber doch auch schon.
0: Jetzt hören wir einen an von euch, der auch, eigentlich kann man fast sagen, dann fast zu den härteren Bands gehört. Sie waren eigentlich eine Punk-Band. Früher dann, ja. Dann haben sie mal ein Album gehabt, das eigentlich fast so ein bisschen Südstaaten-Rock-mässig war. Und jetzt haben sie ein neues Album draussen. Wir reden von Social Distortion. Das neue Album, das sie draussen haben, ich gehe wieder wirklich so in die Neopunk-Schiene rein.
3: Weg, sie waren am Konzert.
0: Gut?
3: Ja.
0: Kann's. Nicht gesehen.
3: Ich finde es einfach schön, Fadengard ist einfach Fadengard, Rock, zwei Gitarren.
0: Das ist cool. Bass,
3: guter Gesang, wenn er dir gefällt. Also mir gefällt, seine Stimme gefällt mir mega.
0: Ja, das ist...
3: Einfach.
0: Ich finde aber auch, seine Stimme, das passt so total zu Social Distortion. Aber auch eben dort, was auf Südstaaten Rock gemacht haben, finde ich auch dort hat es passt.
3: Mhm. Ja, sicher.
0: Wunderbar gewesen. Wem seine Idee ist es gewesen, «I Was Wrong» zu coveren von ihnen?
3: Könnte meine gewesen sein. Aber ich weiß es ehrlich gesagt.
0: Auf jeden Fall haben alle Freude.
1: Ja, es ist höhere
3: Wahrscheinlichkeit, dass es von dir
0: ist. Dann wollen wir jetzt mal schauen, ob es klappt mit der Aufnahme. Das sind jetzt ihr, die Reams, die Social Distortion spielen. Heisst es Sam, I was wrong? Das ist der Titel. Oder nur I was wrong?
3: I was wrong.
0: Social Distortion.

0: Die alten Recken können es eben schon, oder? Social Distortion, I Was Wrong, gespielt von den Reams. Und ja, merkst einfach an, dass die das im Griff haben. Michi!
1: Dankeschön!
0: Super gesungen! Coole danke. Stimme, wirklich! Und auch du, Edi, super gespielt!
2: Danke, danke!
0: Gehört mir zwar nicht immer gerade so alles raus, gell?
2: Mit dem Bass spürt
0: man
2: halt immer.
0: Ja, das ist so. Also wirklich, es geruft, da darf man sich freuen. Kommt unbedingt schauen. Ich hoffe jetzt auch, das Wetter hebt. Ich weiss nicht, habt ihr schon geschaut, den Wetterbericht?
1: Ich habe schon geschaut, so gut ja.
0: Super! Ja. Also, ja, es gibt keinen Grund, nicht zu kommen, oder? Also gerade hier von schon Fuß. Oh, kannst du nicht einmal eintritt? Ja, also bisschen gut.
1: Etwas in Kollekte.
0: Unbedingt. Es muss etwas genützt haben, dass ihr da bei mir im Studio seid. Wegen dem sind wir unter anderem da, dass man da ein bisschen Werbung machen kann. Und es ist so lässig, wenn schon Fuß so Sachen organisiert und immer Bands hat. Und sie haben ja an diesen Sachen jetzt Bands, die ja nicht im Rock gewesen sind. Sie haben wirklich jede Farbe, jedes Genre gehabt. Und das ist cool. Und wir haben am Anfang, wie gesagt, im Juni eine Rockband gehabt und wir haben jetzt wieder, würde ich schon sagen, geht schon eh mehr Richtung Rock, oder was er alles?
1: Na, ich würde sagen, es ist querbeet. Also es ist wirklich Singer-Songwriter.
0: Aber ihr habt immerhin zwei Gitarren.
1: Also, du redest von uns?
0: Ich rede von, ja.
1: Ja, nein, selbst schon.
0: Da geht es schon ein bisschen. Also unbedingt. Können wir schauen. Jetzt, wie lange gibt es euch schon? Ich weiß nicht, ihr habt gefragt am Eingang.
1: Oder? Ja, mittlerweile gibt es uns etwa seit dem 21.
2: Mitte 21.
0: Voll Corona-Zeit haben ihr euch gegründet.
2: Ja, schon beinahe nach Corona-Zeit.
0: Ja, es ist ein...
2: Also noch die letzten Auswüchse im Übungsraum, der so wunderschön gelüftet ist. So haben wir uns wahrscheinlich gegenseitig ein bisschen abgehärtet. Gegen Corona.
1: Wir leben noch, oder?
0: Eben
2: noch
0: da. Gott sei Dank. Absolut. Und dort damals, die Rockerie hat ja immer stattgefunden.
1: Ja.
0: Während der Corona. Ja, wir haben das immer so geschafft, dass das gegangen ist.
1: Ja.
0: Schön ist es gewesen. Jetzt, wie viele Konzerte haben ihr schon gegeben, Edi?
2: Oh du, das ist, das Jahr ist es kaum viel gewesen. Ich weiß es gar nicht. Das ist,
1: fast 10, würde ich sagen.
2: Ja, ich würde sogar sagen, mehr wie 10.
0: Also Stand jetzt?
1: Ja, also da ja.
0: Ist gut.
1: Ja.
0: Also 10,
1: ja,
0: 10 überhaupt pro Jahr ist schon mal gut. Und wenn ihr Stand August schon 10 habt, das ist wirklich...
1: Ja.
0: Und immer ein bisschen Leute und so. Und jetzt seht ihr ja, sind ihr immer gut angekommen? Was ist jetzt eine blöde Frage vielleicht so ein bisschen, aber...
1: Ja, die Frage ist, nein, es ist nicht so blöd. Nein, es ist immer, es ist wirklich, meistens ist es wirklich super gewesen,
0: ja,
1: muss ich sagen. Zum Beispiel im Gleis 3, in Wilchingen, super Lokal. Macht ja jetzt auch immer viele Konzerte, wenn man ein bisschen Werbung jetzt da darf.
0: Unbedingt, alles was schon Fussen ist, sowieso, oder Region.
1: Gleis 3, ganz ein schönes Lokal, super Typen, die das machen. Und die machen jetzt auch jeden Monat ein Konzert.
0: Ah, cool.
1: Eins, drei Wilchingen.
0: Ja.
1: Mega.
0: Das ist super, ich hoffe, sie hören zu. Nehmen sie nämlich auch Freude.
1: Hure geil war dort, muss ich sagen.
0: Mhm.
1: Und dann haben wir, und wir spielen natürlich auch, wir haben letztes Jahr mal Geburtstag gespielt, das sind 30 Leute gewesen. Ist mega gewesen. Die Leute haben Freude und haben getanzt. Dann haben wir aber auch schon letztes Jahr noch von mehr Leuten gespielt, 180.
2: Ja, das ist
1: eine Firmenübergabe, aber das ist dann halt ein bisschen so. Sagen.
0: Ja, dort sind sie dann halt manchmal auch noch ein bisschen miteinander am Reden, gell?
1: Genau, dort sind wir dann schnell zu laut gewesen.
2: Ja, und
0: it's Rock'n'Roll!
2: Prozent von den Leuten, wie viele aus ist gekommen sind, auf 180 sind dann also relativ wenige Prozent gewesen.
0: Ja. Es sind nicht alle auf 180 gekommen.
2: Bei diesen 30 Leuten haben wir ungefähr 50% die wirklich
0: im
2: Ganzen gewesen sind. Und so. Und das ist also, macht schon mehr Freude, 30 Leute, die 15 Leute am Tanzen sind, wie 180 Leute, die 5 Leute am Tanzen sind.
0: Es ist schon so. Da kommt man jetzt, da muss ich jetzt gleich noch erzählen, wenn es jetzt bei mir, ich habe mal in einer Band gesungen, da haben wir auch einen Grümpi spielen. Und wir hatten dort auch Covers gehabt, vor allem. Und das war vor der Rangverteilung gewesen. Und das ganze Zelt voll und dann halt die Covers, was man so hat, man hat irgendwie so Lenny Kravitz und so gespielt, das ganze Zelt wirklich gejohlt gemacht und da, oder? Und dann haben wir müssen aufhören, weil die Rangverteilung gekommen ist und wir haben dann nachher wieder weitergespielt und sobald es fertig ist, sind die meisten sind gegangen, oder?
1: Nach der Preisverteilung, ja.
0: Es hat es niemand mehr interessiert, was die gelandet oben machen. Aber vorher das ganze Zelt mitgesungen, also das, so viel haben wir eigentlich noch gar nie gehabt. Das sind, weiß ich nicht, 200 Leute gewesen, die das ganze Zelt, dort halt auch noch Covers gewesen, mitgesungen. Es war schon mal ein gutes Gefühl gewesen, ja. Aber eben, man hat es dann gesehen, die sind einfach gewesen, weil die natürlich die Rahmenverkündigung ist gekommen, oder? Die wollen wissen, was haben wir gemacht, nachher sind sie gegangen.
2: Die sind wenigstens beim Warten gut unterhalten worden.
0: definitiv. Eigentlich hätten wir noch müssen. Wir hätten gerne vorher noch ein bisschen mehr gespielt als nachher. Aber ja, ein paar sind schon noch geblieben. Aber sicher die Hälfte sind also gegangen. Ja. So viel zu dem, was man halt so erlebt. Darum habe ich auch gefragt, irgendwie eben, man erlebt viele Sachen, oder? Es gibt auch Bands, die jetzt wirklich berühmt sind, die von vier Leuten gespielt haben, irgendwann einmal, oder? Also ja, das ist schon so. Aber cool, prinzipiell kann man sagen, die Leute haben Freude. Das ist sehr schön. Jetzt haben wir gesagt, am Donnerstag das Konzert. Und wisst ihr auch schon, wenn ihr nochmal eins habt? Oder habt ihr schon etwas geplant noch das Jahr oder so, was ihr gerade wisst?
1: Also eins, was ich weiss, ist im April im Hirsch in Merishausen. Mhm. Dort spielen wir aber mit, das sind drei Bands, Torus von Schaffhausen.
0: Genau, Back sie sind Rock. Ja bei mir gewesen, ja richtig.
1: Ja. Ja genau, Back to Rock. Und da machen wir so einen Cover Night. Ich weiss gar nicht, wie wir das genannt haben, Cover.
0: Spielen denn alle Covers?
1: Ja, also mein Torus hat auch ein eigenes Stück, Back to Rock macht jetzt auch ein eigenes Stück. Ja. Aber dort ist es so
0: ein Rock-Cover
1: Night.
0: Ja.
1: Ja, genau.
0: Das ist schön, dass man sich so zusammentun kann und nicht da irgendwie und Konkurrenz hat. Und so. Cool, coole Sache. Übrigens darf ich dir das sehr gerne. Ich habe ja Zeiten kennt ihr ja im Facebook Rock Sofa Radio Munot. Dort könnt ihr das auch posten übrigens, wenn ein Konzert hat. Jedes Wochenende. Es kann jeder dort posten. Man muss nicht irgendwie eine Bewilligung oder irgendetwas haben. Ja, sondern ich nehme nur die Sachen raus, die keine Rocker sind. Da muss ich mal sagen, ja, das ist gut. Also, nein, aber es ist ja eine Rock-Seite im Facebook und wir sind von Schaffhausen. Also darum, tun Sie gerne dort posten. Es sind immerhin 1000 Leute, die das sehen.
2: Das ist immer gut, wenn man irgendwo mehr noch kann auftauchen kann.
0: Okay. Und jetzt vor allem, wenn ihr jetzt noch gut spielt am Donnerstag, was ich nicht daran zweifle.
2: Eigentlich. Das haben wir auch heftig vor.
0: Hey, freuen wir uns. Gibt es etwas, was ich uns sagen? Ich weiß nicht, habt ihr selber schon eine Homepage oder irgendetwas?
2: Ja, rems.ch.
0: Also REEM und S dann aneinander.
2: Ja, rems.
0: .ch. Geht schauen, Leute. Mhm. Ja, hört euch ein und vor allem kommt doch am Donnerstag schauen. Es ist schön Wetter.
1: Unbedingt.
0: Es wird gute Stimmung. Ich sehe, die von den Reams sind gut drauf. Das habe ich jetzt gemerkt. Also von dem her. Es wird sicher eine lustige Angelegenheit. Wird sicher spannend. Hey, schön sind ihr da gewesen.
1: Danke.
0: Mega lässig. Und ich weiß, das nächste Mal, ihr arbeitet auch an eigenen Songs. Wenn ihr dann eine CD habt oder so, dann steht ihr dann bei mir im Studio mit eigenen Songs.
1: Aber gern.
2: Ja, ja.
0: Freue mich drauf. So. Super. Jetzt lassen wir noch einen Chatteren da. Und zwar sind das Harsh. Ist auch so eine Hardrock-Band, eine Junge, die so irgendwie ein bisschen auf 80er Hardrock macht. Das Album heisst Feels. Wir hören Fuel to the Fire. Hat nichts mit Metallica zu tun. So viel zu dem. Ich sage ciao, freue mich, euch in einer Woche wieder zu hören. Wenn wir Glück haben, gibt es dort auch wieder ein Interview, es wäre ein Telefoninterview. Wir werden schauen, ob es klappt. Ciao zusammen am Mikrofon. Der Olivier, der Edi am Bass und der Michi an der Gitarre und am Gesang von The Reams.
1: Ciao zusammen.
2: Ciao zusammen.

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1: Am Mikrofon ist Sophie Wirth. Guten Abend. Nachdem der Kanton Schaffhausen heute das Feuerverbot aufgehoben hat, zieht nun auch der Kanton Thurgau nach. Ab sofort darf somit auch im Thurgauer Wald wieder grilliert werden. Grund für die Aufhebung des Feuerverbots sind die Niederschläge der vergangenen Woche. Das teilt das Thurgauer Bau- und Umweltdepartement mit. Wie in Schaffhausen ist auch im Thurgau die Waldbrandgefahr von Stufe 4 auf Stufe 3 herabgesetzt worden. Die Zürcher SVP ist erfreut darüber, dass der Kantonsrat ein Handyverbot an allen Zürcher Volksschulen befürwortet. Das Parlament hat heute einem entsprechenden Postulat aus Reihen von SVP und EDU zugestimmt. Damit könne die Schule wieder ein Ort des Lernens werden, so die SVP in einer Medienmitteilung. Das Smartphone führe dazu, dass zu viele Schulkinder abgelenkt werden. Mehrere andere Kantone haben ein Verbot von privaten Handys an Schulen bereits eingeführt. Auch in Schaffhausen haben diverse Schulen strenge Regeln für die Nutzung von privaten Smartphones erlassen. In der Gemeinde Eschens gilt ab dem nächsten Jahr ein einheitlicher Stromtarif für den ganzen Tag und das gesamte Jahr. Das teilt die Gemeinde mit. Momentan wird zwischen Tag- und Nachttarif unterschieden. Der neue Einheitstarif ab 2027 ist zwar etwas günstiger als der bisherige Hochtarif. Insgesamt muss ein typischer 4-Personen-Haushalt, der rund 4.500 Kilowattstunden Strom im Jahr verbucht, allerdings mit Mehrkosten rechnen. Und das im Umfang von 5 Franken pro Monat. In Feuertalen kommt es am Wochenende zu Verkehrseinschränkungen. Konkret ist die Diesenhofer Straße betroffen. Wie die Zürcher Baudirektion in einer Medienmitteilung ankündigt, muss der Straßenbelag an einigen Stellen erneuert werden. Das zwischen der Einmündung Zürcher Straße und Schützenstraße. Der Verkehr nach Kreuzlingen und Frauenfeld wird durch die Baustelle geführt. Wer nach Schaffhausen oder Andelfingen fahren will, muss eine Umleitung über die Lindenstraße benutzen.
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1: Heute Abend und in der Nacht bleibt es in der Region Schaffhausen trocken. In der Nacht wird es recht frisch, die Temperaturen gehen zurück auf etwa 13 Grad. Morgen Tag durch soll es aber nochmal einen Haufen Sonne geben. Die Höchstwerte liegen dann bei um die 25 Grad am Nachmittag.

Ja, nochmal herzlich willkommen zur Magical Mystery Tour. Das sind die Kings gewesen, die die heutige Sendung eröffnet haben mit «I Need You». Sie haben es vielleicht gehört, gesehen oder gelesen. Gestern Dienstag am 25. August ist Dolly Parton im Alter von 80 Jahren an Krebs gestorben. Damit ist ein von den grössten Musikstars gestorben, und zwar nicht nur in der Country, sondern auch von der Rockmusik. Unzählige Nummer 1, in den allermeisten Fällen von ihr selber komponiert. Millionen von verkauften Platten werden an sie erinnern, aber man wird auch an sie denken, an ihre Wohltätigkeitsaktionen. Sie hat zum Beispiel dafür gesorgt, dass Millionen von Kindern Bücher bekommen haben zum Lesen. Die Musikwelt trauert von Paul McCartney über Mick Jagger und Elton John bis zu Taylor Swift. Aber wie gesagt, was von ihr bleibt, ist ihre Musik. Und auch eines ihrer bekanntesten Stück, mit dem sie 1973 so richtig berühmt worden ist. Jolene, Dolly Parton.

aus dem Jahr 1965, Birds und Mr. Tambourine Man. In diesen Tagen haben die Hollies bekannt gegeben, dass sie nach 63 Jahren ihre Karriere beendet. Die Hollies haben im gleichen Jahr angefangen wie die Rolling Stones, nämlich im Jahr 1962. 1963 ist dann die Formation zusammengekommen, die man gemeinhin als Original- oder Urformation bezeichnet. Und bis heute sind da noch zwei Musiker dabei gewesen, nämlich Tony Hicks, Gitarrist und Sänger, und der Schlagzeuger Bobby Elliott. Und wo die jetzt erklärt haben, ja, also, wir haben jetzt da seit 1963 mitgemacht, jetzt ist genug, wir gehen, haben die anderen gesagt, okay, dann hören wir auf. Also, alles, vor allem auch Konzerte und so, Tourneen, da ist vorbei. Grund genug, um ihre drei weltweit erfolgreichsten Singles vorstellen. Und wir fangen an mit der Nummer 3, das ist ein Titel aus dem Jahr 1974. Da sind Hollies und The Air That I Breathe.

aus dem Jahr 1989, Roy Orbison und You Got It. Wir kommen zurück zu den Hollies eben. Die haben sich aufgelöst und wir sind bei den weltweit drei erfolgreichsten Singles von den Hollies. Wir sind bei der Nummer 2, da sind die Hollies mit Long Cool Woman in a Black Dress.

aus dem Jahr 1965, Cadillac von den Renegades. Ursprünglich eine Band aus Birmingham, dann sind sie auf Finnland, haben dort ein paar sehr erfolgreiche Konzerte gegeben und haben dann gefunden, ja, dann bleiben wir gerade zu Finnland. Ja, der Titel, der hat sicher einem Hörer von der Magical Mystery Tour in Nordrhein-Westfalen Freude gemacht. Grüße gehen raus nach Deutschland und es freut mich, dass

ich da Lücken können füllen, die der Home-Sender von dem höheren WDR4 offenbar nicht können füllen. Wir kommen zurück zu der Hallis, nämlich zu ihrem weltweit erfolgreichsten Titel, weltweit erfolgreichste Single, wo sie in ihrer Karriere hatten. Der ist 1969 gekommen und geheissen hat er «He Ain't Heavy, He's My Brother».

Aus dem Jahr 1991, Tom Petty and the Heartbreakers mit You and I Will Meet Again. So, heute fangen wir mit einer kleinen Serie an. Die kommt dann immer wieder einmal, aber nicht immer. Und sie trägt den schönen Titel Beatles-Songs, die kein Schwein kennt, die aber trotzdem gut sind. Und um das noch ein bisschen näher zu definieren, Beatles-Songs, das sind Songs, die entweder Lennon McCartney oder der George Harrison komponiert haben, also keine Coverversionen. Und anfangen tun wir mit einem Stück vom allerersten Album der Beatles aus dem Jahr 1963, das hat «Please, Please Me» geheissen. Und dort hat es einen Titel drauf gehabt, den kennt heute niemand mehr, aber finde ich doch noch recht besonders, und zwar wegen Text. Und da geht es eben nicht irgendwie um Teenager-Liebe, wie so üblich, oder? Sondern um einen Ort, wo man daheim ist, warum und so weiter. Aber hören Sie selber. Beatles und «There's a Place».

0: aus dem Jahr 1977, Linda Ronstadt mit einem Song von Buddy Holly, It's So Easy. Und Linda Ronstadt, ja, sie hat ja zusammen mit Dolly Parton und Emmylou Harris ein berühmtes Trio gebildet. Vielleicht, wenn Sie lange hören, hören wir dann Emmylou Harris in dieser Sendung auch noch. Jetzt leider muss ich auch um einen weiteren Todesfall berichten. Am 17. August ist der Frank Beard gestorben, der Drummer von ZZ Top. Er ist 77 Jahre alt geworden. Und er muss jetzt einmal mehr durch mich einen Witz hören, den er natürlich jahrelang hören musste. Sie wissen alle, ZZ Top, das sind die drei, die beiden mit dem Bass und Gitarre lange, lange, lange werden. Und der Schlagzeuger, der hat einen Schnauz gehabt, kein Bart, trotzdem Frank Beard geheißen. So, hoffentlich zum letzten Mal. Wir hören ZZ Top mit dem Frank Beard, mit einer Nummer aus dem Jahr 1973, ZZ Top und La Grange.
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aus dem Jahr 1969, Creedence Clearwater Revival mit Bad Moon Rising. Und da sind die Rolling Stones mit einem Stück aus ihrem letzten Album Foreign Tongues, Mr. Charm.

aus dem Jahr 1984, Rod Stewart und «Some Guys Have All The Luck». So, unsere Zeit ist schon fast wieder rum. Das war Magical Mystery Tour, die tolle Sendung von Radio Munot. Die letzte Stunde am Mikrofon der Erwin Künzi und wir haben noch Zeit für ein paar Takte von der Emmylou Harris, die eben auch mit der Dolly Parton und der Linda Ronstadt zusammen gesungen hat und auch Platte rausgebracht hat. Und zwar singt sie ein Stück von den Beatles «For No One», Emmylou Harris.

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1: Am Mikrofon ist Sophie Wirth. Guten Abend. Im Waldfriedhof Schaffhausen sind aktuell Aufräumarbeiten im Gang. Am Freitag hat der Sturm dafür gesorgt, dass unzählige Bäume umgeknickt sind und viele Äste heruntergefallen. Aus Sicherheitsgründen bleibt der Waldfriedhof deshalb für die Bevölkerung gesperrt. Die Wege sind mittlerweile frei, sagt Timo Weißner, Abteilungsleiter Stadtgrün Schaffhausen, gegenüber Radio Munot. Die Arbeiten dauern aber noch an, so Weißner weiter.
2: Links und rechts vor der Weg hat es aktuell noch sehr viel liegendes Holz am Boden, wo wir dran sind, im Anschluss an die Aufräumarbeiten, werden wir natürlich dann die Gefahrenstellen in den Kronen mit hängenden Kronenteilen, mit hängenden Ästen versuchen, die zu beseitigen.
1: Der Schaden im Waldfriedhof kann noch nicht beziffert werden. Auch wie lange der Waldfriedhof gesperrt bleibt, kann nicht gesagt werden. Der Gewerbeverband des Kantons Schaffhausen, kurz KGV, unterstützt sowohl die Verkehrsflussinitiative wie auch den Gegenvorschlag. Bei der Stichfrage empfiehlt der Verband, der Initiative den Vorzug zu geben. Das teilt der Gewerbeverband mit. Sowohl die Initiative wie auch der Gegenvorschlag wollen die Regel für Tempo-30-Zonen auf den Schaffhauser Kantonsstraßen verschärfen. Der Gewerbeverband ist der Ansicht, dass Verzögerungen auf den Transportwegen Zeit und Geld kosten. Die Volksabstimmung über die Verkehrsflussinitiative und den Gegenvorschlag ist am 27. September. In der Gemeinde Benken wird der Strompreis für Konsumentinnen und Konsumenten leicht erhöht. Das teilt die Gemeinde mit. Ab nächstem Jahr kostet der Strom 26,35 Rappen pro Kilowattstunde. Das sind 2% mehr als in diesem Jahr. Der Grund dafür ist, dass die Kosten für den Unterhalt des Stromnetzes gestiegen sind. Reduziert wird dafür der sogenannte Messtarif, und zwar um 12%. Dieser liegt neu bei 4,40 Franken im Monat. Der Messtarif wird für den Aufwand und die Infrastruktur zur Messung des Stromverbrauchs erhoben. Der Schweizer Kabarettist Michael Elsener eröffnet die neue Saison des Neuhauser Trottentheaters. Das zeigt das neue Theaterprogramm. Elsener ist bekannt für seine Parodien von berühmten Personen wie Roger Federer. Im Trottentheater zeigte er sein Programm Gute Entscheidungen. Sein Auftritt ist am 24. Oktober. Weiter gibt es in der kommenden Saison Shows von Annette Corti und Stefanie Berger.
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1: Heute Abend und in der Nacht bleibt es in der Region Schaffhausen trocken. In der Nacht wird es recht frisch, die Temperaturen gehen zurück auf etwa 13 Grad. Morgen Tag durch soll es aber nochmal einen Haufen Sonne geben. Die Höchstwerte liegen dann bei um die 25 Grad am Nachmittag.

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2: Am Mikrofon ist Sophie Wirth. Guten Abend. Im Waldfriedhof Schaffhausen sind aktuell Aufräumarbeiten im Gang. Am Freitag hat der Sturm dafür gesorgt, dass unzählige Bäume umgeknickt sind und viele Äste heruntergefallen. Aus Sicherheitsgründen bleibt der Waldfriedhof deshalb für die Bevölkerung gesperrt. Die Wege sind mittlerweile frei, sagt Timo Weißner, Abteilungsleiter Stadtgrün Schaffhausen gegenüber Radio Munot. Die Arbeiten dauern aber noch an, so Weißner weiter.
3: Links und rechts vor der Weg hat es aktuell noch sehr viel liegendes Holz am Boden, wo wir dran sind, im Anschluss an die Aufräumarbeiten, werden wir natürlich dann die Gefahrenstellen in den Kronen mit hängenden Kronenteilen, mit hängenden Ästen versuchen, die zu beseitigen.
2: Der Schaden im Waldfriedhof kann noch nicht beziffert werden. Auch wie lange der Waldfriedhof gesperrt bleibt, kann nicht gesagt werden. Der Gewerbeverband des Kantons Schaffhausen, kurz KGV, unterstützt sowohl die Verkehrsflussinitiative wie auch den Gegenvorschlag. Bei der Stichfrage empfiehlt der Verband, der Initiative den Vorzug zu geben. Das teilt der Gewerbeverband mit. Sowohl die Initiative wie auch der Gegenvorschlag wollen die Regel für Tempo-30-Zonen auf den Schaffhauser Kantonsstraßen verschärfen. Der Gewerbeverband ist der Ansicht, dass Verzögerungen auf den Transportwegen Zeit und Geld kosten. Die Volksabstimmung über die Verkehrsflussinitiative und den Gegenvorschlag ist am 27. September. In der Gemeinde Benken wird der Strompreis für Konsumentinnen und Konsumenten leicht erhöht. Das teilt die Gemeinde mit. Ab nächstem Jahr kostet der Strom 26,35 Rappen pro Kilowattstunde. Das sind 2% mehr als in diesem Jahr. Der Grund dafür ist, dass die Kosten für den Unterhalt des Stromnetzes gestiegen sind. Reduziert wird dafür der sogenannte Messtarif, und zwar um 12%. Dieser liegt neu bei 4,40 Franken im Monat. Der Messtarif wird für den Aufwand und die Infrastruktur zur Messung des Stromverbrauchs erhoben. Der Schweizer Kabarettist Michael Elsener eröffnet die neue Saison des Neuhauser Trottentheaters. Das zeigt das neue Theaterprogramm. Elsener ist bekannt für seine Parodien von berühmten Personen wie Roger Federer. Im Trottentheater zeigte er sein Programm Gute Entscheidungen. Sein Auftritt ist am 24. Oktober. Weiter gibt es in der kommenden Saison Shows von Annette Corti und Stefanie Berger.
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2: In der Nacht bleibt es in der Region Schaffhausen trocken. Gegen den Morgen ist es dann recht frisch mit um die 13 Grad. Die Sonne, die sollte den Tag recht viel Platz haben. Darum geht es mit den Temperaturen drauf bis am Nachmittag auf um die 25 Grad.

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1: Am Mikrofon ist Sophie Wirth. Guten Abend. Im Waldfriedhof Schaffhausen sind aktuell Aufräumarbeiten im Gang. Am Freitag hat der Sturm dafür gesorgt, dass unzählige Bäume umgeknickt sind und viele Äste heruntergefallen. Aus Sicherheitsgründen bleibt der Waldfriedhof deshalb für die Bevölkerung gesperrt. Die Wege sind mittlerweile frei, sagt Timo Weißner, Abteilungsleiter Stadtgrün Schaffhausen gegenüber Radio Munot. Die Arbeiten dauern aber noch an, so Weißner weiter.
2: Links und rechts vor der Weg jetzt aktuell noch sehr viel liegendes Holz am Boden, wo wir dran sind, im Anschluss an die Aufräumarbeiten, werden wir natürlich dann die Gefahrenstellen in der Kronen mit hängenden Kronenteilen, mit hängenden Ästen versuchen, die zu beseitigen.
1: Der Schaden im Waldfriedhof kann noch nicht beziffert werden. Auch wie lange der Waldfriedhof gesperrt bleibt, kann nicht gesagt werden. Der Gewerbeverband des Kantons Schaffhausen, kurz KGV, unterstützt sowohl die Verkehrsflussinitiative wie auch den Gegenvorschlag. Bei der Stichfrage empfiehlt der Verband, der Initiative den Vorzug zu geben. Das teilt der Gewerbeverband mit. Sowohl die Initiative wie auch der Gegenvorschlag wollen die Regel für Tempo-30-Zonen auf den Schaffhauser Kantonsstraßen verschärfen. Der Gewerbeverband ist der Ansicht, dass Verzögerungen auf den Transportwegen Zeit und Geld kosten. Die Volksabstimmung über die Verkehrsflussinitiative und den Gegenvorschlag ist am 27. September. In der Gemeinde Benken wird der Strompreis für Konsumentinnen und Konsumenten leicht erhöht. Das teilt die Gemeinde mit. Ab nächstem Jahr kostet der Strom 26,35 Rappen pro Kilowattstunde. Das sind 2% mehr als in diesem Jahr. Der Grund dafür ist, dass die Kosten für den Unterhalt des Stromnetzes gestiegen sind. Reduziert wird dafür der sogenannte Messtarif, und zwar um 12%. Dieser liegt neu bei 4,40 Franken im Monat. Der Messtarif wird für den Aufwand und die Infrastruktur zur Messung des Stromverbrauchs erhoben. Der Schweizer Kabarettist Michael Elsener eröffnet die neue Saison des Neuhauser Trottentheaters. Das zeigt das neue Theaterprogramm. Elsener ist bekannt für seine Parodien von berühmten Personen wie Roger Federer. Im Trottentheater zeigte er sein Programm Gute Entscheidungen. Sein Auftritt ist am 24. Oktober. Weiter gibt es in der kommenden Saison Shows von Anit Korti und Stefanie Berger.
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1: In der Nacht bleibt es in der Region Schaffhausen trocken. Gegen den Morgen ist es dann recht frisch mit um die 13 Grad. Die Sonne sollte den Tag recht viel Platz haben. Darum geht es mit den Temperaturen drauf bis am Nachmittag auf um die 25 Grad.

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1: Herzlich willkommen, geschätzte Zuhörerinnen und Zuhörer, zum Stammtisch, der Polizsendung von Radio Monat. Mein Name ist Jimmy Sauter. Am 27. September entscheidet die Stimmbevölkerung vom Kanton Schaffhausen über die sogenannte Verkehrsflussinitiative und den Gegenvorschlag vom Kantonsrat. Und über die Volksabstimmung diskutieren jetzt hier im Studio von Radio Monat drei Personen miteinander. Das sind der Befürworter der Verkehrsflussinitiative, der Gächlinger EDU-Kantonsrat Andreas Schnetzler, die Befürworterin vom Gegenvorschlag, die Neuhauser FDP-Kantonsrätin Nina Scherer und jemand, der sowohl gegen die Initiative wie auch gegen den Gegenvorschlag ist. Das ist der Sebastian Schmid von den Grünliberalen aus der Stadt Schaffhausen. Ich begrüsse Sie alle hier im Studio von Radio Monat. Und meine erste Frage geht an Andreas Schnetzler von der EDU. Herr Schnetzler, was fahren Sie eigentlich für ein Auto?
2: Ich, ein VE, ein Diesel sogar. Und zwar, weil ich eben mit Tier unterwegs bin, eine Anhängelast braucht. Und darum hat es noch ein Dieselfahrzeug. Und neues kann ich mir eh nie leisten. Ich habe immer mit alten Occasionen unterwegs.
1: Sie sind zufrieden damit, also mit dem Auto?
2: Es wird langsam alt. Es hat 380.000 Kilometer.
1: Und kommen Sie denn mit dem Auto gut durch den Kanton Schaffhausen durch?
2: Also wenn ich an die Kantonsratssitzung gehe, nehme ich immer die ÖV. Da stand ich dazu, da ist er so. Ich fahre nicht extra von dem her in die Stadt, wenn ich das Auto in dem Sinn da nicht brauche. Und es geht ja auch, da kommen wir vermutlich noch drauf, auch Landwirtschaft, Schwerverkehr und so weiter, wird ja dann auch noch das Thema sein heute.
1: Dann reden wir über die Verkehrsflussinitiative. Wieso haben Sie die mit initiiert, Andreas Schnetzler?
2: Der Ursprung liegt im Kantonsrat, und zwar in der Geschäftsprüfungskommission. Wir haben hier die beiden Biringer Felddurchfahrt und die Ortsdurchfahrt Löningen gehabt. Und wir wollten wissen, wie wird die gestaltet in der Kommission. Und wir kommen wirklich auch als GPK da keine Detailpläne über. Und die Frage war auch, was für ein Tempo wird künftig sein. Man hat so gerichtmässig gehört, ganz Löningen 30, ganz Biringer Feld 50. Und das hat dazu geführt, dass ein GPK eine Ablehnungsempfehlung an den Kantonsrat geschickt hat. Weil es ist ja so, wenn wir im Kantonsrat etwas beschliessen, kicken dann nachher die Leute im Kleckchen an und sagen, was haben die für einen Seich beschlossen. Und dann muss man sagen, wir haben ja gar nicht gewusst, was genau mit dem Geld gemacht wird. Und das war eigentlich der Ursprung, der Auslöser gewesen, dass wir dahinter gehen, damit wir auch als Kantonsrat wissen, was wir gemacht und halb Verantwortung mittragen. Und dann ist, wir haben ja einerseits die Initiative, die städtisch von der städtischen FDP. Und Will Nehmer im Kanton, ich habe da auch mal gefragt, ist eine Partei dran, weil dann hätten wir nicht angefangen zu sammeln, ist ja nicht unser Kernthema eigentlich. Aber ich habe von der FDP und von der SVP das Echo bekommen, kantonal ist nichts im Tun. Und darum haben wir da angefangen und noch nie so ringe Unterschriften gesammelt wie für da.
1: Wir reden sicher noch im Detail über die Verkehrsflussinitiative, wechseln wir aber zuerst einmal noch zu der Neuhauser FDP-Kantonsrätin Nina Scherer, die heute auch bei uns im Studio ist. Gleiche Frage an Sie, Nina Scherer, wie am Anfang an Andreas Schnetzler. Was fahren Sie für ein Auto?
3: Ich fahre ein Mitsubishi, ein Hybrid. Wir hätten gerne ein komplettes Elektroauto gehabt, bei uns aber leider noch nicht mit der Ladestation. Aber das ist der Weg, wo wir zufrieden sind im Moment.
1: Sie, Nina Scherer, lehnen die Verkehrsflussinitiative von der EDU ab. Sie sind aber für den Gegenvorschlag, wo wir gleichzeitig darüber abstimmen am 27. September. Wieso ist der Gegenvorschlag besser?
3: Grundsätzlich nehme ich oder nimmt auch die ganze FDP die Anliegen von der Bevölkerung durchaus ernst. Auch wir sehen das Problem drin, dass es immer mehr Tempo-30-Zonen gibt und sind auch dort nicht mit jeder ganz happy. Aber wir wollen eine Regelung, die keine baulichen Anpassungen grundsätzlich verhindert und auch keine Regelung, die für jede kleine Ausnahme eine Richtplananpassung braucht. Dort geht uns die Initiative ganz klar zu weit und darum sind wir für den Gegenvorschlag.
1: Dann begrüßen wir auch noch den dritten Gast in der heutigen Runde. Das ist der Sebastian Schmid. Er ist Mitglied von der GLP und Co-Präsident von der IG Fässerstaub. Die IG Fässerstaub hat sich damals gegen die zweite Fässerstaubröhre gewehrt. Sebastian Schmid, mit was für einem Auto sind Sie unterwegs oder fahren Sie gar kein Auto?
4: Vielen Dank für die Begrüßung. Ich möchte schnell sagen, dass die IG Fässerstaub eigentlich keine Aktie hat in dieser Abstimmung. Es geht eigentlich wirklich um GLP und der VCS. Ich habe VW Touran. Ja, genau. Auch wir haben das Familienauto natürlich auch als Occasion. Und es ist wie Geld, die wohnen auch auf dem Land, wo es nicht einmal eine Zughaltestelle hat. Aber wir sind damals froh, wenn wir dort vorbeigehen können. Sonst, wenn ich in die Stadt gehe, ja, gehe ich meistens mit dem Velo und mit dem Veloanhänger. Genau. So ist das bei mir.
1: Sie, Sebastian Schmid, sind heute hier quasi als Vertreter, ein doppeltes Nein empfiehlt. Auch man kann natürlich beides ablehnen bei den Abstimmungen, die es gibt. Wieso sind Sie gegen weitere Vorschriften, wenn es um Tempo-30-Zonen geht auf Kantonsstrasse im Kanton Schaffhausen?
4: Genau, es ist so, dass ja eigentlich seit 10 Jahren die Strassen in der Schweiz immer gefährlicher werden. Also in den letzten 5 Jahren hat sich die Zahl der Verkehrstoten um 1/3 zugenommen in der Schweiz. Das ist die höchste Zunahme in ganz Europa. Also wir sind eigentlich wie irgendwo mal falsch abgebogen. Man hat zwar früher gesagt, die Strassen werden immer sicher. Das ist nicht mehr so. In den meisten von unseren Nachbarländern werden die Strassen aber sicher. Die Unfallzahlen gehen zurück. Uns aber nicht. Und ja, das hat natürlich auch damit zu tun, dass viele andere Länder punktuell Tempo 30 machen. Ist natürlich auch so, dass der Verkehr bei uns überproportional zunimmt, also er nimmt halt mehr zu bei der Bevölkerung. Und ich meine, wenn es einfach überproportional wächst und man nie Massnahmen macht, dann wird es halt nicht besser. Und Tempo 30 ist halt, ich meine, Tempo 30 ist jetzt nicht irgendwie, weil ich Tempo 30 so gut finde, es ist einfach eigentlich die Massnahme, die am wenigsten kostet, am wenigsten einschränkt. Es ist kein Fahrverbot und so weiter und so fort. Und es ist die verhältnismäßigste Massnahme, die man machen kann.
1: Das sieht wahrscheinlich der Andreas Schnetzler ein bisschen anders. Schauen wir uns als nächstes ein bisschen genauer den Text von dieser Verkehrsflussinitiative an. Also die Initiative verlangt ja mehrere Punkte. Konkret das auf Kantonsstrassen, die auch vom öffentlichen Verkehr benutzt werden, innerorts generell Tempo 50 gelten soll. Dass grundsätzlich keine baulichen Massnahmen dürfen den Verkehrsfluss behindern und Temporeduktionen, wie zum Beispiel Tempo-30-Zonen, wie sie jetzt Sebastian Schmid angesprochen hat, die sind möglich, sie müssen aber im kantonalen Strassenrichtplan festgehalten werden und sie dürfen nur über kurze Strecken bewilligt werden. Nina Scherer, wenn Sie am Anfang gesagt haben, Sie haben grundsätzlich Sympathie für das Anliegen. Welchen von diesen Punkten stört Sie denn am meisten?
3: Mich stört vor allem, wie mit diesen Ausnahmen umgegangen wird. Einerseits sehe ich da wirklich ein grosses Risiko, was die Sicherheit betrifft. Es gibt Ortsdurchfahrten, wo es wirklich nötig ist, dass man temporeduzierende Massnahmen einführt, zum Beispiel eine Schwelle, wenn es vielleicht auch noch ein Schulweg ist oder so. So Massnahmen sollten grundsätzlich verhindert werden durch die Initiative. Und das Zweite, was mich sehr stört, ist, dass der Richtplan eigentlich zu einem Bewilligungsapparat wird. Und das ist nicht die Idee von unserem Richtplan. Der Richtplan soll ein strategisches Instrument werden. Und wenn man jetzt mal überlegt, wie denn das konkret wird ablaufen, wenn es so eine Ausnahme irgendwo gibt. Sagen wir jetzt mal, es muss vielleicht notfallmässig irgendwie ein Ersatzkindergarten gemacht werden in einer Gemeinde. Das kenne ich von Neuhausen, das ist bei uns vor ein paar Jahren passiert. Und der Ersatzkindergarten ist vielleicht gerade näher an der Hauptstrasse, weil es einfach nur dort so schnell einen Raum gibt. Dann muss man dort vielleicht auch das Tempo reduzieren können. Und das muss dann relativ schnell umgesetzt werden. Und wenn man aber für das den Richtplan anpassen, dann sind das verschiedenste Stufen, die es da braucht. Es braucht eine Vorlage von der Regierung, dann muss das in die Kommission, dann gibt es Gespräche in der Kommission, dann gibt es wieder eine Vorlage von der Kommission, dann kommt es in den Kantonsrat. Und der Kantonsrat ist ein politisches Gremium, da weiss man nie genau, wie das dann am Schluss entschieden wird und denken sie, dass das einfach abgelehnt wird. Das genau Gleiche kann man sich durchdenken bei Massnahmen, wo es um Lärmreduktion geht. Und bei beiden Sachen, bei Sicherheit und bei Lärm, gibt es auch noch bundesrechtliche Vorgaben. Und dort kann es dann sein, dass nach dem ganzen Prozedere, das ich jetzt gesagt habe, am Schluss der Bund sagt, ist uns eigentlich ziemlich egal, wenn ihr entschieden habt im Kantonsrat. Die Regeln sind einfach anders. Und dann wird die Temporeduktion gleich angeordnet. Also es ist erstens sehr lang über den Richtplan. Es gibt vielleicht nicht wirklich sachlich richtige Entscheide. Und als letztes, wenn man irgendwann durch ist mit dem Entscheid, kann es sein, dass das Bundesrecht dann gleich noch etwas anderes vorgibt. Also von dem her gesehen, macht die Initiative eigentlich Versprechungen, die sie am Schluss vielleicht gar nicht einhalten
2: können. Da muss ich jetzt mal einhaken. Ich fange beim Baulichen an. Warum ist da der Satz Baulichen? Das ist die Ortsdurchfahrt Sieblingen. An der Infoveranstaltung 2024 hat der Verkehrsplaner hier gesagt, auch ein bisschen aufgrund von der Opposition Meglöningen 30, wir machen Sieblingen nicht 30. Aber wir verschmälern die Strasse so, dass künftig noch 30 gefahren sind, wird. Und dann sind die Lastwagenchauffeure aufgestanden an dieser Infoveranstaltung. Haben gesagt, wie wollen wir kreuzen, wenn der Bus kreuzen muss, aber auch genau Lastwagen. Weil er hat vom Bus geredet, hat er gesagt, der steht ja dann der eine in der Nische, aber die Lastwagen auch müssen kreuzen, oder? Und aufgrund von dieser Information, dass es jetzt Ideen gibt für Verkehrsplaner mit Strasse so verschmälern, dass man nur noch mit 30 fahren kann, haben wir da baulich reingenommen. Weil auch mit Landwirtschaft, mit einer 3-Meter-Kreiselecke, muss man können den Verkehr kreuzen. Sonst ist die Gefahr, dass man bei dem Auto anhängt. Und dann gibt es ja noch Velofahrer auf dieser Strasse. Weil gerade in Sieblingen, wo es bergab ging, wäre ja dann extrem heikel gewesen, wenn sie so schmal ist. Hat quasi Wasser rein, rechts und links. Und da haben wir eigentlich verhindern, die baulichen Maßnahmen. Nina Scherer hat jetzt vorher die Schwelle genommen. Wir reden von Hauptstrassen, wo der ÖV fährt. Sitzt mal im Bus rein, wenn eine Schwelle ist. Und vor allem, ich da noch Tiere transportieren. Für die sind schon Kreisel und Anziehfahrten heikel, weil sie die schnellen Richtungswechsel haben. Aber eine Schwelle ist für ein Tier eigentlich etwas ganz Schlimmes in einem Tiertransport. Und eben von dem her, wir reden nicht von Nebenstrassen, wir reden von kantonalen Hauptstrassen, das mal sein. Jetzt ist die Frage, ob man auf den Richtplan nicht schon eingehen oder später. Da frage ich jetzt den Herrn Sauter an.
1: Wir reden selbstverständlich noch über das Thema Richtplan, aber der Sebastian Schmiede hat sich auch schon das Wort gegeben. Möchte auch noch sich dazu äußern?
4: Ja, ich finde es total spannend, dass der Restnetzler sozusagen angesprochen hat, dass der ganze Ursprung hat im Kantonsrat. Weil, also sozusagen wie der Kantonsrat Küngen sind so nicht genug mitreden und es geht eben um die Ortsdurchfahrt, die mit dem Agglomerationsprogramm gemacht wird. Oder? Da kennen wir Beringen, schon lange umgesetzt. Weiss passiert, man hat den Lärmschutz separiert. Der wird nie aufgelegt werden, sind wir ehrlich. Das gleiche bei Löningen, oder? Haben da gesagt, GPK Löningen, ja, weißt du, passiert? Eben, der Kantonsrat muss ja immer über das Budget entscheiden, es geht immer über das Projekt. Der Kantonsrat hat dann entschieden, dass er das Projekt so nicht bewilligt, das Geld dafür. Der
2: Kantonsrat hat es bewilligt, dann?
4: Und nachdem man den Lärmschutz mit dem Tempo 30 rausgenommen hat, der wird jetzt separiert, oder? Löningen ist aufgelegt, Tempo 30 ist nicht drin, weil der Lärmschutz ist separiert und da wird auch bei Sieblingen so sein. Also, es ist wie, ich verstehe erstens mal die Angst nicht, warum der Kantonsrat nicht mitreden kann. Und zweitens verstehe ich die Angst nicht mit diesen Ortsdurchfahrten, weil eben Beringen ist schon lange realisiert. Das ist einfach sozusagen nicht der Fall, dass jetzt die Ortsdurchfahrten 30 werden. Und natürlich auch, klar, es geht damit so ein bisschen auch um die Stadt. Dort hat man gesagt, die Stadt mache dann überall Tempo 30. Und wir haben es gesehen, der Frühling, oder? Wir haben zwar noch eine Petition gemacht und so weiter und so fort, aber die Stadt hat die Hoheit über Kantonstrasse schon lange verloren, also sie kann dort nicht mehr einfach einführen. Das Baudirektorat muss immer einverstanden sein. Also so einfach ist das also nicht. Und
2: ja, da haben wir genau auch beim Plakat, das jetzt steht, oder? Gemeinden entmachten. Das ist eigentlich ein Druckschluss, das Plakat, das steht. Weil auch mit dem jetzigen Gesetz und selbst auch wenn es zweimal Nein gäbe, ist nach wie vor gesetzgebig, dass eben die Gemeinde da auf der Kantonstrasse nicht bestimmt. Also von dem her wird dort jetzt etwas vorgegaukelt, auf dem Flyer, der in der Haushalt ist, und auf dem Plakat, dass die Gemeinden die Macht haben, da einzuführen. Und das ist einfach nicht so. Weil da ist einerseits jede 30er-Abschnitt auf der Kantonstrasse, muss über den Regierungsrat. Es hat jetzt noch einen Vorstoß im Parlament gegeben und eine Anpassung von der Verordnung vom Regierungsrat. Also, und der hat aber gar nichts mit dieser Abstimmung zu tun, ob es da ein Ja oder ein Nein gibt, sondern das ist Fakt, dass eben dort der Regierungsrat entscheidet und nicht der Kantonsrat und eben auch nicht die Gemeinde selber. Einfach, dass wir da Klarheit haben, dass wird etwas vorgegaukelt, wo eigentlich die Leute meinen, wenn sie jetzt zweimal Nein stimmen, heisst wieder mehr Gemeindeautonomie in diesem Bereich.
4: Ich finde es wichtig zum Klarstellen, genau, heute kannst du die Gemeinde nicht allein entscheiden, aber sie hat nachher halt nur weniger Mitsprache, weil sie in dem ganzen Verfahren mit dem Richtplan nur weniger kann mitreden.
3: Ja, also wenn man von der Gemeinde redet, heute haben die Gemeinden den klaren Auftrag, ihre Ortsdurchfahrten zu aktivieren und auch sicherer zu gestalten. Und ich weiss nicht, wie das heute machbar sein sollte, wenn man gleichzeitig sagt, sämtliche bauliche Massnahmen, die den Verkehr verlangsamen, sind nicht erlaubt. Also man nimmt da Gemeinden ganz klar Möglichkeiten, um überhaupt ihren Auftrag können erfüllen durch die Initiative.
2: Also wir haben ja, das war lange Thema, als wir den Text geschrieben haben, das Thema Ausnahmen. Ist ja spannend, die städtische FDP hat das Thema Ausnahmen bei ihrer Initiative auch drin. Und wo man Kanton Zürich hat, ja, wir haben auch dort ein bisschen abgekupfert, darüber abgestimmt, die haben das Thema Ausnahmen gar nicht draufgenommen. Und wir haben bewusst, ganz bewusst das Thema Ausnahmen reingenommen. Und jetzt kann ich gerade wieder das Beispiel Sieblingen nehmen. Unten im Dorf, direkt an dieser Hauptstraße, ist ein Schulhaus. Und da man dort beim Schulhaus 30 gemacht, sorry, das stört mich gar nicht, da würde ich sogar befürworten. Und wenn jetzt ein Richtplanantrag käme und Sieblingen mit Schulhaus 30 nicht drin wäre, dann würde ich da gar nicht beantragen. Weil dort macht das Sinn. Und es ist ja so, wenn du, ich bin im Bernbiet unterwegs und dort hat es ein Paradebeispiel, wenn man das Emmental dahinter fährt, wo etwa 100, 120 Meter 30 sind, weil dort Schulhaus ist, weil es eng ist, weil es nicht so übersichtlich ist. Da ist jedem klar, dass man dort sicher nicht schneller fährt. Man weiß auch, aha, da ist eine Gefahrenstelle. Wenn aber Eingangsdorf eine 30er-Tafel steht und Endsdorf über 30 wieder, dann weiß ich auch als Durchfahrende oder als Lastwagenchauffeur nicht, wo ist die Gefahrenstelle. Und je klarer da man definiert, wo sind die wirklich grossen Gefahren, behaupte ich eben, es macht sicher noch. Und die Leute halten sich mehr dran. Oder? Da kommt ja dann noch dazu, wie viel halten sich denn an der 30, wenn es über eine lange Distanz ist. Und darum, weil wir das Wort Ausnahme eben noch reingenommen haben, das war am Anfang auch nicht klar, was wir da machen, haben wir eigentlich die Türen aufgemacht, damit die strategischen Stellen eben wirklich an 30 machen.
3: Und du hast jetzt gerade gesagt, eben, du wärst jetzt dort da dafür, dass man 30 machen vor einer Schule, aber das ist jetzt genau die Frage. Am Schluss würde in dem Fall, wenn die Initiative angenommen wird, der ganze Kantonsrat immer entscheiden. Und wie vorher erwähnt, ich bin mir nicht sicher, aufgrund von was die Entscheidung kommen. Ich hoffe jetzt mal sehr, dass meine Kolleginnen und Kollegen im Kantonsrat in so einem Fall würden erkennen, da ist es wirklich wichtig. Da geht es nicht einfach um den Bus, der vielleicht ein bisschen holpert für die drin sitzen oder stehen, wenn sie über eine Schwelle fahren, sondern es geht ums Leben von Kindern und dass man dann wirklich reduziert. Aber wir haben einfach Garantie nicht. Wenn es über eine Richtplananpassung geht, dann ist das ein politischer Entscheid. Der ist nicht sachlich begründet oder nicht unbedingt sachlich begründet, sondern es ist politisch. Und dann haben wir einfach die Garantie nicht, dass dort, wo es wirklich braucht, dann kann umgesetzt werden.
2: Dann müssen wir jetzt halt gleich auf den Richtplan kommen, oder?
4: Ja, also, oder ich finde einfach nur wichtig zu ergänzen, die Absicht sind ja vielleicht nachvollziehbar und gut gemeint, aber entscheidend ist da, wo in dem Text drin steht, oder? Und im Abstimmungsbüchlein ist eigentlich klargestellt worden, was das heisst. Das heisst, es gibt dann keine Mittelschutzinseln mehr für Fußgängerstreifen, zum Beispiel auch nicht vor Schulen oder so, zum Beispiel beim Ortseingang, dass man einfach, dass Leute überhaupt mindestens 50 fahren, überhaupt der 50 überhaupt eingehalten wird. Auch das wird sozusagen nicht mehr möglich sein.
2: Das ist jetzt
4: eine
2: juristische Frage, oder?
4: So steht es im Abstimmungsbüchlein, oder?
2: Es steht bauliche Massnahmen, die den Verkehrsfluss behindern. Ich kann bei einer Mittelinsel, wenn es keinen Fußgänger hat, kann ich mit 50 durchfahren. Das heisst, der Verkehrsfluss wird durch die Insel nicht behindert. Da müssen wir einfach mal aufpassen, oder? Und die Anziehfahrten. Ich komme jetzt von Beringen, oder? Der Beringen durch hat ja bei der Anziehfahrt die rechts, links. Und die kann, also ich sitze im Bus drin und ich würde sogar sagen, der Bus nimmt die Anziehfahrt noch mit über 50, weil er bergab dort herkommt. Da heisst, der Verkehrsfluss ist durch das so nicht behindert, wenn aber genau da, was in Sieblingen geplant war, so verschmälert wird, oder in Gächlingen haben wir eine Stelle, wo man das Trottoir extra weiter rausgenommen hat, noch erhöht hat, um um die Strasse unter 6 Meter abzudrücken. Da ist dann eine Behinderung, die den Verkehrsfluss behindert und eben das Kreuzen fast verunmöglicht. Da ist gemeint mit dem. Natürlich werden wir vielleicht über das am Schluss noch juristisch streiten. Aber grundsätzlich geht es ja darum, wenn die bauliche Massnahme den Verkehrsfluss behindern würde. Es steht nicht im Text drin, dass keine Massnahmen. Einfach, da auch klar nehmen. Und jetzt noch zum Richtplan. Mit dem Richtplan war das Thema. Oder? Wer bestimmt über den Richtplan? Ich war am Anfang auch frustriert als Kantonsrat. Weil wir haben, wenn du dann nicht in der Kommission warst, hast du nur können sagen ja oder nein. Weil wer erarbeitet den Richtplan? Das ist der Regierungsrat. Es kommt dann in die Kommission, das ist korrekt, Nina ist in dieser jetzt, wo früher waren es temporäre, ich bin dort über x Jahre in die Spezialkommissionen können im Richtplan, von dem her hat es ein paar Mal Richtplanablassungen mitgemacht. Dort kann man sagen, ein paar Sachen passen uns nicht. Dann gibt man dem Regierungsrat mit, wenn es eine Mehrheit findet, aber entscheiden kann die Kommission nicht, ob etwas herkommt, dann muss der Regierungsrat. Und das Gleiche ist dann mit der Planungserklärung, die ein Kantonsrat abgibt. Man kann ja jetzt, da hat man hier am Anfang eigentlich nicht gemacht mit der Planungserklärung bei der Richtplanbehandlung. Da ist jetzt das letzte Mal gekommen, vor allem beim Strassenrichtplan, wo es um Meereshausen gegangen ist, kann der Kantonsrat sagen, etwas passt uns nicht, was die Regierung gebracht hat. Aber der Entscheid, der Schlussentscheid beim Richtplan ist nach wie vor die Regierung. Aber es hat eine Plattform, die hat der Kantonsrat A, da in der Spezialkommission noch Frau Scherer drin ist, behandelt und B, dass es im Gesamtkantonsrat ein Ja oder ein Nein gibt. Wenn der Kantonsrat Nein gibt, dann ist es eine Rückweisung an die Regierung. Das ist so.
3: Also entscheidet der Kantonsrat und nicht die Regierung.
2: Aber wir haben jetzt als Beispiel, oder? Es wird, gesagt worden, kompliziert. Eigentlich müssen wir ja denen zwei, die vor das Bundesgericht sind, grausam dankbar sein. Weil im Kantonsrat und die Regierung auch ihre Antwort zu der Initiative hat geschrieben, es ist so wörtlich nicht umsetzbar. Und das hat ja mit dazu geführt, dass es einen Gegenvorschlag gegeben hat. Und die Regierung hat das ja auch vorgeschlagen. Und dank dem Bundesgerichtsentscheid haben wir jetzt 1:1 juristisch belegt, dass sie umsetzbar ist, und zwar inklusive dem. Ein bisschen komplizierter, da geben wir offen zu, aber es ist umsetzbar. Da ist einfach mal vom Ablauf her. Oder? Natürlich ist jetzt die Hürde drin, da stand ich dazu, dass eine Hürde ist, aber zurück zum Radweg. Oder? Bringt der Regierung eine Karte,

0: sondern die Regierung hat es dann auch noch angeschaut und dann hat die Regierung entschieden, wollen wir machen zu lassen. Also von dem her, ich denke, das erste Mal ist da eine grössere Übung, da gebe ich der Frau Scherer recht, dass beim ersten Mal, wenn man da machen über den ganzen Kanton, grössere Listen ist. Wenn aber Anpassungen sind, ein neuer Kindergarten, wie sie vorher erwähnt hat, dann sind da noch Einzelanpassungen, wo man im Moment ja jetzt dank der ständigen Kommission, wo sie ja drin ist, die taktet ja auch mehr. Und vorher hat man jedes Mal eine neue Spezialkommission gründen.
1: Also meine Hauptkritik ist nicht, dass es eine grössere Übung ist. Es geht mir nicht darum, ob wir jetzt als Kantonsrat einen Auftrag mehr haben oder nicht. Es geht darum, dass man nie sicher ist, wie dann der Entscheid ausfällt. Du hast vorhin den Bundesgerichtsentscheid angesprochen, Res. Ja, das Bundesgericht hat entschieden, wir dürfen über die Initiative abstimmen. Das ist uns nicht verboten worden. Aber dass wir das dürfen, heisst noch lange nicht, dass die Initiative wirklich zweckmässig ist und dass sie am Schluss wirklich Änderungen mit sich bringt. Ich habe vorhin gesagt, es kann sein, dass am Schluss nach dem ganzen, nach den ganzen Abläufen dann Regierungsrat, Kantonsrat und so weiter bei der Richtplananpassung Entscheide rauskommen, die dem Bundesrecht dann doch nicht entsprechen und dann einfach nicht gelten. Ich würde eigentlich gerne mal noch auf den Gegenvorschlag zu sprechen kommen. Der macht nämlich eine gesetzliche Anpassung bei uns im kantonalen Strassengesetz, dass nämlich erstmals drinsteht, dass auf verkehrsorientierten Kantonsstrassen, und zwar nicht nur auf denen, die den Bus fahren, sondern auf allen, also sogar noch mehr, grundsätzlich Tempo 50 gilt als Höchstgeschwindigkeit. Und dass der Verkehrsablauf nicht behindert werden darf. Und aus meiner Sicht langt das absolut, um das Ziel zu erreichen, wo auch ich dahinter stand. Dass man nämlich keine unnötige Tempo-30-Zone einführt. Aber gleich haben wir die Möglichkeit, dass dort, wo die Ausnahmen wirklich Sinn machen, das Baudepartement, und dort habe ich das Vertrauen drin, dass die wirklich sachlich richtig entscheiden, das Baudepartement kann festlegen, da macht es jetzt wirklich Sinn, aus Sicherheitsaspekt, aus Lärmschutzaspekt. Und dann müssen wir das ganze Theater mit Kantonsrat und Richtplan verfahren und dann schauen, ist es jetzt im Bundesrecht entsprechend oder nicht. Da können wir uns dann sparen.
2: Ich möchte auch gerne noch ein bisschen wieder rauskommen, also sozusagen, oder? So war jetzt auch ein bisschen Detaildiskussion gewesen. Um was geht es im Kern, sowohl bei der Initiative wie im Gegenvorschlag, geht es beides mal darum, man will Tempo 30 einschränken. Und die Versprechung, die gemacht wird, ist, es werde dann besser mit dem Zitat Verkehrsfluss und Bundesgerichtsentscheid ist genannt worden. Der Titel Verkehrsfluss für Tempo 30 ist gemäß Bundesgerichtsentscheid problematisch, weil die Versprechung ist halt ein fundamentaler Irrglaube, dass man, wenn man irgendwo einfach Tempo 50 signalisiert, dass dann einfach alle können Tempo 50 fahren, oder? Schlicht war das Einzige, was passiert, es wird einfach gedrängelt, die Kolonne ist trotzdem da, zu den Stossverkehrszeiten, man kann trotzdem nicht schneller fahren. Das Einzige, was passiert, es gibt noch mehr Unruhe, es gibt noch mehr Drängler. Und was ist die Massnahme, oder sozusagen der Verkehrsablauf wird eben verbessert durch Tempo 30, das ist klar fachliche Meinung und vielleicht glauben sie es mir jetzt nicht, aber vielleicht glauben sie es ja unserem Bundesrat, unserem SVP-Bundesrat, dem Albert Rösti, Verkehrsminister, der ja auch sozusagen auf gewisse Strassenprobleme hat mit Verkehrsüberlastung, nämlich auf den Autobahnen. Und was hat er gesagt, was man dort macht? Auf der überlasteten Autobahn tut man ein Tempo reduzieren, damit der Verkehr besser fließt. Also die ganze Grundversprechung und Grundannahme, die die Initiative impliziert, ist einfach falsch. Mit ja, mehr Verkehr gibt's, also das führt zu mehr Verkehr und macht alles noch viel schlimmer.
0: Also der Unterschied, oder? Wegen Albert Rösti, oder? Einerseits hat er sich ja auch ganz klar geäussert, was Tempo 30 auf der Hauptstraße innerorts ist. Dort hat er ja auch eine klare Meinung, die hat er jetzt nicht erwähnt. Und auf der Autobahn ist ja das Problem dann die Handorgeln. Bei sehr viel Verkehr. Und dort greift Temporeduktion gegen die Handorgeln ein. Also, aber das können wir jetzt nicht vergleichen mit dem Innerortsverkehr.
3: Vielleicht, von 50. Genau, die Autobahnen an dem
0: die sind nicht Punkt Thema, ja.
3: Ich würde gerne noch wissen, Nina Scherer, Sie haben den Gegenvorschlag ja erwähnt, oder? Mhm. Und dass dort auch draufsteht, also quasi drinsteht in dem Gegenvorschlag, dass der Verkehrsablauf nicht darf behindert werden. Eben, also grundsätzlich Tempo 50, ähnlich wie bei der Initiative, und der Verkehrsablauf darf nicht behindert werden. Was heisst denn das konkret, der Verkehrsablauf darf nicht behindert werden? Vorher haben Sie ja kritisiert an der Initiative, dass dann so einfache bauliche Massnahmen nicht mehr möglich wären. Das kann man ja daraus auch interpretieren, wenn der Verkehrsablauf

0: Verkehrsablauf nicht darf behindert werden.
1: Also ich glaube, der Verkehrsablauf ist, ich habe zum Beispiel vorher Schwellen erwähnt, der Verkehrsablauf ist nicht behindert, weil man durch eine Schwelle quasi gezwungen wird, ein bisschen langsamer zu fahren. Man bremst dann, aber eben, man hat jetzt nicht den gleichen Handorgelverkehr wie auf der Autobahn, weil wahrscheinlich hinten nicht gerade die nächsten 30 Autos direkt hinter einem kommen, wenn man jetzt auf Sieblingen reinfährt oder so. Ich sehe es vor allem darin, dass man jetzt zum Beispiel nicht irgendwo eine Ampel anstellt. Ich sehe das jetzt zum Beispiel wirklich als massive Behinderung vom Verkehrsablauf, dass dort alle einfach mal stoppen und dann ein paar Minuten stehen. Aber man sieht ja da, es ist wesentlich flexibler formuliert als die Initiative. Und es gibt unserem Baudepartement viel mehr Möglichkeiten, sinnvolle Entscheidungen zu fällen, je nachdem, was in dieser Ortschaft oder auf dieser Straße wirklich nötig ist.
2: Ja, das ist eben genau der Unterschied, oder? Das ist die Wortwahl. Ihr habt das drin, das grundsätzlich. Mhm. Und wir haben drin generell. Und beim Wort grundsätzlich, da hängt eigentlich, wenn man es im Volksmund sagt, man grundsätzlich schon aber. Also das aber kommt schon wie hinten dran. Und hättet ihr das Wort generell übernommen von der Initiative beim Gegenvorschlag in der Kommission, dann hätte es vielleicht ein Thema sein, dass wir sie zurücksichern. Weil aber die Worte, wir haben da wirklich noch die Worte wirklich genau angeschaut, auch juristisch angeschaut, was bedeutet generell und was bedeutet grundsätzlich. Und grundsätzlich lässt halt einfach klar schon von der Wort, juristischen Wortauslegung her viel mehr Ausnahmen zu.
1: Das ist richtig, das ist
2: und
1: schon ganz.
2: Und da war mit der Grund, gewesen, dass wir sie nicht zurückgezogen haben, oder? Weil wenn dort vielleicht generell kommen wäre, und darum meinte mir, ist vor allem in dieser Wortwahl, Das ist ein elementarer Unterschied zwischen den Initiativen und dem Gegenvorschlag.
1: Das ist korrekt, das ist aber bewusst so gewählt. Weil wenn wir jetzt geschrieben hätten, es gilt generell Tempo 50 und nichts würden schreiben, und es steht ja im Gegenvorschlag nichts von der Ausnahme, wenn es Ausnahmen geben kann und so. Und wenn dann wirst du, es gibt generell 50 und Ausnahmen werden nicht erwähnt, dann würde das eigentlich heissen, es geht nichts anderes, sondern es ist immer einfach 50. Und wenn man schreibt grundsätzlich 50, dann heisst das klar, dass man grundsätzlich Tempo 50 beibehalten. Es gibt aber gleichzeitig...
2: Aber,
1: das ist die Idee, Rees. Es gibt aber gleichzeitig Möglichkeit, zum Können von dem abweichen, wenn es halt wirklich wichtig ist. Und wir haben bewusst darauf verzichtet, um jetzt genau zu definieren in dem Gesetzestext, wenn dann die Ausnahmen nötig sind. Ihr habt das gemacht. Ihr habt aber gleichzeitig geschrieben generell und dann die Ausnahmen definiert. Wir haben geschrieben grundsätzlich, was impliziert, es gibt Ausnahmen, aber wir haben nicht genau definiert, wenn die Ausnahmen sind. Aber es ist völlig klar, dass wenn in einem Gesetzestext steht, es gilt grundsätzlich da, dann kann man die Ausnahmen nur dann machen, wenn es wirklich objektiv gesehen begründet und wichtig sind.
3: Ich möchte noch etwas hervorheben, was Nina Gerard gesagt hat. Ich glaube, es ist etwas ganz Wichtiges, nämlich bezüglich Ampel. Oder? Ich meine, da, wo der Verkehrsfluss wirklich killt, sind Ampel. Und Tempo 30. Sozusagen, wenn du kannst Tempo 30 machen an einer Gefahrenstelle, dann fließt der Verkehr weiter. Wenn du kein Tempo 30 mehr machst, wenn die Initiative angenommen wird und man kann kein Tempo 30 mehr machen, dann bedeutet das einfach, es gibt überall mehr Ampel an der Gefahrenstelle.
2: Da bin ich nicht überzogen.
3: Ich möchte gerne noch ein neues Thema einbringen. Wir haben jetzt sehr viel über so Details, über bauliche Details geredet. Wir haben über ein Thema gar noch nicht geredet, und nämlich über die Wohnqualität und über den Lärmschutz. Weil der Hauptgrund, zum überhaupt Tempo 30 einführen, ist der Lärmschutz. Weil Tausende von Leuten in Schaffhausen nämlich über dem Lärmgrenzwert müssen leben und weisst die Konsequenz von dem. Wichtige sozusagen Orte, wie zum Beispiel Bachstrasse, Ortsdurchfahrt oder Altstadtring, möchte eigentlich niemand mehr leben. Die Häuser, wir können es zuschauen, der Bachstrasse, sind verkeilt, weil niemand mehr dort will wohnen. Obwohl wir einen sehr angespannten Wohnungsmarkt haben, obwohl wir eine rekordtiefe Leerstandsziffer haben, was bedeutet jetzt das? Die Leute können nicht mehr im Zentrum wohnen, wo sie arbeiten müssen, wo man eigentlich mit der Raumplanung möchte bauen oder verdichten. Man sagt, die FDP sagt, man muss mehr bauen. Ja, aber wenn dort niemand mehr wohnen will, wenn es so laut ist, was passiert dann? Die Leute ziehen noch viel weiter raus und sie müssen jeden Tag Stunde oder zwei Stunden Auto fahren. Und da ist genau das, was dann passiert, kann man sich vorstellen, noch viel mehr Verkehr. Und das ist, glaube ich, nicht das, was wir wollen.
1: Also, ich würde da vielleicht schon einhaken. Ich bin wahrscheinlich die Einzige da, die ein paar Jahre an der Bachstrasse gewohnt hat. Und mich hat der Lärm nie gestört. Außer dann, wenn es unten zu war. Dann ist nämlich der Lärm richtig gross geworden an der Bachstrasse. Und genau aus dem Grund habe ich mich auch sehr für die zwei Tunnelröhren eingesetzt. Einfach nur nebenbei. der Lärmschutz. Ich habe es vorher erwähnt. Ich habe den Lärm schon reingenommen vorher in der Diskussion. Nämlich als Beispiel für einen Moment, wo dann eben durchs Bundesgericht greift und sagt, mal, da müssen wir jetzt wegen dem Lärmschutz Tempo 30 machen. Ich glaube aber, dass langfristig das Lärmproblem ziemlich vernachlässigbar ist, weil nämlich der grösste Lärm kommt von den Motoren, von den Benziner oder von den Dieselauto. Ich bin die Einzige da in der Diskussion, wo es teilweise zumindest elektrisch betriebenes Auto fährt und die sind einfach viel leiseliger. Das ist nicht ein Trugschluss, das doch, ist doch. So.
3: Das Reifenholgeräusch ist sehr relevant.
2: Ja, aber man
1: ja, aber da kann man ja nicht, da muss man nicht über 30er-Zonen regeln, sondern da kann man mit Flüsterbelägen lösen, wo dann das Problem wieder löst.
2: Wir haben ja drei verschiedene Lärmquellen. Und bei 30 Gunnen ist eben der Motor. Und ab 50 ist der Reifen. Und mich meint irgendwo ab 100 ist der Luft, wo es läutest, ist.
3: Genau, ab 50 ist das Reifenrollgeräusch relevant.
2: Ja, das ist so. Und da unter 50 kann man wirklich durch die E-Mobilität, die zunimmt, da ist die Realität. Ich werde mir jetzt vermutlich noch kann, aber da werden, wenn wir da bei mir kommen, können leisten. Und der Anteil, der nimmt ja klipp und klar zu. Da hast, wie es Frau Scherer gesagt hat, der Anteil, die Problematik, die ist in dem Sinn in Bewegung. Und wir haben ja jetzt einen Entscheid, was die Bachstrasse betrifft, vom Regierungsrat, oder? Weil da hat ja die Stadt einen Antrag gestellt, um die noch auf 30 abzusetzen, da, wo es um die, da ist ja darum wenige Tage gegangen, von dem Regierungsratsbeschluss. Und die Regierung hat eine Antwort gegeben an die Stadt und hat da abgelehnt. Also von dort her haben wir einen Regierungsratsentscheid, der jetzt nichts mit dieser Initiative zu tun hat, sondern dort hat der Regierungsrat ein Machtwort gesprochen und entschieden. Also, und hat ja genau auch die Lärm, der Lärm ist ja ein Thema in dem Urteil oder in dem Beschluss vom Regierungsrat drin. Da muss man es eben eigentlich anders mal lösen. Ja. Und eben, bei der Bachstrasse darf man einfach nie vergessen, wenn der Tunnel zu ist, oder? Das ist, dann muss die schlucken, und zwar inklusive Schwerverkehr, Strahltransport mit Traktoren, wo die 250 geladen haben, und so weiter. Also einfach.
3: Genau, die muss schlucken, und bei Tempo 30 schluckt sie eben besser, weil da ist fachlich klar, hundertfach untersucht worden, die grösste Verkehrskapazität ist bei Tempo 30 bis 35 und dann kann sie am meisten schlucken. Aber ja, genau, der wichtige Punkt war, bei der Bachstrasse ist der Entscheid da, Bachstrasse wird nicht 30. Ortsdurchfahrt Beringen hat man aufgelegt, das Projekt ohne Lärmschutz. Löningen hat man auch aufgelegt ohne Lärmschutz. Ich weiss gar nicht, um was eigentlich, sozusagen, was da die Ängste ist. Da werden irgendwelche Ängste projiziert und es gibt gar keinen Handlungsbedarf. Es ist heute schon ultra strikt, der Regierungsrat lehnt heute schon überall, wo er kann, Tempo 30 ab. Der einzige Weg heute und natürlich mit der
2: Initiative sowieso. Aber ich behaupte, mit unserer Initiative zusammen, da noch ein bisschen vorsichtig ist. Und dann müssen wir auf die Bundesebene schauen, oder? Der Bundesrat Rösti hat sich mal klar geäußert, dass die Städte zu viel 30 einführen. Da hat er klare Aussage gemacht, oder? Und dann haben wir den Nationalrat Schilling. Er hat eine Motion eingereicht, dass es in Hauptstrasse innerorts 50 soll sein. Eine Motion im Nationalrat ist gut geheissen worden, denn wenn sie ja Nationalrat ja sagt, geht es in den Ständerat und der Ständerat sagt, oh ja. Das heisst, wir haben im Moment eine überwiesene Motion von beiden Räten in Bern oben, da innerorts 50 soll gelten. Also von dem her, eigentlich, wenn sie in Bern oben schon weiter wären, dann können wir jetzt zurückziehen und sagen, den Abstimmungskampf können wir uns sparen, weil da in Bern jetzt läuft, oder?
1: Das ist aber jetzt eine spannende Super, Aussage, weil da, also wenn genau. Ich jetzt das richtig verstanden habe, tönt das ja ziemlich genau wie unser Gegenvorschlag.
3: Nein,
1: und also, wenn das ja gelte, dann würdest du in dem Fall zurückziehen, dann müsstest du eigentlich jetzt für den Gegenvorschlag.
3: Nein, du musst ja jetzt zurückziehen, weil die Motion Schillinger ist vom Bundesrat bereits umgesetzt worden. Da kann ich Ihnen ein kleines Update geben. Also die Motion Schillinger ist umgesetzt vom Bundesrat, es braucht ein zusätzliches Gutachten, neben diesen ganzen Gutachten, die es sowieso aus dem Buch für Tempo 30 braucht ja jetzt schon Lärmschutz und Sicherheitsgutachten. Es braucht jetzt zusätzlich noch das ein Gutachten, das sie auch immer als Angstargument genommen haben, nämlich, dass es dann Ausweichverkehr Quartier gibt, weil de facto sowieso praktisch nie der Fall ist.
2: Da braucht es jetzt auch nochmal ein Gutachten.
3: Für das braucht es jetzt per Bundesratsentscheid auch nochmal ein Gutachten. Es darf nur dort Tempo 30 eingeführt werden, wenn sichergestellt ist, dass es kein Ausweichverkehr gibt in Quartier.
4: Vielleicht
2: darf ich noch schnell wegen dem Ausweichverkehr.
4: Zwei Sätze.
2: Ja. Ich bin hinten im Auto geguckt, die sind nach Navi gefahren. Und ich kenne die Hauptstrasse, die geht führen und vorne geht es links wieder auf der Hauptstrasse. Zumal biegen die, ich bin nicht vorne geguckt, biegen die links ab, gehen sie mit durch ein Risikoquartier, durch ein Einfamilienhäuschen durch, weil das Navi durch die Einfamilienhäuschen durchgeführt hat. Und wenn die Hauptstrasse 30 wird, dann sucht das Navi den kürzesten Weg. Und wenn der kürzeste Weg dann durch das Quartier ist, weil das Tempo gleich ist, dann führt das Navi genau durch die Quartier. Und heute fahren leider, ich spiele da bei meinen Kindern auch fest, man hat nicht mehr Karten vor Augen oder was genau, wo man durchgefahren ist. Man fährt dort durch, wo das Navi führt. Und dort ist eine ganz gefährliche Geschichte. Vor allem dann eben, wenn es nicht einen Stau hat am Rotlicht und so weiter, dass dort der Verkehr auf der Hauptstrasse auch einbremst.
3: Ja, und da wird jetzt nicht mehr so sein, wie der Bundesrichter
2: entscheidet. Wenn es nachts der kürzer Weg ist, durch das Risikoquartier, dann führt es Navi, der kürzeste Weg. Und dort beißt sich der Hund. Und dort müssen wir einfach aufpassen, dank diesen vielen Navi, dass eben genau die Hauptstrasse wirklich fließt, damit das Navi die Hauptstrasse nimmt und nicht die Quartierstrasse nimmt. Das ist ein ganz elementarer Punkt. Und da ist natürlich unsere Initiative mit dem Wort generell eben viel klarer und gibt einen klaren Hinweis.
3: Das sind jetzt ein bisschen mehr als zwei Sätze, darum sage ich jetzt auch noch einen, wie gesagt. Das Problem ist vom Tisch, weil der Bundesrat hat entschieden und das wird jetzt umgesetzt werden.
4: Vielleicht kurz, ich würde gerne das Thema Bundesrat und so weiter wieder verloren, was auf nationaler Ebene passiert. Also logischerweise hat das einen Einfluss, das ist klar. Aber ich würde gerne ein bisschen wieder auf Schaffhausen zurückkommen und einen Aspekt noch thematisieren. Ein bisschen haben wir es schon erwähnt, aber ich würde gerne noch ein bisschen ausführlicher darüber reden. Und zwar das Stichwort Gemeindeautonomie. Herr Schnetzler, Sie haben vorhin zum Beispiel gesagt, in Sieblingen, da gibt es eine Stelle, oder? Da wären Sie dafür, Tempo 30, vielleicht. Also kennen Sie ja die Stelle dort auch, oder? Vielleicht Sieblingen ist ja näher bei Gärchlingen als zum Beispiel die Stadt Schaffhausen. Dort gibt es eben auch Leute, die dort einer wohnen und finden Bachstrasse, Streikstrasse, Tempo 30 nötig. Und einer aus Ihrer Fraktion, der SVP-Kantonsrat Bentjellig, der hat eben die Verkehrsflussinitiative von der EDU abgelehnt mit dem Hinweis darauf, es sei ein Eingriff in die Gemeindeautonomie und die Gemeinden vor Ort, die würden am besten wissen, wo das Temporeduktionen Sinn machen und wo nicht, weil sie halt dort die Leute wohnen direkt dort, oder, wo sie das spüren und können beurteilen, macht Tempo 30 oder Tempo 50 Sinn. Haben Sie darüber schon mal mit Ihrem Fraktionskollegen Bentjellig gestritten?
2: Ich habe mit ihm nicht schon darüber geredet oder gestritten. Wir haben gemerkt, damals schon der Fraktion, dass wir nicht gleicher Meinung sind, was das betrifft. Aber ich habe es am Anfang schon gesagt, oder? Auch dort, wie jetzt die Regelung nochmal geändert hat, auch in der Stadt, oder? Bisher hat die Stadt ja noch mehr Autonomie gehabt, da hat sich jetzt verändert, seit, glaube ich, 2 oder 3 Monaten, in dem Sinn, dass eben an Kanton übergangen ist, die Kantonsstrassenhoheit. Und das ist ein Trugschluss, der Gemeinde bestimmt. Klar, wenn ein Agglo-Programm-Strasse entwickelt wird, wie jetzt in Sieblingen, dann ist das Kantonaltiefbauamt ganz sicher im Gespräch oder ist im Gespräch mit den Gemeinden. Und dass die Gemeinden dort sich einbringen können, das ist eigentlich auch klar. Und ihre Wünsche deponieren oder ihren Vorschläge. Und das ist auch korrekt. Aber der Entscheid, das habe ich schon mal gesagt, der Entscheid ist juristisch ganz klar, auf die Hauptstrasse, also Kantonsstrasse, innerorts, entscheidet der Regierungsrat und nicht der Gemeinderat, wo da 30 ist und wo da nicht 30 ist. Und von dem her ist das Thema gemeinsam gemacht. Also auch der Bentjelli kann jetzt beim Regierungsrat vorstellig werden, er will ganz Dörflingen 30. Ob der Regierungsrat dann da ja sagt, mit oder ohne Initiative, ist absolut nicht klar, weil der Entscheid liegt beim Regierungsrat, wenn es um Kantonsstrassen geht.
1: Ja, der Entscheid liegt stand jetzt beim Regierungsrat und das würde also bleiben mit dem Gegenvorschlag. Und der Regierungsrat entscheidet aber nicht einfach aus dem luftleeren Raum, sondern immer in Zusammenarbeit mit der Gemeinde. Also man setzt sich da zuerst ganz konkret mit dem spezifischen Fall auseinander. schaut alles an, wägt ab, was ist jetzt da an dieser Stelle wichtiger, dass man Tempo 50 beibehaltet oder dass man doch reduziert oder irgendwie zumindest bauliche Massnahmen einführt, die vielleicht den Verkehr ein bisschen bremsen. Und der grosse Unterschied ist einfach, ich muss jetzt nochmal sagen, bei den Initiativen würde am Schluss der Kantonsrat entscheiden, der sich vielleicht überhaupt nicht vertieft mit dieser Situation auseinandergesetzt hat. Und da gibt einfach keinen wirklich sachlich fundierten Entscheid.
2: Und da würde ich hassen, der Kantonsrat ist nicht sachlich fundiert. Nein, das stimmt nicht.
1: Aber es ist natürlich kein Geheimnis, dass ein politisches Gremium politisch entscheidet. Also ich an mich selber habe den Anspruch als Kantonsrätin, um mich informieren und sachlich entscheiden. Aber wenn ich so schaue, wie die Entscheidung passiert, ist es leider nicht überall so. Und es gibt einfach immer wieder Entscheidungen in unserem Kantonsrat, wo man sich nicht wirklich inhaltlich logisch begründen, wieso es passiert, sondern es ist rein politisch.
2: Aber da kann ich jetzt gerade noch mal sagen, wir haben es schon mal davon gehabt, es kommt zuerst in die Kommission, wo Bau, Verkehr, Energie,
1: ja, und aber, dort wird es behandelt. Ist, und dort
2: erwarte ich von euch als Kommission die vertiefte Bearbeitung.
1: Ja, natürlich, aber und das heisst nicht,
2: ihr bringt ja, im Kantonsrat legt ihr vor mit Ja oder Nein. Also sprich, wenn ihr bringt, kann der Kantonsrat Ja oder Nein sagen.
1: Genau, das ist das Problem.
2: Und habt ihr deren Weg als Kommission, nein, ich kann nicht von Kommission reden, aber deren Weg eine Angst, der Kantonsrat stellt sich nachher fix gegen die Kommission. Ich meinte nein, und dank dieser Regelung, dass auf kurzen Abschnitt ist, ich glaube, so wird da viel besser verstanden, wo ist der Risk, wie es formuliert ist. Wir haben nicht eine Meterzahl reingenommen, das ist ja auch kritisiert worden.
1: Ja, das ist überhaupt
2: worden.
1: Nicht klar, was gemeint ist mit kurz.
2: Hätten wir eine Meterzahl reingenommen, dann hätte das Bundesgericht, glaube ich, schon gesagt, das geht nicht, oder? Wie hätte man es denn anders umschreiben wollen? Aber so ist es klar definiert, dass es nicht einfach über das ganze Dorf soll sein, sondern über die Ausnahmestellen, wo es wichtig ist, wo das Gefahrenpotenzial grösser ist. Und Ich habe also das Vertrauen in den Kantonsrat, dass er dann, wenn da auf den Tisch kommt, da kann anschauen kann. Wir haben Vertreter aus allen Regionen, die sich ja dann meistens, wenn es um so Fragen um ihre Stelle einbringen, also von dem her habe ich da nicht so Bedenken. Wenn
1: ich habe das grösste Vertrauen in die Regierung, die sich dann wirklich intensiv mit der entsprechenden Gemeinde und der Situation auseinandergesetzt hat und direkte Gespräche geführt hat.
5: Und nicht eine harte 10 Jahre Pause wegen dem Richtplan.
1: Genau.
4: Wir werden langsam aber sicher dann zum Schluss müssen von dieser Diskussion kommen, aber etwas möchte ich noch kurz ansprechen. Ein bisschen ist es thematisiert worden. Es hat ein Bundesgerichtsurteil gegeben zu dieser Verkehrsflussinitiative, wo wir darüber abstimmen. Zwei Politiker von der SP und der Grünen aus der Stadt Schaffhausen haben quasi eine Beschwerde eingereicht gehabt. Abgesehen von das Bundesgericht hat, also wegen dem hat auch die Abstimmung müssen, Volksabstimmung müssen verschoben werden. Die wäre schon vor einem Jahr eigentlich geplant gewesen. Das Bundesgericht hat dann gesagt, man kann über die Initiative abstimmen. Aber die Rolle der Gerichte, das Bundesgericht hat auch festgehalten, und so steht es auch im Abstimmungsbüchli, wenn Sebastian Schmid hat es erwähnt, wenn irgendwo gewisse Lärmgrenzwerte überschritten werden, dann ist es am Schluss kein politischer Entscheid vom Kantonsrat oder so, sondern dann wird das Gericht sagen, dort muss jetzt Tempo 30 gelten, weil offenbar die Lärmgrenzwert für die Anwohnerinnen und Anwohner nicht eingehalten werden. Und darum, Sebastian Schmid, würde ich eigentlich gerne von Ihnen wissen, haben Sie denn schon, kennen Sie Leute, die allenfalls werden, klagen gegen den Kanton Schaffhausen, Tempo 30 fordern an der Steigstrasse oder an der Bachstrasse, weil es dort viel zu laut ist? Bleibt am Schluss quasi nur noch der Weg über das Gericht zum, zu Tempo 30 Zone kommen?
5: Ja, also sozusagen, es wird sicher so sein, dass wenn die Initiative angenommen wird oder ADG-Vorschlag, dann gibt es einfach mehr juristische Auseinandersetzungen. Und da ist natürlich auch, also sozusagen, oder die Stadt hat schon angekündigt, dass sie wird wahrscheinlich juristischen Weg beschreiten. Es gibt auch ganz viele Bundesgerichtsurteile aus anderen Kantonen schon. Und der Punkt ist halt auch, der Rest Schnetzl und EDU haben einfach die Initiative auf der falschen Ebene gemacht, weil die Lärmschutzverordnung ist auf nationaler Ebene und man musste den Mut haben, um das Thema auf der nationalen Ebene anzustoßen. Und so probiert man einfach irgendwie mit so ein bisschen Kantonstrickli die nationale Lärmschutzverordnung sozusagen so ein bisschen auszuhebeln.
3: Und genau, und die Folge wird sicher sein, es wird einfach dann die ganze Zeit geklagt werden. Die Stadt klagt gegen den Kanton, beides mal unsere Steuergelder. Es ist ziemlich für nichts, meiner Meinung nach.
1: Ich würde eine neue Ergänzung machen. Das Bundesgesetz kann nicht nur aus Lärmschutzgründen, sondern auch aus Sicherheitsaspekten Tempo 30 anordnen. Und das ganze wird, das ganze Prozedere wird durch eine Richtplananpassung vielleicht um Jahre verzögert, für das, dass vielleicht am Schluss, dann gibt es vielleicht noch Gerichtsverfahren, für das am Schluss dann gleich gesagt wird, mal ein System Tempo 30. Und ich würde ehrlich gesagt nicht erleben, dass innerhalb von diesen Jahren ein schwerer Verkehrsunfall passiert, weil einfach immer noch Tempo 50 ist, nur weil wir so lange Verfahren haben.
4: Dann wären wir schon fast am Schluss von der heutigen Sendung. Machen wir ganz eine kurze Schlussrunde in zwei Sätzen. Andreas Schnetzler, wieso sollen die Leute am 27. September Ja zu der Verkehrsflussinitiative stimmen?
2: Wer nicht will, dass es 30 immer mehr Überhand nimmt, sondern da über 50 eigentlich die Norm bleibt auf der Kantonsstrasse innerorts, muss für die Initiative sein. Und der Gegenvorschlag ist für uns als Initiativkomitee schwammig formuliert, lässt viele Ausnahmen offen. Darum, wer in die Richtung gehen will, wie die Initiative fordert, muss auch bei der Stichfrage dann die Initiative nachkreuzeln.
4: Nina Scherer, wieso sollen die Leute am 27. September Ja zum Gegenvorschlag sagen?
1: Der Gegenvorschlag verfolgt grundsätzlich das gleiche Ziel wie die Initiative. Auch der Gegenvorschlag will, dass grundsätzlich Tempo 50 gilt auf unseren Hauptachsen im Kanton. Im Gegensatz zu den Initiativen schränkt er aber keine sinnvolle bauliche Lösungen ein und es gibt auch keinen jahrelangen Prozess durch Richtplananpassungen. Darum bin ich ganz klar für den Gegenvorschlag und gegen die Initiative.
4: Und zum Schluss, Sebastian Schmid, wieso sollen die Leute am 27. September zweimal Nein sagen?
3: Wir haben ganz viele Beispiele gehört von Strassen, die angeblich Tempo 30 werden und wir haben bei allen gehört, dass eigentlich die Entscheidung schon durch ist und dort nicht Tempo 30 wird, gemäss Regierungsrat entscheidet. Und zusätzlich wünsche ich mir natürlich mehr Platz auf der Strasse und das bedeutet vor allem kürzere Wege. Das bedeutet vor allem, dass wir unsere Raumplanung endlich richtig umsetzen müssen, dass wir nämlich mehr Wohnraum schaffen im Zentrum, dass die Leute einen kurzen Weg haben. Nur das ist der einzige Weg, der unseren Verkehr wirklich flüssig macht.
4: Dann wäre es das gewesen vom Stammtisch zu der Verkehrsflussinitiative und dem Gegenvorschlag vom Schaffhauser Kantonsrat. Abgestimmt wird am 27. September. Zu Gast hier im Studio von Radio Monat sind der Gächlinger EDU-Kantonsrat Andreas Schnetzler als Befürworter von der Verkehrsflussinitiative, die Neuhauser FDP-Kantonsrätin Nina Scherer als Befürworterin vom Gegenvorschlag und der Sebastian Schmid, Mitglied von der GLP, wo es zweifaches Nein empfiehlt. Ich danke Ihnen, dass Sie vorbeigekommen sind bei uns und ich danke auch Ihnen, geschätzte Zuhörerinnen und Zuhörer von Radio Monat, fürs Interesse. Am Mikrofon verabschiedet sich der Jimmy Sauter. Ade miteinander.
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